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2: Ich bin Hendrik Daum. Bundeskanzler Merz hat angekündigt, einen größeren Schwerpunkt auf die Wirtschaftspolitik zu legen. In Deutschland gehe es um Wachstum und Beschäftigung, sagte Merz. Vor allem bei den Gesetzgebungsverfahren zu den beschlossenen Reformen bei Steuern, Rente und Digitalisierung müsse es jetzt mehr Tempo geben. Merz versprach eine schnelle und umfassende Entlastung für die Wirtschaft, vor allem für Handwerk und Mittelstand. In der Bamberger Altstadt ist ein Auto frontal in ein Wohnhaus gerast und hat dabei die Außenwand durchbrochen. 2 Menschen in dem Wagen wurden schwer verletzt. Das Auto schleuderte zuvor durch den Außenbereich einer Gaststätte, wo zum Unfallzeitpunkt aber glücklicherweise niemand saß. Warum es zu dem Crash kam, ist noch unklar. Statiker prüfen seit dem späten Abend, ob das Haus jetzt einsturzgefährdet ist. Es ist einer seiner ersten Schritte als neuer Bundesgesundheitsminister. Carsten Linnemann spricht sich gegen die geplanten Einsparungen bei den Rentenansprüchen pflegender Angehöriger aus. Unterstützung bekommt er dafür von den gesetzlichen Krankenkassen und der Stiftung Patientenschutz, wie Ursula Winkler berichtet.
3: Wer seine Angehörigen pflegt, soll künftig weniger Rente als bisher bekommen. Das sehen die bisherigen Sparpläne vor. Diesen Punkt will Linnemann ändern. Er nennt die Pflegenden die Alltagshelden Deutschlands. Patientenschützer loben bereits das Ende eines politischen Irrwegs. Auch der Spitzenverband der gesetzlichen Kassen nennt die Kürzungen für Pflegende einen falschen Ansatz. Es brauche zur Finanzierung eine bessere Lösung, als weiter die Beitragszahler der Pflegeversicherung zur Kasse zu bitten, sagte Vorstandschef Blatt.
2: In der türkischen Hauptstadt Ankara ist ein Waldbrand ausgebrochen. Betroffen ist laut Behörden ein Gebiet in einem Bezirk im Osten der Stadt. Auf Bildern ist zu sehen, wie die Flammen am Stadtrand lodern. Ob Wohngegenden gefährdet sind, ist im Moment noch unklar. Einsatzkräfte versuchen, ein Ausbreiten der Flammen zu verhindern. Formel-1-Weltmeister Lando Norris hat das erste Rennen nach der Sommerpause gewonnen. Der Engländer im McLaren setzte sich in Zandvoort beim letzten Grand Prix der Niederlande durch und gewann sein 2. Saisonrennen nacheinander. Norris verwies WM-Spitzenreiter Kimi Antonelli im Mercedes auf den 2. Platz. 3. wurde Antonellis Teamkollege George Russell. Es ist jetzt 2:15. Im Moment ist der Himmel meist klar und bis zum frühen Morgen, da kühlt es ab auf richtig frische 10 bis 5 Grad. Heute zum Wochenstart, da gibt's nach örtlichem Frühnebel bayernweit viel Sonnenschein. Nur im Süden, da ziehen ein paar harmlose Wolkenfelder durch. Die Werte, die klettern heute auf 19 bis 25 Grad.
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2: Wir starten mit der A6 Nürnberg Richtung Pilsen. Die ist nach einem Unfall gesperrt jetzt zwischen dem Kreuz Nürnberg Süd und Nürnberg Langwasser. Ihr werdet hier umgeleitet über die U21. Dann schauen wir auf die A6 Nürnberg Richtung Heilbronn. Hier ein Pannenauto auf der linken Spur zwischen Nürnberg Langwasser und dem Kreuz Nürnberg Süd. Weiter auf die A9 Nürnberg Richtung München. Da steht zwischen Langenbruck und dem Dreieck Holledau ein defekter Schwertransporter auf der rechten Spur. Dann die A70 Schweinfurt-Werneck Richtung Bamberg, ein defekter Bus auf dem Standstreifen. Bitte vorsichtig fahren zwischen Schonungen und Haßfurt. Und noch die A73 Feucht-Nürnberg. Hier haben wir eine Unfallaufnahme am Kreuz Nürnberg Süd. Deshalb ist die Überleitung zur A6 Richtung Pilsen aktuell gesperrt.
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1: Mit Angelina Quocciala. Neu in Freilassing im Sportpark hat die Cosmo Spiele Galaxie eröffnet. Auf rund 300 Quadratmetern können Kinder von 1 bis 12 Jahren klettern, springen und toben und das bei jedem Wetter. Highlight ist eine dreistöckige Kletterwelt. Dazu gibt's ein Trampolin, einen Kleinkindbereich und eine interaktive Spielwand. Ideal noch für einen Familienausflug in den Sommerferien. Mehr Infos dazu gibt's beim Sportpark Freilassing. Endspurt beim Open-Air-Kino im Naturbad Aschauer Weiher. Heute gibt's sowohl was zum Lachen als auch zum Weinen mit Ach, diese Lücke, diese entsetzliche Lücke. Morgen dann Big City Feeling mit Der Teufel trägt Prada 2 und am Mittwoch noch die Komödie Ein Münchner im Himmel. Der Film startet immer gegen 20.45 Uhr. Ab 19.30 Uhr ist Einlass. Erwachsene zahlen 13 und Schüler 9 Euro. Und O-Zapft ist in Rosenheim, startet am Samstag das Herbstfest. 2 Wochen lang warten auf der Wiesn Festzelte, Fahrgeschäfte, Schmankerl und jede Menge bayerische Tradition auf euch. Also Dirndl oder Lederhose an und ab nach Rosenheim zum größten Volksfest Südostbayerns. Los geht's am Samstag, gefeiert wird dann bis Mitte September.
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2: Ich bin Hendrik Daum. Bundeskanzler Merz hat angekündigt, einen größeren Schwerpunkt auf die Wirtschaftspolitik zu legen. In Deutschland gehe es um Wachstum und Beschäftigung, sagte Merz. Vor allem bei den Gesetzgebungsverfahren zu den beschlossenen Reformen bei Steuern, Rente und Digitalisierung müsse es jetzt mehr Tempo geben. Merz versprach eine schnelle und umfassende Entlastung für die Wirtschaft, vor allem für Handwerk und Mittelstand. In der Bamberger Altstadt ist ein Auto frontal in ein Wohnhaus gerast und hat dabei die Außenwand durchbrochen. Zwei Menschen in dem Wagen wurden schwer verletzt. Das Auto schleuderte zuvor durch den Außenbereich einer Gaststätte, wo zum Unfallzeitpunkt aber glücklicherweise niemand saß. Warum es zu dem Crash kam, ist noch unklar. Statiker prüfen seit dem späten Abend, ob das Haus jetzt einsturzgefährdet ist. Im Moment ist der Himmel meist klar und bis zum frühen Morgen, da kühlt es ab auf richtig frische 10 bis 5 Grad. Heute zum Wochenstart, da gibt's nach örtlichem Frühnebel bayernweit viel Sonnenschein. Nur im Süden, da ziehen ein paar harmlose Wolkenfelder durch. Die Werte, die klettern heute auf 19 bis 25 Grad.
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2: Wir starten mit der A6 Nürnberg Richtung Pilsen. Die ist nach einem Unfall gesperrt jetzt zwischen dem Kreuz Nürnberg Süd und Nürnberg Langwasser. Ihr werdet hier umgeleitet über die U21. Dann schauen wir auf die A6 Nürnberg Richtung Heilbronn. Hier ein Pannenauto auf der linken Spur zwischen Nürnberg Langwasser und dem Kreuz Nürnberg Süd. Weiter auf die A9 Nürnberg Richtung München. Da steht zwischen Langenbruck und dem Dreieck Holledau ein defekter Schwertransporter auf der rechten Spur. Dann die A70 Schweinfurt-Werneck Richtung Bamberg, ein defekter Bus auf dem Standstreifen. Bitte vorsichtig fahren zwischen Schonungen und Haßfurt. Und noch die A73 Feucht-Nürnberg. Hier haben wir

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2: Ich bin Hendrik Daum. Die Möglichkeit zur telefonischen Krankschreibung will die Schwarz-Rote Koalition ja abschaffen. Kritik kommt jetzt von AOK-Chefin Reimann. In den Funke-Zeitungen verteidigt sie die telefonische Krankschreibung, gerade in Zeiten von Infektionswellen, als gutes Mittel, wie David Riemer berichtet.
3: Laut der AOK-Chefin können telefonische Krankschreibungen Ansteckungen vermeiden und medizinisches Personal schützen. Eine missbräuchliche Nutzung kann sie nicht feststellen. Auch die geplante Pflicht zur Vorlage einer Arbeitsunfähigkeitsbescheinigung ab dem ersten Krankheitstag hält Reimann für unsinnig. Eine solche Pflicht binde Kapazitäten, die für die Versorgung nicht zur Verfügung stünden.
2: Der Chef des Mittelstandsverbands Ahlhaus hat Bundeskanzler Merz dazu aufgerufen, in der Koalition stärker durchzugreifen. In der neuen Osnabrücker Zeitung warf Ahlhaus der Regierung schlechte Kommunikation und Planlosigkeit vor. Das Zerreden wichtiger Reformen, etwa bei der Rente oder im Gesundheitssektor, zerstöre das Vertrauen sowohl der Bürger als auch der Wirtschaft. Laut einer Berechnung der Umweltschutzorganisation Greenpeace hat der Hitzesommer 2026 volkswirtschaftliche Schäden in Höhe von mindestens 36 Milliarden Euro verursacht. Grund sind Greenpeace zufolge Ernteausfälle, Waldbrände und verminderte Produktivität in der Wirtschaft. Greenpeace fordert die Bundesregierung auf, der Klimakrise etwas entgegenzusetzen. Ein Weiter-so könne man sich auch aus wirtschaftlicher Sicht nicht mehr leisten. In der türkischen Hauptstadt Ankara ist ein Waldbrand ausgebrochen. Betroffen ist laut Behörden ein Gebiet in einem Bezirk im Osten der Stadt. Auf Bildern ist zu sehen, wie die Flammen am Stadtrand lodern. Ob Wohngegenden gefährdet sind, ist im Moment noch unklar. Einsatzkräfte versuchen, ein Ausbreiten der Flammen zu verhindern. Zum Fußball. Im DFB-Pokal ist Greuther Fürth nach einem 1:2 gegen Bochum ausgeschieden. Für eine Überraschung sorgte Regionalligist Jedelo 2, der den Bundesliga-Absteiger Heidenheim aus dem Pokal warf. In der zweiten Runde stehen auch Freiburg, Mönchengladbach, Mainz, Union Berlin, Paderborn, Dresden, Darmstadt, Magdeburg und Essen. Es ist jetzt 3:15. Im Moment ist der Himmel meist klar und bis zum frühen Morgen, da kühlt es ab auf richtig frische 10 bis 5 Grad. Heute zum Wochenstart, da gibt's nach örtlichem Frühnebel bayernweit viel Sonnenschein. Nur im Süden, da ziehen ein paar harmlose Wolkenfelder durch. Die Werte, die klettern heute auf 19 bis 25 Grad.
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2: Die A6 Nürnberg Richtung Pilsen bleibt nach einem Unfall gesperrt. Zwischen dem Kreuz Nürnberg Süd und Nürnberg Langwasser. Es läuft jetzt hier die Unfallaufnahme. Ihr werdet umgeleitet über die U21. Dann schauen wir auf die A6 Nürnberg Richtung Heilbronn. Hier ein Unfall auf der linken Spur zwischen Nürnberg Langwasser und dem Kreuz Nürnberg Süd. Und die A73 noch feucht Nürnberg. Hier läuft eine Unfallaufnahme am Kreuz Nürnberg Süd. Deshalb ist die Überleitung zur A6 Richtung Pilsen im Moment gesperrt.
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2: Ich bin Hendrik Daum. Die Möglichkeit zur telefonischen Krankschreibung will die Schwarz-Rote Koalition ja abschaffen. Kritik kommt jetzt von AOK-Chefin Reimann. In den Funke-Zeitungen verteidigt sie die telefonische Krankschreibung, gerade in Zeiten von Infektionswellen, als gutes Mittel, wie David Riemer berichtet.
3: Laut der AOK-Chefin können telefonische Krankschreibungen Ansteckungen vermeiden und medizinisches Personal schützen. Eine missbräuchliche Nutzung kann sie nicht feststellen. Auch die geplante Pflicht zur Vorlage einer Arbeitsunfähigkeitsbescheinigung ab dem ersten Krankheitstag hält Reimann für unsinnig. Eine solche Pflicht binde Kapazitäten, die für die Versorgung nicht zur Verfügung stünden.
2: Der Chef des Mittelstandsverbands Ahlhaus hat Bundeskanzler Merz dazu aufgerufen, in der Koalition stärker durchzugreifen. In der neuen Osnabrücker Zeitung warf Ahlhaus der Regierung schlechte Kommunikation und Planlosigkeit vor. Das Zerreden wichtiger Reformen, etwa bei der Rente oder im Gesundheitssektor, zerstöre das Vertrauen sowohl der Bürger als auch der Wirtschaft. Im Moment ist der Himmel meist klar und bis zum frühen Morgen, da kühlt es ab auf richtig frische 10 bis 5 Grad. Heute zum Wochenstart, da gibt's nach örtlichem Frühnebel bayernweit viel Sonnenschein. Nur im Süden, da ziehen ein paar harmlose Wolkenfelder durch. Die Werte, die klettern heute auf 19 bis 25 Grad.
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2: Die A6 Nürnberg Richtung Pilsen bleibt nach einem Unfall gesperrt. Zwischen dem Kreuz Nürnberg Süd und Nürnberg Langwasser. Es läuft jetzt hier die Unfallaufnahme. Ihr werdet umgeleitet über die U1.

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2: Ich bin Hendrik Daum. Das politische Berlin erwacht, die Sommerpause ist zu Ende. Unter anderem steht das erste Treffen der CDU-Spitze auf dem Programm. Bundeskanzler und Parteichef Merz ist aus seinem langen Urlaub zurück und leitet heute die Sitzung des CDU-Präsidiums. Uli Reitinger berichtet.
3: Man kann im Sinne von Merz nur hoffen, dass er sich gut erholt hat in den letzten 3 Wochen, denn es dürfte direkt anstrengend werden. Da ist die Unzufriedenheit in den eigenen Reihen mit Merz' Führungsstil, da sind seine katastrophalen persönlichen Umfragewerte und da sind die schwachen Umfragen aus CDU-Sicht vor den Landtagswahlen im Herbst. Morgen trifft sich die schwarz-rote Bundesregierung im Schloss Neu-Hardenberg in Brandenburg. Eine Arbeitsklausur, wie es heißt, ausdrücklich kein Krisentreffen.
2: In der Bamberger Altstadt ist ein Auto frontal in ein Wohnhaus gerast und hat dabei die Außenwand durchbrochen. 2 Menschen in dem Wagen wurden schwer verletzt. Das Auto schleuderte zuvor durch den Außenbereich einer Gaststätte, wo zum Unfallzeitpunkt aber glücklicherweise niemand saß. Warum es zu dem Crash kam, ist noch unklar. Statiker müssen jetzt prüfen, ob das Haus einsturzgefährdet ist. In der türkischen Hauptstadt Ankara ist ein Waldbrand ausgebrochen. Betroffen ist laut Behörden ein Gebiet in einem Bezirk im Osten der Stadt. Auf Bildern ist zu sehen, wie die Flammen am Stadtrand lodern. Ob Wohngegenden gefährdet sind, ist im Moment noch unklar. Die Bahngewerkschaft EVG droht mit einem bundesweiten Streik im Regionalverkehr, sollte die Politik nicht für mehr Sicherheit sorgen. EVG-Chef Burkhardt sagte, Hintergrund sei die zunehmende Gewalt gegen Bahnpersonal. Wenn die Politik nicht bis Ende des Jahres konkret etwas unternehme, dann werde gestreikt. Laut Bundesverkehrsministerium ist allerdings ein entsprechendes Gesetz bereits in Arbeit. Formel-1-Weltmeister Lando Norris hat das erste Rennen nach der Sommerpause gewonnen. Der Engländer im McLaren setzte sich in Zandvoort beim letzten Grand Prix der Niederlande durch und gewann sein 2. Saisonrennen nacheinander. Norris verwies WM-Spitzenreiter Kimi Antonelli im Mercedes auf den 2. Platz. 3. wurde Antonellis Teamkollege George Russell. Es ist jetzt 4:15. Heute zum Wochenstart gibt's nach örtlichem Frühnebel bayernweit viel Sonnenschein. Nur im Süden, da ziehen ein paar harmlose Wolkenfelder durch. Die Werte klettern heute auf 19 bis 25 Grad.
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2: Die A6 Nürnberg Richtung Pilsen bleibt gesperrt zwischen dem Kreuz Nürnberg Süd und Nürnberg Langwasser. Hier laufen jetzt Reinigungsarbeiten. Ihr werdet umgeleitet über die U21. Dann die A6 Nürnberg Richtung Heilbronn. Auch hier Reinigungsarbeiten auf der linken Spur zwischen Nürnberg Langwasser und dem Kreuz Nürnberg Süd. Dann die A73 Feucht Nürnberg. Hier laufen ebenfalls Reinigungsarbeiten am Kreuz Nürnberg Süd. Deshalb ist die Überleitung zur A6 Richtung Pilsen gesperrt. Und dann haben wir noch die A96 München Richtung Lindau. Bitte aufpassen. Zwischen Wörthsee und Inning am Ammersee, da steht ein Pannenauto auf der rechten Spur.
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1: Mit Angelina Quotschala. Dem Krampus haut nah. Ein schaurig schönes Nachterlebnis in der Klausenbach-Klamm. Das gibt's am Mittwochabend. Da lädt der Maserer-Pass reit im Winkel zu einer spannenden Tour mit Fackeln durch die beleuchtete Klamm ein. Dabei erfahrt ihr mehr über die Geschichte des Krampus und erlebt allerlei Überraschungen. Los geht's um 7 Uhr abends. Mitmachen können Kinder ab 7 Jahren. Unter 16 bitte nur mit euren Eltern. Euch anmelden und bezahlen könnt ihr noch bis morgen um 17 Uhr in der Touristinfo Reit im Winkel. In Ruppolding wird wieder groß gefeiert. Beim Dorffest in der Eishalle gibt's an diesem Freitag und Samstag Musik, bayerische Schmankerl und jede Menge Gaudi. Am Freitag steigt ab 8 der große Oberkrainerabend mit dem Alpenblick-Quintett und den Alpen-Oberkrainern. Am Samstag geht's schon am Vormittag weiter mit Musik, Kinder- und Jugendgruppe sowie Schnalzern. Und ab 9 Uhr messen sich beim Vereinspreisplatteln dann auch die Teilnehmer. Schaut's gern vorbei und feiert mit. Und der Countdown läuft. Nächste Woche Freitag am 4. September ist in Bad Reichenhall wieder die philharmonische Klangwolke. Das Warm-up mit Live-Musik in der Innenstadt beginnt um 17 Uhr. Um 19 Uhr folgt dann das Konzert der Philharmoniker. Das übertragen wir wie gewohnt für euch live im Radio. Dadurch könnt ihr es in der gesamten Fußgängerzone und darüber hinaus hören. In Bad Reichenhall geht ihr shoppen bis 22 Uhr bei der extra langen Einkaufsnacht. Und wenn ihr danach noch feiern wollt, ab 21.30 Uhr feiert ihr weiter bei der Aftershow-Party im Magazin 3 mit Mojo 6.
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2: Ich bin Hendrik Daum. Das politische Berlin erwacht, die Sommerpause ist zu Ende. Unter anderem steht das erste Treffen der CDU-Spitze auf dem Programm. Bundeskanzler und Parteichef Merz ist aus seinem langen Urlaub zurück und leitet heute die Sitzung des CDU-Präsidiums. Uli Reitinger berichtet.
3: Man kann im Sinne von Merz nur hoffen, dass er sich gut erholt hat in den letzten 3 Wochen, denn es dürfte direkt anstrengend werden. Da ist die Unzufriedenheit in den eigenen Reihen mit Merz' Führungsstil, da sind seine katastrophalen persönlichen Umfragewerte und da sind die schwachen Umfragen aus CDU-Sicht vor den Landtagswahlen im Herbst. Morgen trifft sich die schwarz-rote Bundesregierung im Schloss Neuhardenberg in Brandenburg. Eine Arbeitsklausur, wie es heißt, ausdrücklich kein Krisentreffen.
2: In der Bamberger Altstadt ist ein Auto frontal in ein Wohnhaus gerast und hat dabei die Außenwand durchbrochen. 2 Menschen in dem Wagen wurden schwer verletzt. Das Auto schleuderte zuvor durch den Außenbereich einer Gaststätte, wo zum Unfallzeitpunkt aber glücklicherweise niemand saß. Warum es zu dem Crash kam, ist noch unklar. Statiker müssen jetzt prüfen, ob das Haus einsturzgefährdet ist. Heute zum Wochenstart gibt's nach örtlichem Frühnebel bayernweit viel Sonnenschein. Nur im Süden, da ziehen ein paar harmlose Wolkenfelder durch. Die Werte klettern heute auf 19 bis 25 Grad.
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2: Die A6 Nürnberg Richtung Pilsen bleibt gesperrt zwischen dem Kreuz Nürnberg Süd und Nürnberg Langwasser. Hier laufen jetzt Reinigungsarbeiten. Ihr werdet umgeleitet über die U21. Dann die A6 Nürnberg Richtung Heilbronn. Auch hier Reinigungsarbeiten auf der linken Spur zwischen Nürnberg Langwasser und dem Kreuz Nürnberg Süd. Dann die A73 Feucht Nürnberg. Hier laufen ebenfalls Reinigungsarbeiten am Kreuz Nürnberg Süd. Deshalb ist die Überleitung zur A6 Richtung Pilsen gesperrt. Und dann haben wir noch die A96 München Richtung Lindau. Bitte aufpassen. Zwischen Wörthsee und Inning am Ammersee, da steht ein Pannenauto auf der rechten Spur.
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0: unabhängig von der Sowjetunion. Nur wenige Tage nach dem gescheiterten Putschversuch in Moskau beschließt das Parlament in Kiew die Loslösung. Damit ist der Weg frei für ein eigenes souveränes Land. Heute wird der 24. August in der Ukraine als Nationalfeiertag begangen. Ein Symbol für Freiheit und Selbstbestimmung, das besonders in der Gegenwart an Bedeutung gewonnen hat. Am 24. August 2006 wird Pluto offiziell der Planetenstatus aberkannt. Auf einer Konferenz der Internationalen Astronomischen Union in Prag entscheiden die Wissenschaftler, Pluto ist ab sofort nur noch ein Zwergplanet. Für viele ein Schock. Immerhin war Pluto über 75 Jahre lang als 9. Planet bekannt. Der kleine Himmelskörper verliert seinen Rang, aber nicht seinen Platz in den Herzen vieler Sternengucker.
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2: Ich bin Hendrik Daum. Einen schönen guten Morgen. Die Möglichkeit zur telefonischen Krankschreibung will die schwarz-rote Koalition ja abschaffen. Kritik kommt jetzt von AOK-Chefin Reimann. In den Funke-Zeitungen verteidigt sie die telefonische Krankschreibung gerade in Zeiten von Infektionswellen als gutes Mittel, wie David Riemer berichtet.
3: Laut der AOK-Chefin können telefonische Krankschreibungen Ansteckungen vermeiden und medizinisches Personal schützen. Eine missbräuchliche Nutzung kann sie nicht feststellen. Auch die geplante Pflicht zur Vorlage einer Arbeitsunfähigkeitsbescheinigung ab dem ersten Krankheitstag hält Reimann für unsinnig. Eine solche Pflicht binde Kapazitäten, die für die Versorgung nicht zur Verfügung stünden.
2: Der Chef des Mittelstandsverbands Ahlhaus hat Bundeskanzler Merz dazu aufgerufen, in der Koalition stärker durchzugreifen. In der neuen Osnabrücker Zeitung warf Ahlhaus der Regierung schlechte Kommunikation und Planlosigkeit vor. Das Zerreden wichtiger Reformen, etwa bei der Rente oder im Gesundheitssektor, zerstöre das Vertrauen sowohl der Bürger als auch der Wirtschaft. In der Bamberger Altstadt ist ein Auto frontal in ein Wohnhaus gerast und hat dabei die Außenwand durchbrochen. Zwei Menschen in dem Wagen wurden schwer verletzt. Das Auto schleuderte zuvor durch den Außenbereich einer Gaststätte, wo zum Unfallzeitpunkt aber glücklicherweise niemand saß. Warum es zu dem Crash kam, ist noch unklar. Statiker müssen jetzt prüfen, ob das Haus einsturzgefährdet ist. Laut einer Berechnung der Umweltschutzorganisation Greenpeace hat der Hitzesommer 2026 volkswirtschaftliche Schäden in Höhe von mindestens 36 Milliarden Euro verursacht. Grund sind Greenpeace zufolge Ernteausfälle, Waldbrände und verminderte Produktivität in der Wirtschaft. Greenpeace fordert die Bundesregierung auf, der Klimakrise etwas entgegenzusetzen. Ein Weiter-so könne man sich auch aus wirtschaftlicher Hinsicht nicht mehr leisten. Der Blick zum Fußball: im DFB-Pokal ist Greuther Fürth nach einem 1:2 gegen Bochum ausgeschieden. Für eine Überraschung sorgte Regionalligist Jedelo 2, der den Bundesliga-Absteiger Heidenheim aus dem Pokal warf. In der zweiten Runde stehen auch Freiburg, Gladbach, Mainz, Union Berlin, Paderborn, Dresden, Darmstadt, Magdeburg und Essen. Es ist jetzt kurz nach 5. Heute zum Wochenstart gibt's nach örtlichem Frühnebel bayernweit viel Sonnenschein. Nur im Süden, da ziehen ein paar harmlose Wolkenfelder durch. Die Werte klettern heute auf 19 bis 25 Grad.
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2: Die A6 Nürnberg Richtung Pilsen bleibt gesperrt zwischen dem Kreuz Nürnberg Süd und Nürnberg Langwasser. Hier laufen Reinigungsarbeiten. Ihr werdet umgeleitet über die U21. Dann die A6 Nürnberg Richtung Heilbronn. Auch hier Reinigungsarbeiten zwischen Nürnberg Langwasser und dem Kreuz Nürnberg Süd. Die A73 haben wir feucht. Nürnberg am Kreuz Nürnberg Süd ebenfalls Reinigungsarbeiten. Die Überleitung zur A6 Richtung Pilsen bleibt deshalb gesperrt. Und noch die A96 München Richtung Lindau. Bitte vorsichtig fahren zwischen Wörthsee und Inning am Ammersee. Da steht ein unbeleuchtetes Pannenauto auf der rechten Spur.
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1: Mit Angelina Quocciala. Neu in Freilassing im Sportpark hat die Cosmo-Spiele-Galaxie eröffnet. Auf rund 300 Quadratmetern können Kinder von 1 bis 12 Jahren klettern, springen und toben und das bei jedem Wetter. Highlight ist eine dreistöckige Kletterwelt. Dazu gibt's ein Trampolin, einen Kleinkindbereich und eine interaktive Spielwand. Ideal noch für einen Familienausflug in den Sommerferien. Mehr Infos dazu gibt's beim Sportpark Freilassing. Endspurt beim Open-Air-Kino im Naturbad Aschauer Weiher. Heute gibt's sowohl was zum Lachen als auch zum Weinen mit Ach, diese entsetzliche Lücke. Morgen dann Big City Feeling mit Der Teufel trägt Prada 2 und am Mittwoch noch die Komödie Ein Münchner im Himmel. Der Film startet immer gegen 20.45 Uhr. Ab 19.30 Uhr ist Einlass. Erwachsene zahlen 13 und Schüler 9 Euro. Und O-Zapft ist in Rosenheim, startet am Samstag das Herbstfest. 2 Wochen lang warten auf der Wiesn Festzelte, Fahrgeschäfte, Schmankerl und jede Menge bayerische Tradition auf euch. Also Dirndl oder Lederhose an und ab nach Rosenheim zum größten Volksfest Südostbayerns. Los geht's am Samstag, gefeiert wird dann bis Mitte September.
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2: Ich bin Hendrik Daum. Einen schönen guten Morgen. Die Möglichkeit zur telefonischen Krankschreibung will die schwarz-rote Koalition ja abschaffen. Kritik kommt jetzt von AOK-Chefin Reimann. In den Funke-Zeitungen verteidigt sie die telefonische Krankschreibung gerade in Zeiten von Infektionswellen als gutes Mittel, wie David Riemer berichtet.
3: Laut der AOK-Chefin können telefonische Krankschreibungen Ansteckungen vermeiden und medizinisches Personal schützen. Eine missbräuchliche Nutzung kann sie nicht feststellen. Auch die geplante Pflicht zur Vorlage einer Arbeitsunfähigkeitsbescheinigung ab dem ersten Krankheitstag hält Reimann für unsinnig. Eine solche Pflicht binde Kapazitäten, die für die Versorgung nicht zur Verfügung stünden.
2: In der Bamberger Altstadt ist ein Auto frontal in ein Wohnhaus gerast und hat dabei die Außenwand durchbrochen. Zwei Menschen in dem Wagen wurden schwer verletzt. Das Auto schleuderte zuvor durch den Außenbereich einer Gaststätte, wo zum Unfallzeitpunkt aber glücklicherweise niemand saß. Warum es zu dem Crash kam, ist noch unklar. Statiker müssen jetzt prüfen, ob das Haus einsturzgefährdet ist. Heute zum Wochenstart gibt's nach örtlichem Frühnebel bayernweit viel Sonnenschein. Nur im Süden, da ziehen ein paar harmlose Wolkenfelder durch. Die Werte klettern heute auf 19 bis 25 Grad.
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2: Die A6 Nürnberg Richtung Pilsen bleibt gesperrt zwischen dem Kreuz Nürnberg Süd und Nürnberg Langwasser. Hier laufen Reinigungsarbeiten. Ihr werdet umgeleitet über die U21. Dann die A6 Nürnberg Richtung Heilbronn. Auch hier Reinigungsarbeiten zwischen Nürnberg Langwasser und dem Kreuz Nürnberg Süd. Die A73 haben wir feucht. Nürnberg am Kreuz Nürnberg Süd ebenfalls Reinigungsarbeiten. Die Überleitung zur A6 Richtung Pilsen bleibt deshalb gesperrt. Und noch die A96 München Richtung Lindau. Bitte vorsichtig fahren zwischen Wörthsee und Inning am Ammersee. Da steht ein unbeleuchtetes Pannenauto auf der rechten Spur.
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1: Am 24. August 2011. Alexandra Stan landet mit Mr. Saxo Beat den Sommerhit des Jahres. Schon als Kind nimmt Stan an verschiedenen Musikwettbewerben teil und beeindruckt ihr Publikum schon damals ganz schön, denn ihre Stimme, die ist wirklich unfassbar vielseitig. 2009 bringt sie dann erstmal ihre Single Lollipop raus. Die ist europaweit, aber noch nicht so wahnsinnig erfolgreich. Der große Durchbruch gelingt ihr dann erst mit Mr. Saxo Beat. Im Song geht es um eine Frau, die von ihrem Auserwählten, also von Mr. Saxo Beat, verführt wird und seiner Ausstrahlung erliegt. In Alexandra Stans Heimatland Rumänien wird das Lied zum absoluten Nummer 1-Hit in den Charts und hält sich dort unglaubliche 8 Wochen lang. In Deutschland ist es die erste rumänische Produktion, die es an die Spitze der Singlecharts schafft. Aber wer kann bei dem Song auch schon stillsitzen? Der macht einfach Spaß und bleibt mit Sicherheit den ganzen Tag im Ohr. Völlig verdient der Sommerhit des Jahres 2011.

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2: Ich bin Stefan Schütz. Guten Morgen. Die Trinkgeldoptionen auf Kartenlesegeräten in Restaurants oder im Einzelhandel sind nicht selten manipulativ. Das beklagen die Verbraucherzentralen und fordern Änderungen auf EU-Ebene. Bundesverbandschefin Popp sagte, die Felder 10%, 15% oder 20% Trinkgeld seien häufig deutlich größer als die Option kein Trinkgeld oder selbst festlegen. Laut Umfrage sind gut 3/4 der Befragten genervt von dieser Praxis. Wie wichtig die EU für Deutschland ist, zeigen auch diese Zahlen. Der Export in andere europäische Länder sichert hierzulande rund 7,2 Millionen Arbeitsplätze. Das zeigt eine Studie im Auftrag der bayerischen Wirtschaft. Eine andere Summe ist noch gewaltiger, nämlich die der damit zusammenhängenden Waren. So fließen jedes Jahr deutlich mehr als 500 Milliarden Euro in deutsche Kassen wegen der Nachfrage aus der EU. Das politische Berlin erwacht, die Sommerpause ist zu Ende. Bundeskanzler und Parteichef Merz ist aus seinem Urlaub zurück und leitet heute die Sitzung des CDU-Präsidiums. Uli Reitinger berichtet.
3: Man kann im Sinne von Merz nur hoffen, dass er sich gut erholt hat in den letzten 3 Wochen, denn es dürfte direkt anstrengend werden. Da ist die Unzufriedenheit in den eigenen Reihen mit Merz Führungsstil, da sind seine katastrophalen persönlichen Umfragewerte und da sind die schwachen Umfragen aus CDU-Sicht vor den Landtagswahlen im Herbst. Morgen trifft sich die schwarz-rote Bundesregierung im Schloss Neu-Hardenberg in Brandenburg. Eine Arbeitsklausur, wie es heißt, ausdrücklich kein Krisentreffen.
2: Bayerns Gesundheitsministerin Gerlach begrüßt den Vorstoß von Bundesgesundheitsminister Lindemann, Rentenansprüche von pflegenden Angehörigen doch nicht zu kürzen. Gerlach betont, dass solche Kürzungen das falsche Signal wären, denn rund 8 von 10 pflegebedürftigen Menschen in Bayern werden zu Hause von Angehörigen betreut. Diese häusliche Pflege sei eine wichtige Säule, die man nicht schwächen dürfe, so Gerlach. Die Fußball-Bundesligisten Gladbach, Mainz, Freiburg, Union Berlin und Paderborn haben die 2. Runde des DFB-Pokals erreicht. Absteiger Heidenheim verlor überraschend gegen den Viertligisten Jeddenloh. Weiter sind auch Bochum mit einem Sieg gegen Fürth, Dresden, Darmstadt, Magdeburg und Essen. Und Bayern-Profi Harry Kane ist zum Fußballer des Jahres in Deutschland gewählt worden. Es ist jetzt 6:15.
4: Danke dir. Und dann machen wir natürlich noch einen Abstecher zum Bayernwelle-Wetter. Heute bekommen wir größtenteils einen Sonne-Wolken-Mix mit immer mal wieder mehr sonnigen Abschnitten und das bei maximal 24 Grad. Aktuell ist es noch ein bisschen frisch. 12 Grad messen wir in Aschau bei der Schlossapotheke, 11 in Bernau am Chiemsee und 11 Grad auch in Bischofswiesen. Der Bayernwelle Verkehrsservice, damit ihr sicher ankommt. Aktuell habe ich keine Staus oder Störungen von den Straßen für euch. Ihr habt also freie Fahrt. Blitzer wurden von euch jetzt noch keine gemeldet. Wenn ihr aber was seht, dann gebt doch Bescheid, ruft an oder schickt eine WhatsApp. Das geht ganz bequem, beides über dieselbe Nummer. Das ist die 08654, 3x7 und 3x3. Findet ihr aber zum Einspeichern natürlich auch nochmal auf bayernwelle.de. Danke schon mal fürs Melden und gute Fahrt.
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4: Einen wunderschönen guten Morgen wünsche ich euch. Emily hier für euch im Studio. Neue Woche, neuer Montag und wir starten rein in die 4. Woche Sommerferien. Mensch, die Zeit vergeht wie im Flug, gell? Und für alle, die heute nicht ausschlafen können, sondern natürlich ganz fleißig weiterarbeiten müssen, für euch habe ich jetzt den richtigen Wachmacher. Bon Jovi mit Living on a Prayer. Auf geht's.

0: nur gut werden, wenn wir Taylor Swift hier hören auf der Bayernwelle. The Fate of Ophelia war das gerade. Schönen guten Morgen. Ich hoffe, ihr startet gut rein in den Montag. Und falls nicht, dann können wir den natürlich immer ein bisschen besser machen.
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0: Ja, ganz entspannt die Gipfel der Region erklimmen. Und der Atem wird euch dabei nicht von der Anstrengung geraubt, sondern allerhöchstens von der Aussicht. Ja, so kann es gehen. Wenn ihr zum Beispiel mit der Jännerbahn fahrt, mit der ist schon die Auffahrt ein absolutes Erlebnis, wie mir die Isabel Stöckel von der Jännerbahn im Bayernwelle-Interview erzählt hat.
2: Das Besondere an der Jännerbahn sind diese großen Gondeln, wo man zu 10 maximal drin sitzen kann. Die sind bis zum Boden verglast. Man hatte also eine super Panoramasicht bei der Auffahrt schon. Und ja, in den 20 Minuten sieht man die ganze Berchtesgadener Bergwelt. Das ist wirklich wunderschön. Da ist die Fahrt eigentlich schon ein Erlebnis.
0: Ja, und das Erlebnis, das geht oben dann natürlich weiter.
2: Von einer kleinen Rundwanderung rund um die Bergstation, die ganz einfach ist, ohne Steigung, bis zu größeren Tagesbergtouren. Die meisten gehen natürlich auch den kurzen Wanderweg zum Königsblick. Das ist ein Aussichtspunkt, der in circa einer Viertelstunde zu erreichen ist, wo man ganz wunderbar auf den Königssee sieht und auch den Watzmann, die Ostwand, direkt gegenüber hat sozusagen zum Greifen nah.
0: Ja, es gibt oben am Jänner übrigens auch eine richtig coole interaktive Ausstellung, bei der ihr ganz viel über den Nationalpark Berchtesgaden lernen könnt. Gerade für Familien mit Kindern perfekt. 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

0: Tom Gregory mit Small Steps. Ja, und mit Small Steps geht's rein in die neue Woche hier auf der Bayernwelle. Guten Morgen. Und mit Buhrufen zurück aus dem Urlaub. Bundeskanzler Friedrich Merz ist wieder da. Bei seinem ersten öffentlichen Auftritt im Waldbrandgebiet in der Eifel wurde er von Anwohnern und Demonstranten ausgepfiffen. Unter anderem, weil viele seinen Besuch für zu spät hielten. Jetzt wartet auf Merz eine politisch wichtige Woche. Was steht für ihn und die schwarz-rote Regierung an, Angie?
1: Heute berät zunächst die CDU-Spitze. Morgen und Mittwoch folgt dann die Kabinettsklausur in Neu-Hadernberg. Merz will vor allem bei Rente, Steuern, Bürokratieabbau und Digitalisierung Tempo machen. Doch ausgerechnet eben bei der Rente gibt's neuen Streit. Mehrere Ministerpräsidenten wollen die abschlagsfreie Rente nach 45 Beitragsjahren erhalten. Ja, und mit Blick auf die Landtagswahlen im September in Sachsen-Anhalt und Mecklenburg-Vorpommern dürfte das Thema für die Union besonders brisant sein.
0: Und der Kanzler selbst steht nach dem Urlaub unter Druck. Wie stark ist der Gegenwind?
1: Ja, die Zahlen, die sind für Merz ziemlich ernüchternd. 54% erwarten laut einer YouGov-Umfrage, dass er vor dem Ende der Legislaturperiode als Kanzler schon abgelöst wird. Ja. 18% rechnen sogar noch in diesem Jahr damit. Und besonders bitter in der Kanzlerfrage liegt CDU-Parteikollege Hendrik Wüst mit 25% deutlich vor Merz, der eben nur noch auf 9% kommt. Knapp ein Drittel der Befragten sagt, das hat vor allem was mit dem Rücktritt von Jens Spahn noch zu tun und diesem Riesenpersonalwechsel vor der Sommerpause. Ja, und jetzt muss Kanzler Merz zeigen, dass er seine Regierung irgendwie im Griff hat und auch liefern.
0: Ja, mit Buhrufen ist Merz also zurück und jetzt beginnt die politische Bewährungsprobe. Heute CDU-Beratungen, morgen und Mittwoch die Kabinettsklausur. Jetzt muss aus den Ankündigungen konkrete Politik werden. Ich bin gespannt. Danke dir, Angelina Kutschalla, für die Infos. Ihr hört die Bayernwelle. Guten Morgen.
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2: Wir starten gemeinsam rein in eine neue Woche hier auf der Bayernwelle. Wir haben es gleich 6:30 und die Kollegin Angelina Kutschaller, die hat die aktuellen Nachrichten mit dabei.
3: Die hat sie dabei. Vielleicht habt ihr das am Wochenende im Restaurant oder Café auch so erlebt. Das Trinkgeld wird beim Bezahlen mit Karte immer häufiger zum kleinen psychologischen Druckmittel. Verbraucherzentralen kritisieren, dass hohe Trinkgeldbeträge auf den Displays oft deutlich stärker hervorgehoben werden als die Möglichkeit, kein Trinkgeld zu geben. Mehr als 3/4 der Befragten fühlen sich von dieser Praxis genervt.
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3: Das Handwerk in der Region boomt, zumindest nach der Zahl der neuen Auszubildenden zu urteilen. Am 1. September beginnt in den Landkreisen Traunstein und Berchtesgadener Land auch im Handwerk das neue Ausbildungsjahr. In unseren beiden Landkreisen starten laut Handwerkskammer heuer 467 junge Leute in eine Ausbildung im Handwerk. Das seien 34 mehr als vor einem Jahr. Die beliebtesten Berufe dabei: Kraftfahrzeug, Mechatroniker, Elektroniker und Zimmerer. Insgesamt gibt es im heimischen Handwerk eine breite Palette von etwa 130 verschiedenen Ausbildungsberufen, teilt die Handwerkskammer mit. Auch Kurzentschlossene könnten dieses Jahr noch in eine Ausbildung einsteigen. Volle Fußgängerzonen und keine Leerstände. Ein Ziel, an dem die Städte zwischen Chiemsee und Königssee unermüdlich arbeiten. In Bad Reichenhall ist es jetzt gelungen, die historischen Räume der ehemaligen Kurapotheke neu zu beleben. Hier ist der Feinkostladen Österlin Feine Geschmackssachen eingezogen. Ein Erfolg. Gleichzeitig bleibt die Innenstadtbelebung auch in Zukunft herausfordernd. Oberbürgermeister Christoph Lung im Bayernwelle-Interview.
5: Wir haben das Thema Onlinehandel, wir haben das Thema Einkaufszentren, wir haben aber auch natürlich das Thema Kaufzurückhaltung angesichts der wirtschaftlichen Lage. Und auf der anderen Seite sind wir aber sehr zufrieden, weil wir sehen, die Bemühungen, die wir unternehmen, die fruchten dann letztlich auch. Und insofern werden wir da sicherlich gefordert bleiben, wird es auch weiterhin der Stadt einiges abverlangen. Aber wir sind der Überzeugung, dass die Innenstädte Kernaufgabe auch sind, weil hier sich das Leben abspielt, weil hier Menschen zusammenkommen, weil es hier hohe Aufenthaltsqualität hat. Und dazu gehören natürlich auch belebte Fußgängerzonen.
3: Eine neue Asphaltdecke und ein neuer Geh- und Radweg auf der B305 bei Unterwössen beginnen heute die Bauarbeiten. Straßenschäden werden beseitigt und zwischen Unterwössen und Marquardtsteinen steht ein rund 2,5 Meter breiter Geh- und Radweg. In den ersten 2 Wochen läuft der Verkehr noch per Ampel. Im September ist dann eine mehrtägige Vollsperrung nötig. Die Arbeiten dauern voraussichtlich bis Mitte Oktober, so das staatliche Bauamt Traunstein. Und weitere Nachrichten aus der Region findet ihr auch auf bayernwelle.de.
2: Danke dir, Angelina Quatschalla. Wir schauen zum Bayernwelle-Wetter. Einige Wolken sind heute unterwegs, es bleibt aber trocken. Zudem wird es trotzdem sehr sonnig mit bis zu 24 Grad. 12 Grad messen wir aktuell in Einring, 11 in Chieming bei der Touristinfo und 10 Grad sind es aktuell noch in Fridolfing. Der Bayernwelle Verkehrsservice, damit ihr sicher ankommt. Aktuell habe ich keine Staus oder Störungen von den Straßen für euch. Freie Fahrt. Blitzer habt ihr auch noch keine entdeckt. Wenn sich das aber ändern sollte, dann ruckizucki damit ins Bayernwelle Studio. Ruft an oder schickt eine kurze WhatsApp. Geht beides über dieselbe Nummer und zwar über die 08654. 3x7 und 3x3. Ich bedanke mich schon mal fürs Melden und gute Fahrt.
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2: Einen wunderschönen Montag wünsche ich euch und unser Sommer daheim geht natürlich weiter. 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Ich habe jetzt natürlich auch Kulthits und das Beste von heute für euch jetzt mit Olivia Dean. Man, I Need. Ich bin Emily Rettenberger. Guten Morgen. Exactly.

0: John Mellencamp mit Jack and Diane hier auf der Bayernwelle um 20 vor 7. Schönen Montag wünsche ich euch. Und ein harmloser Spaß an einem Sommertag, der nicht nur im Rollstuhl, sondern auch tödlich enden kann, ist das Brückenspringen. Zwei besonders schwere Fälle hat es in den vergangenen Wochen in Bayern gegeben. Zwar nicht bei uns in der Region, sondern zum Beispiel im Main-Donau-Kanal. Aber trotzdem zählt der Chiemgau zu einem der Hotspots für Brückenspringer in Bayern. Und zwar in Truchtlaching an der Alz. Was das Brückenspringen vor allem mit dem Kopf voraus generell so gefährlich macht, dazu Felix Fendt von der DLRG Sion Truchtlaching im Bayernwelle-Interview.
1: Viele Flüsse sind nicht klar. Dadurch sieht man nicht, was möglicherweise im Untergrund ist. Es gibt häufig, dass durch Vandalismus Einkaufswegen, Straßenschilder, Fahrräder oder ähnliches in die Flüsse geworfen werden von den Brücken runter. Und wenn das Hindernis natürlich im Wasser ist und ich springe da drauf, dann kann es natürlich zu schweren Verletzungen führen.
0: Mhm. Und wie ist die Situation konkret an der Alzbrücke bei Truchtlaching?
1: Erfreulicherweise haben wir an der Alz ein glasklares Wasser. Man sieht bis auf den Grund runter. Das heißt, wenn da Hindernisse wären, das würde man schon mal erkennen. Gleichzeitig ist es so, dass dadurch halt auch die Wassertiefe relativ gut abschätzbar ist. Und viele Springer, trotz dessen, dass es eigentlich verboten ist durch die Gemeinde, da aber entsprechende Sorgfalt walten lassen.
0: Ja, obwohl Truchtlaching also bei Brückenspringern sehr beliebt ist, zählt die Alsbrücke dann nicht zu den klassischen Unfallschwerpunkten in Bayern. Trotzdem gilt hier, wie Felix auch schon meinte, eigentlich ein offizielles Springverbot, denn nach wie vor kann dieses Hobby auch wirklich böse ausgehen. Also passt auf euch auf. Ihr hört die Bayernwelle. Guten Morgen.

0: Beyoncé begleitet uns rein in den Montag hier auf der Bayernwelle mit Halo. Schönen guten Morgen. Ja, und E-Scooter, die gehören inzwischen ganz selbstverständlich zum Straßenbild mit dazu, auch bei uns in der Region. Viele sind damit täglich unterwegs. Gleichzeitig häufen sich aber auch die Unfälle, teilweise mit schweren Verletzungen. Deshalb wird die Forderung nach einer Helmpflicht für E-Scooter immer lauter. Aber wäre ein Helm tatsächlich die richtige Lösung oder sollte das jeder selbst entscheiden? Wir haben euch gefragt bei unserem Bayernwelle Meinungscheck und ihr habt uns schon fleißig geantwortet. Bayernwelle-Hörerin Martha meint zum Beispiel, ich finde Helmpflicht gehört her und auch eine Prüfung. Fürs Fahrrad wird in der 4. Klasse schon eine Prüfung abgelegt und für das Mofa braucht man sogar einen Führerschein. Und meiner Meinung nach gehen die viel zu schnell. Wenn es nur 15 km/h wären, dann wäre es auch nicht so gefragt und so wirst du in der 30er-Zone sogar von den Scootern schon überholt. Vielen Dank für deine Nachricht, liebe Martha. Was sagt ihr denn dazu, zu dem Thema? Helmpflicht für E-Scooter, ja oder nein? Stimmt ab auf bayernwelle.de oder schickt mir eine kurze WhatsApp-Nachricht hier ins Bayernwelle-Studio. Nummer ist die 08654, 3x die 7 und 3x die 3. Danke schon mal für eure ganzen Nachrichten.
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1: 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Es ist kurz vor 7. Zeit für gescheites Frühstück.

0: Und jetzt die Top-Meldung aus der Region mit Angelina Quotschala. Am 1. September startet auch in den Landkreisen Traunstein und Berchtesgadener Land das neue Ausbildungsjahr. 467 junge Menschen beginnen dort eine Lehre im Handwerk, 34 mehr als im vergangenen Jahr. Die Handwerkskammer sieht darin ein deutliches Plus und betont, auch Kurzentschlossene können noch in eine Ausbildung einsteigen. Mehr dazu in den Regionalnachrichten um 5:30 und auf bayernwelle.de.
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2: Ich bin Stefan Schütz. Guten Morgen. AOK-Chefin Reimann verteidigt die telefonische Krankschreibung. Sie sei ein gutes Mittel, gerade bei Infektionswellen, so ließen sich Ansteckungen vermeiden und medizinisches Personal schützen, sagte sie der Funke Mediengruppe. Die schwarz-rote Koalition will die Regelung abschaffen. Auch die geplante Krankschreibungspflicht ab dem ersten Tag hält Reimann für unsinnig. Sie binde unnötige Kapazitäten. Wer im Alltag mit Karte zahlt, bekommt immer öfter Trinkgeldempfehlungen auf den Karte-Lesegeräten angezeigt. Verbraucherzentralen beklagen, dass Kunden dabei manipuliert werden. Die Gewerkschaft Nahrung Genuss Gaststätten hat eine eigene Meinung, berichtet Fiona Reinhardt.
3: Verbraucherschützer kritisieren vor allem, dass die Tasten für einen eigenen Betrag oder kein Trinkgeld auf den Kartenterminals oft schlechter sichtbar sind, während die Vorschläge wie 10, 15 oder 20% Trinkgeld farblich hervorstechen. Viele Kunden würden sich dadurch gedrängt fühlen. Gleichzeitig beobachtet die Gastronomiegewerkschaft aber auch, dass Kartenzahler häufig gar kein Trinkgeld geben. Deswegen sei so ein System praktisch.
2: Die Sprengstoffdrohne auf dem Flughafen Leipzig-Halle hat nicht nur Politiker und Beamte der Sicherheitsbehörden aufgeschreckt, auch die Bevölkerung macht sich ernsthafte Sorgen. Laut einer YouGov-Umfrage ist eine Mehrheit von 63% der Bundesbürger mit Blick auf diesen Vorfall besorgt. Die Drohne war Anfang des Monats im Sicherheitsbereich des Flughafens Leipzig-Halle zwischen ukrainischen Frachtmaschinen entdeckt worden. Im Osten der türkischen Hauptstadt Ankara bekämpfen Einsatzkräfte einen großflächigen Waldbrand. Das Feuer brach in einem Waldgebiet des Bezirks Mamak aus. Die Einsatzkräfte versuchen, den Brand unter Kontrolle zu bringen und ein Ausbreiten zu verhindern. Eine Person wurde festgenommen. Die genaue Brandursache wird noch untersucht. Unklar ist aktuell, ob Wohngegenden gefährdet sind. Die Fußball-Bundesligisten Gladbach, Mainz, Freiburg, Union Berlin und Paderborn haben die zweite Runde des DFB-Pokals erreicht. Absteiger Heidenheim verlor überraschend gegen den Viertligisten Jeddenloh. Weiter sind auch Bochum mit einem Sieg gegen Fürth, Dresden, Darmstadt, Magdeburg und Essen. Und Bayern-Profi Harry Kane ist zum Fußballer des Jahres in Deutschland gewählt worden. Es ist jetzt 7:05.
4: Vielen Dank. Wir schauen kurz zum Bayernwelle-Wetter. Heute bekommen wir größtenteils einen Sonne-Wolken-Mix mit immer mal wieder mehr sonnigen Abschnitten und das bei maximal 24 Grad. 12 Grad messen wir aktuell in Teisendorf, 11 in Inzell bei der Max-Eicher-Arena und 12 Grad sind es wieder in Obingen. Der Bayernwelle Verkehrsservice, damit ihr sicher ankommt. Aktuell sehe ich keine Staus oder Störungen auf den Straßen. Es ist mir zumindest nichts gemeldet. Ihr solltet also freie Fahrt haben. Blitzer gibt es auch keine soweit. Wenn ihr aber was seht, gebt gerne Bescheid unter der 08654 3x7 und 3x3. Das ist unsere WhatsApp-Nummer und auch unsere Studionummer. Also da habt ihr 2 in 1. Danke schon mal fürs Melden und gute Fahrt.
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4: Und schwuppdiwupp geht's rein in eine neue Woche. Und da bringen wir doch glatt ein bisschen Schwung mit rein. Hier gibt's Kaffee in Musikform für euch. Mike and the Mechanics mit Word of Mouth. Ab mit euch in den Montag. Emily hier im Studio. Guten Morgen.

0: Justin Timberlake mit Can't Stop the Feeling hier auf der Bayernwelle. Guten Morgen und endlich wieder mehr Leben in der Innenstadt. In die ehemalige Kurapotheke in Bad Reichenhall ist Österlin feine Geschmackssachen eingezogen. Statt Medikamenten gibt's hier unter anderem ab sofort süße und saure Leckereien aus der ganzen Welt. Jan und Stefan Österlin führen das Geschäft schon seit geraumer Zeit und haben sich mit dem Umzug in die Kurapotheke vergrößert. Auch weil es für die beiden mit ihrem neuen Geschäft so gut läuft. Ihr Geheimrezept für ein erfolgreiches Unternehmen?
1: Wir möchten uns einen Arbeitsplatz schaffen, an den wir jeden Tag mit einem Lächeln gehen. Das würde ich jedem empfehlen, der was macht, zu sagen, wenn du nur ans Geld denkst und so, dann gibt es wahrscheinlich andere Dinge, die man machen kann. Aber wenn du es mit Leidenschaft machst, mit Liebe und deine Kunden ernst nimmst und die in den Mittelpunkt stellst, darum geht es bei Dienstleistungen, dann hat das in jedem Fall auch eine Chance auf Erfolg.
0: Ja, außerdem spielt die Lage eine ganz wichtige Rolle.
1: Also sicher sollte man sich den Standort vorher angucken. Also bevor wir unseren ersten Laden aufgemacht haben, haben wir fast ein Jahr lang schon hier gelebt und gesagt, wir müssen ein Gespür für den Ort bekommen. Wir haben vor 20 Jahren in Berlin gewohnt und haben gesagt, wir können jetzt nicht hierher kommen und sagen, hey, wir machen irgendwas, was in Berlin funktionieren würde. Das wäre Quatsch gewesen, weil es eine völlig andere Welt auch ist, im positiven Sinn.
0: Ja, und wie können sich jetzt Unternehmer vom Onlinehandel absetzen?
1: Mach dein Geschäft so, dass die Leute gar nicht online bestellen wollen, sondern dass sie das persönliche Erlebnis schätzen, dass sie gerne vor die Tür gehen und solche Läden gibt es natürlich auch in Reichenhall und ich glaube sogar noch mehr als in vielen anderen Städten mittlerweile.
0: Mehr Leben in der Reichenhaller Innenstadt. Jan und Stefan Österlin haben erfolgreich vorgemacht, wie einem leerstehenden historischen Gebäude wieder neues Leben eingehaucht werden kann. Schön. Ihr hört die Bayernwelle. Guten Morgen.

0: Die Fugees mit Killing Me Softly hier auf der Bayernwelle. Ich hoffe, ihr startet gut rein in eure neue Woche.
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0: Und das hören wir doch gerne. Die ungarische Regierung will den Einsatz von Wildtieren in Zirkusvorstellungen ab dem 1. Januar 2027 vollständig verbieten. Das Verbot soll dabei deutlich über Auftritte in der Manege hinausgehen. Untersagt werden sollen auch der Erwerb, die Zucht, die Haltung, das Abrichten und das Vorführen bestimmter Wildtierarten. Damit will die ungarische Regierung den Einsatz von Wildtieren im Zirkus künftig grundsätzlich unterbieten. Und ich sage ja, bitte, das ist einfach dringend nötig. Ihr hört die Bayernwelle. Guten Morgen.
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1: Hallo zusammen, ich bin die Emma. 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Mega cool. Die Bergachterbahn war der Wahnsinn. Und die Wasserrutschen, wow. Ihr müsst unbedingt hierher kommen. Freizeitpark Ruhpolding.
2: Halb acht, da bringt uns die Kollegin Angelina Kutschalla natürlich auf den aktuellen Stand, was so los ist in den Nachrichten. Guten Morgen.
3: Guten Morgen, Servus an alle. Die Sommerpause, die ist vorbei, zumindest in Berlin. Kanzler Friedrich Merz ist zurück und leitet heute die erste CDU-Präsidiumssitzung. Dabei dürfte es auch um die miesen Umfragewerte und Kritik aus den eigenen Reihen gehen. Morgen trifft sich dann die schwarz-rote Regierung zur Klausur. Offiziell kein Krisentreffen.
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3: Das Brückenspringen, ein beliebtes und zugleich gefährliches Hobby, vor allem wenn es kopfüber ins Wasser geht. Im August hat es in Bayern erst zwei schwere Unfälle in diesem Zusammenhang gegeben. Vor allem das zunehmende Niedrigwasser in Flüssen und Seen wird dabei zum Problem. Bei uns in der Region zählt zum Beispiel die Alsbrücke in Truchtlaching zu einem beliebten Ort für Brückenspringer. Wie sich die Hitze hier auswirkt, dazu Felix Fendt von der DLRG. Sie und Truchtlaching im Bayernwelle-Interview.
5: In Truchtlaching an der Alz ist es so, dass wir kurz danach ein Wehr haben, wo Wasser aufgestaut wird. Das heißt, in Truchtlaching selber ist dieser Unterschied vom Wasserpegel her gar nicht so dramatisch. Da bewegen wir uns vielleicht bei 10, 20 Zentimeter, was jetzt an der tiefsten Stelle, wenn gesprungen wird, jetzt nicht kritisch ist.
3: Generell ist Brückenspringen von der Alsbrücke in Truchtlaching verboten. Trotzdem hüpfen vor allem im Sommer tagtäglich Menschen von der Brücke, so Fendt. Die Zahl der Unfälle sei aber auch wegen des klaren Wassers in der Alz verhältnismäßig sehr gering. Das Handwerk in der Region hat nach wie vor goldenen Boden, zumindest nach der Zahl der neuen Azubis zu urteilen. Am 1. September beginnt in den Landkreisen Traunstein und Berchtesgadener Land auch im Handwerk das neue Ausbildungsjahr. In unseren beiden Landkreisen starten laut Handwerkskammer heuer 467 junge Leute eine Ausbildung im Handwerk. Das seien 34 mehr als vor einem Jahr und demnach eine beachtliche Steigerung. Die beliebtesten Berufe: Kraftfahrzeugmechatroniker, Elektroniker und Zimmerer. Laut Handwerkskammer könnten auch Kurzentschlossene ins bevorstehende Ausbildungsjahr noch einsteigen. Und in dieser Woche ist die B305 durch Weißbach an der Alpenstraße noch einmal komplett gesperrt. Von Montag bis Freitag werden die finale Asphaltschicht aufgetragen und andere Restarbeiten durchgeführt, wie es vom staatlichen Bauamt Traunstein heißt. Diese mussten unter anderem aufgrund des Waldbrandeinsatzes am Kranzbergkogel Anfang des Monats verschoben werden. Nachdem bei der letzten Vollsperre immer wieder Autos die Sperrung ignoriert hatten, wird die Polizei immer wieder Kontrollen durchführen. Die Umleitung führt über Siegsdorf und die A8. Und weitere Nachrichten aus der Region findet ihr auch auf bayernwelle.de.
2: Danke dir, Angie. Jetzt das Bayernwelle-Wetter. Einige Wolken sind heute unterwegs, es bleibt aber trocken. Zudem wird es auch trotzdem recht sonnig mit bis zu 24 Grad. Aktuell messen wir 12 Grad in Nussdorf bei der Feuerwehr, genauso wie in Palling. Und 12 Grad sind es auch in Berchtesgaden. Der Bayernwelle Verkehrsservice, damit ihr sicher ankommt. Aktuell keine Staus oder Störungen von den Straßen. Ihr habt also freie Fahrt. Aber ihr wisst natürlich Bescheid, bitte trotzdem nie schneller fahren als erlaubt. Es wird nämlich auch geblitzt und zwar einmal in Chieming in der Stötthammerstraße. Das ist aber der einzige, den ich bis jetzt für euch habe. Wenn ihr noch was seht, gebt Bescheid. 08654 3x7 3x3. Das ist unsere Studio- und auch WhatsApp-Nummer. Also eine Nummer einspeichern und ihr habt beides mit dabei. Danke schon mal fürs Melden und gute Fahrt.
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2: Wunderschönen guten Morgen wünsche ich euch und unser Sommer daheim hier auf der Bayernwelle hat in den letzten Tagen schon für ganz besondere Glücksmomente gesorgt und einer davon ist mir ganz besonders ans Herz gegangen. Ich habe mich riesig gefreut, dass ich Tickets für die Jännerbahn an die liebe Elvira aus Siegsdorf verschenken durfte, denn für Elvira sind die Berge nicht einfach nur Berge, sie verbindet damit eine ganz persönliche Erinnerung. Wir hören gleich nochmal ganz kurz rein für alle, die es heute Morgen verpasst haben, in wenigen Minuten hier bei uns auf der Bayernwelle. Jetzt Snow Patrol hier mit Chasing Cars. Ich bin Emily Rettenberger. Guten Morgen.

0: Na, wenn das mal nicht die Backstreet Boys sind hier auf der Bayernwelle. Ich hoffe, ihr startet gut rein in euren Montag.
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0: Ja, unser Sommer dahorm hier auf der Bayernwelle geht natürlich in eine neue Runde diese Woche. Heute habe ich Tickets für die Jännerbahn zu verschenken. Angemeldet hat sich dafür die liebe Elvira aus Siegsdorf. Und die habe ich dann auch gleich mal angerufen.
2: Hallo?
0: Ja, hallo, hier ist Rettenberger von der Bayernwelle. Ist da die Elvira Burgemeister?
2: Ja.
0: Das hat sich jetzt sehr freudig angehört, Elvira.
2: Hey!
0: Hey!
2: Das ist ja mega!
0: Oder? Du hast dich angemeldet auf bayernwelle.de. Weißt du noch, für was du dich angemeldet hast?
2: Oh Gott, jetzt bin ich erstmal geschockt.
0: Für die Jännerbahn hast du dich angemeldet.
2: Stimmt. Oh, ich glaube, ich setz mich.
0: Ja, setz dich mal ganz kurz hin.
2: Ihr seid ja die Wucht.
0: Du hast dazu geschrieben, du hättest gerne die Tickets, weil dich verbindet das mit Erinnerungen an deinen Sohn, das Berggehen, oder?
2: Ja.
0: Ja,
2: Max? Ja, das ist eine traurige Geschichte.
0: Oh, möchtest du sie teilen oder eher nicht?
2: Ja, mein Sohn lebt nicht mehr. Von mir möchte ich dazu bitte nicht sagen.
0: Nein, ist völlig in Ordnung. Und dann möchte ich dir natürlich so ein schönes Erlebnis, wo du deinem Sohn wieder ein Stückchen näher sein kannst, natürlich sehr gerne schenken, Elvira.
2: Er bringt mich zum Weinen.
0: Nein, nicht weinen jetzt.
2: Aber eher vor Freude.
0: Ja, schau.
2: Ich kann noch nicht viel sagen.
0: Nein, alles gut, dann mache ich es nicht weiter spannend. Also die Tickets gehören dir. Ihr dürft zusammen mit der Jännerbahn hochfahren.
2: Wow, ihr seid unglaublich. Und da oben wäre ich alle Erinnerungen, ja, kommen da wieder.
0: Das glaube ich dir. Ich hoffe, du kannst es genießen und kannst auch schöne Erinnerungen jetzt wieder damit verknüpfen
2: genau,
0: und das sammeln.
2: Genau,
0: gell?
2: Die habe ich.
0: Ja.
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0: 10 vor 8, wir starten gemeinsam rein in den Montag. Ihr hört die Bayernwelle. Guten Morgen. Und mit Buhrufen zurück aus dem Urlaub. Bundeskanzler Friedrich Merz ist wieder da. Bei seinem ersten öffentlichen Auftritt im Waldbrandgebiet in der Eifel wurde er von Anwohnern und Demonstranten ausgepfiffen. Unter anderem, weil viele seinen Besuch für zu spät hielten. Jetzt wartet auf Merz eine politisch wichtige Woche. Was steht für ihn und die schwarz-rote Regierung an, Angie?
1: Heute berät zunächst die CDU-Spitze, morgen und Mittwoch folgt dann die Kabinettsklausur in Neu-Hadernberg. Merz will vor allem bei Rente, Steuern, Bürokratieabbau und Digitalisierung Tempo machen. Doch ausgerechnet eben bei der Rente gibt's neuen Streit. Mehrere Ministerpräsidenten wollen die abschlagsfreie Rente nach 45 Beitragsjahren erhalten. Ja, und mit Blick auf die Landtagswahlen im September in Sachsen-Anhalt und Mecklenburg-Vorpommern dürfte das Thema für die Union besonders brisant sein.
0: Und der Kanzler selbst steht nach dem Urlaub unter Druck. Wie stark ist der Gegenwind?
1: Ja, die Zahlen, die sind für Merz ziemlich ernüchternd. 54% erwarten laut einer YouGov-Umfrage, dass er vor dem Ende der Legislaturperiode als Kanzler schon abgelöst wird. Ja. 18% rechnen sogar noch in diesem Jahr damit. Und besonders bitter in der Kanzlerfrage liegt CDU-Parteikollege Hendrik Wüst mit 25% deutlich vor Merz, der eben nur noch auf 9% kommt. Knapp ein Drittel der Befragten sagt, das hat vor allem was mit dem Rücktritt von Jens Spahn noch zu tun und diesem Riesenpersonalwechsel vor der Sommerpause. Ja, und jetzt muss Kanzler Merz zeigen, dass er seine Regierung irgendwie im Griff hat und auch liefern.
0: Ja, mit Buhrufen ist Merz also zurück und jetzt beginnt die politische Bewährungsprobe. Heute CDU-Beratungen, morgen und Mittwoch die Kabinettsklausur. Jetzt muss aus den Ankündigungen konkrete Politik werden. Ich bin gespannt. Danke dir, Angelina Kutschala, für die Infos. Ihr hört die Bayernwelle. Guten Morgen.
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1: Und jetzt die Top-Meldung aus der Region mit Angelina Quirtschala. Brückenspringen ist an der Alsbrücke in Truchtlaching zwar verboten, im Sommer aber trotzdem beliebt. Nach zwei schweren Unfällen in Bayern warnt die DLRG jetzt vor den Gefahren, vor allem bei Niedrigwasser. In Truchtlaching sei die Zahl der Unfälle allerdings vergleichsweise gering, auch weil das Wasser der Alz sehr klar ist. Mehr dazu in den Regionalnachrichten um 5:30 und auf bayernwelle.de.
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3: Ich bin Stefan Schütz. Guten Morgen. AOK-Chefin Reimann würde gerne an der telefonischen Krankschreibung festhalten, ganz anders als die Bundesregierung. Der Funke-Gruppe sagte Reimann, die bestehende Praxis sei gerade in Zeiten von Infektionswellen ein gutes Mittel. David Riemer berichtet.
4: Laut der AOK-Chefin können telefonische Krankschreibungen Ansteckungen vermeiden und medizinisches Personal schützen. Eine missbräuchliche Nutzung kann sie nicht feststellen. Auch die geplante Pflicht zur Vorlage einer Arbeitsunfähigkeitsbescheinigung ab dem ersten Krankheitstag hält Reimann für unsinnig. Eine solche Pflicht binde Kapazitäten, die für die Versorgung nicht zur Verfügung stünden.
3: Die Trinkgeldoption auf Karten, Lesegeräten in Restaurants oder im Einzelhandel sind nicht selten manipulativ. Das beklagen die Verbraucherzentralen und fordern Änderungen auf EU-Ebene. Bundesverbandschefin Popp sagte, die Felder 10%, 15% oder 20% seien häufig deutlich größer als die Optionen kein Trinkgeld oder selbst festlegen. Laut Umfrage sind gut 3/4 der Befragten genervt von der aktuellen Praxis. Das Bundeskabinett berät morgen darüber, Klimaanpassung und Naturschutz ins Grundgesetz aufzunehmen. Die Deutsche Umwelthilfe unterstützt den Vorstoß und fordert zusätzlich einen besseren Baumschutz sowie verbindliche Masterpläne für Städte und Grünflächen. Die UH-Geschäftsführerin Metz kritisiert zudem das Gebäudemodernisierungsgesetz, das Öl- und Gasheizungen künstlich am Leben halte. Sie brachte dazu eine Klage vor dem Bundesverfassungsgericht ins Spiel. 10 Jahre ist es auf den Tag her, als in der mittelitalienischen Gemeinde Amatrice ein schweres Erdbeben zahlreichen Menschen das Leben gekostet hat. In der Nacht ist mit einer Mahnwache und 239 Glockenschlägen an die Opfer erinnert worden. Für jeden Toten in Amatrice hat die Glocke einmal geschlagen. Durch das Beben waren insgesamt fast 300 Menschen ums Leben gekommen, Tausende verloren ihr Zuhause. Wegen schwerer Brände im US-Bundesstaat Nevada haben die Behörden mehr als 40.000 Menschen zur Evakuierung aufgefordert. Weitere 45.000 sollten sich darauf vorbereiten. Die Flammen bei Reno haben sich auf mehr als 6.000 Hektar ausgebreitet. 6 Menschen wurden verletzt, rund 800 Feuerwehrleute kämpfen gegen das Feuer. Es ist jetzt 8:15.
1: Das Bayernwelle-Wetter. Heute bekommen wir größtenteils einen Sonne-Wolken-Mix mit immer mal wieder mehr sonnigen Abschnitten und das bei maximal 24 Grad. 12 Grad messen wir aktuell noch in Petting bei der Grundschule, genauso wie in Reit im Winkel und 13 Grad in Laufen. Der Bayernwelle-Verkehrsservice, damit ihr sicher ankommt und ich sehe aktuell keine Störungen auf den Straßen für euch. Aber einen Blitzer habe ich, der steht in Chieming in der Stötthammerstraße. Mehr habe ich aber nicht. Wenn ihr noch was gesehen habt, gebt Bescheid. 08654 dreimal die 7 und dreimal die 3. Das ist unsere WhatsApp- und Studionummer, also da habt ihr 2 in 1. Danke schon mal fürs Melden und gute Fahrt.
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1: Schönen guten Morgen, Emily wieder hier im Studio für euch und ich bin ready, um mit euch gemeinsam in diesen Montag zu starten. Mark Forster habe ich mit dabei, mit ein Lied.

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0: Packen wir es gemeinsam an. Rein geht's in eine neue Woche. 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Schönen guten Morgen. Und ein harmloser Spaß an einem Sommertag, der nicht nur im Rollstuhl, sondern auch tödlich enden kann, ist das Brückenspringen. Zwei besonders schwere Fälle hat es in den vergangenen Wochen in Bayern gegeben. Zwar nicht bei uns in der Region, sondern zum Beispiel im Main-Donau-Kanal. Aber trotzdem zählt der Chiemgau zu einem der Hotspots für Brückenspringer in Bayern. Und zwar in Truchtlaching an der Alz. Was das Brückenspringen vor allem mit dem Kopf voraus generell so gefährlich macht, dazu Felix Fendt von der DLRG Sion Truchtlaching im Bayernwelle-Interview.
1: Viele Flüsse sind nicht klar. Dadurch sieht man nicht, was möglicherweise im Untergrund ist. Es gibt häufig, dass durch Vandalismus Einkaufswegen, Straßenschilder, Fahrräder oder ähnliches in die Flüsse geworfen werden von den Brücken runter. Und wenn das Hindernis natürlich im Wasser ist und ich springe da drauf, dann kann es natürlich zu schweren Verletzungen führen.
0: Mhm. Und wie ist die Situation konkret an der Alzbrücke bei Truchtlaching?
1: Erfreulicherweise haben wir an der Alz ein glasklares Wasser. Man sieht bis auf den Grund runter. Das heißt, wenn da Hindernisse wären, das würde man schon mal erkennen. Gleichzeitig ist es so, dass dadurch halt auch die Wassertiefe relativ gut abschätzbar ist. Und viele Springer, trotz dessen, dass es eigentlich verboten ist durch die Gemeinde, da aber entsprechende Sorgfalt walten lassen.
0: Ja, obwohl Truchtlaching also bei Brückenspringern sehr beliebt ist, zählt die Alzbrücke dann nicht zu den klassischen Unfallschwerpunkten in Bayern. Trotzdem gilt hier, wie Felix auch schon meinte, eigentlich ein offizielles Springverbot, denn nach wie vor kann dieses Hobby auch wirklich böse ausgehen. Also passt auf euch auf. Ihr hört die Bayernwelle. Guten Morgen.

0: Years and Years mit King hier auf der Bahnwelle um 20 nach 8. Guten Morgen. Und heute und morgen bleiben die Temperaturen noch relativ angenehm. Aber ab Mitte der Woche, da dreht der Sommer dann nochmal ein bisschen auf. Zum Glück haben wir hier so viele schöne Fleckerl in der Region, an denen es sich mehr als nur aushalten lässt. Was ist denn für euch Sommer daheim?
1: Im Sommer mit den Spätzl zusammensitzen, Zeit verbringen und da bei mir so nah an die Berge sind, ein bisschen Radl fahren und solche Sachen unternehmen. Das ist immer unterschiedlich. Da schauen wir rum in der Gegend, wo wir halt gerade hinfahren. Immer eine Abwechslung, unterschiedliche anschauen.
2: Sommer daheim heißt für mich eigentlich viel Radl fahren, weil wir einfach eine schöne Landschaft haben. Und dann auch zwischendrin nochmal stehen bleiben und einfach zum Bahn gehen. Zum Beispiel an Chiemsee oder irgendwo anders halt.
0: Ja, was heißt für euch Sommer daheim? Schickt mir gern eine kurze WhatsApp-Sprachnachricht hier ins Bayernwelle-Studio unter der 08654. 3x7 und 3x3. Danke schon mal für eure ganzen Nachrichten.
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1: Hallo zusammen, ich bin die Emma. Ich war im Freizeitpark Ruhpolding. Mega cool. Die Bergachterbahn war der Wahnsinn. Und die Wasserrutschen? Wow! Ihr müsst unbedingt hierher kommen. Freizeitpark Ruhpolding.
2: Halb neun, Angelina Kuchala ist hier mit mir im Studio und hat was Interessantes dabei. Guten Morgen.
3: Guten Morgen, ja, das könnte einige freuen. AOK-Chefin Reimann will an der telefonischen Krankschreibung festhalten, anders als die Bundesregierung. Gerade bei Infektionswellen könne sie Ansteckungen vermeiden und Arztpraxen entlasten. Eine Krankschreibung ab dem ersten Krankheitstag hält Reimann dagegen für unnötig.
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3: Von der Brücke ins kühle Nass hüpfen und dabei möglichst viele Bootsfahrer nass spritzen. Eine alte, wenn auch verbotene Tradition an der Alsbrücke in Truchtlaching. Genau dieses Brückenspringen ist aktuell wieder in aller Munde, denn in den vergangenen Wochen hat es 2 schwere Unfälle in Bayern gegeben. Einer davon endete sogar tödlich. Dazu Felix Fendt von der DLRG Sion Truchtlaching im Bayernwelle-Interview.
4: Unfälle passieren häufig dann, wenn einfach Selbstüberschätzung und Übermut ins Spiel kommen. Deswegen sollte man das Brückenspringen generell unterlassen.
3: In der Alz bei Truchtlaching sei vor allem das klare Wasser ein Vorteil für Brückenspringer, so Fendt. Gefahren im Wasser könnten dadurch besser erkannt werden. Aus diesem Grund gelte die Alzbrücke in Truchtlaching auch nicht als regionaler Unfallhotspot. Ein Stück Stadtgeschichte in der Bad Reichenhaller Fußgängerzone ist zu neuem Leben erwacht. Österlin-feine Geschmackssachen ist in die historischen Räume der ehemaligen Kurapotheke eingezogen. Für die Stadt Bad Reichenhall ein Vorzeigeprojekt in Sachen lebendige Innenstadt. Oberbürgermeister Christoph Lung im Bayernwelle-Interview.
5: Wir sind darauf angewiesen, dass es Unternehmer gibt, die anpacken und sagen, jawohl, wir machen was. Und unsere Rolle sehen wir eigentlich darin, dass wir unterstützen, dass wir also mithelfen, dass wir auch in der Bewerbung was tun, dass wir schauen, dass wir möglichst viele Tagesgäste, aber auch Touristen hier in die Stadt bekommen, damit Kundschaft da ist, damit diese Geschäfte dann wirklich auch blühen und dementsprechend florieren können.
3: Lung wünscht sich, dass die Leerstände in der Reichenhaller Fußgängerzone auch in den nächsten Jahren immer weniger werden. Herausfordernd sind aber die Konkurrenten Onlinehandel, Einkaufszentren und eine generell angespannte wirtschaftliche Lage. Und Ärger am Strandbad Übersee. Vor einem Lokal sind am späten Sonntagabend 2 Männer zusammengeschlagen worden. Gegen 22:30 gerieten die beiden 22 und 23 Jahre alten Männer offenbar mit 2 Unbekannten aneinander. Die Situation eskalierte, die beiden sollen dann mit Fäusten zugeschlagen haben. Die Opfer trugen leichte blutende Verletzungen im Gesicht davon, mussten aber nicht ärztlich behandelt werden. Von den beiden mutmaßlichen Tätern fehlt bislang jede Spur. Wer etwas beobachtet hat, soll sich bei der Polizei Traunstein melden. Und weitere Nachrichten aus der Region findet ihr auch auf bayernwelle.de.
2: Das Bayernwelle-Wetter. Einige Wolken sind heute unterwegs.

0: zwar einmal in Bischofswiesen vor der Abzweigung Böckelweier auf der Hauptstraße und in Kieming in der Stötthammer Straße. Ihr habt auch noch was, gebt Bescheid. 08654 3x7 3x3. Das ist unsere Studio- und WhatsApp-Nummer. Also eine Nummer abspeichern und ihr habt beides mit dabei. Danke schon mal fürs Melden und gute Fahrt wünsche ich euch.
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0: Kurz nach 8:30 am Morgen und ich sag alles Gute zum 30. Die Katze Flossi ist mit ihren 30 Jahren jetzt offiziell die älteste Katze der Welt. Wahnsinn, da hat sich jemand gut um dich gekümmert und wird es hoffentlich auch noch weiterhin tun. Ich kümmere mich jetzt auch gut um euch. Michael Patrick Kelly mit Traces habe ich jetzt hier für euch. Guten Morgen.

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1: Ja, heute habe ich Tickets verschenkt für die Jännerbahn. Und dafür hatte sich angemeldet die liebe Elvira aus Siegsdorf. Die habe ich natürlich angerufen. Und für sie wird dieses Erlebnis was ganz Persönliches sein. Du hast dazu geschrieben, du hättest gerne die Tickets, weil dich verbindet das mit Erinnerungen an deinen Sohn des Berg gehen, oder?
2: Ja.
1: Ja,
2: Max. Ja, das ist eine traurige Geschichte.
1: Oh, möchtest du sie teilen oder eher nicht?
2: Ja, mein Sohn lebt nicht mehr. Aber mehr möchte ich dazu bitte nicht sagen.
1: Nein, ist völlig in Ordnung. Und dann möchte ich dir natürlich so ein schönes Erlebnis, wo du deinem Sohn wieder ein Stückchen näher sein kannst, natürlich sehr gerne schenken, Elvira.
2: Er bringt mich zum Weinen.
1: Nein, nicht weinen jetzt.
2: Aber eher vor Freude.
1: Ja, schau.
2: Dann ich kann nur nicht viel sagen.
1: Nein, alles gut, dann mache ich es nicht weiter spannend. Also die Tickets gehören dir. Ihr dürft zusammen mit der Jännerbahn hochfahren.
2: Wow, ihr seid unglaublich. Und da oben wäre ich alle Erinnerungen, ja. Komm da wieder.
1: Ach Gott, da bekomme ich gleich selber Pipi in den Augen. Elvira, ich wünsche dir einen ganz, ganz schönen Ausflug auf der Jännerbahn. Ich hoffe, du kannst es genießen. 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
1: Mit Angelina Quotschaller. Dem Krampus haut nah. Ein schaurig schönes Nachterlebnis in der Klausenbach-Klamm. Das gibt's am Mittwochabend. Da lädt der Maserer-Pass reit im Winkel zu einer spannenden Tour mit Fackeln durch die beleuchtete Klamm ein. Dabei erfahrt ihr mehr über die Geschichte des Krampus und erlebt allerlei Überraschungen. Los geht's um 7 Uhr abends. Mitmachen können Kinder ab 7 Jahren. Unter 16 bitte nur mit euren Eltern. Euch anmelden und bezahlen könnt ihr noch bis morgen um 17 Uhr in der Touristinfo Reit im Winkel. In Ruppolding wird wieder groß gefeiert beim Dorffest. In der Eishalle gibt's an diesem Freitag und Samstag Musik, bayerische Schmankerl und jede Menge Gaudi. Am Freitag steigt ab 8 der große Oberkrainerabend mit dem Alpenblick-Quintett und den Alpen-Oberkrainern. Am Samstag geht's schon am Vormittag weiter mit Musik, Kinder- und Jugendgruppe sowie Schnalzern. Und ab 9 Uhr messen sich beim Vereinspreisplatteln dann auch die Teilnehmer. Schaut's gern vorbei und feiert mit. Und der Countdown läuft. Nächste Woche Freitag am 4. September ist in Bad Reichenhall wieder die philharmonische Klangwolke. Das Warm-up mit Live-Musik in der Innenstadt beginnt um 17 Uhr. Um 19 Uhr folgt dann das Konzert der Philharmoniker. Das übertragen wir wie gewohnt für euch live im Radio. Dadurch könnt ihr es in der gesamten Fußgängerzone und darüber hinaus hören. In Bad Reichenhall geht ihr shoppen bis 22 Uhr bei der extra langen Einkaufsnacht. Und wenn ihr danach noch feiern wollt, ab 21.30 Uhr feiert ihr weiter bei der Aftershow-Party im Magazin 3 mit Mojo 6.
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3: Und jetzt die Top-Meldung aus der Region mit Angelina Quocalla. Die Belebung der Innenstädte bleibt eine Herausforderung, auch zwischen Chiemsee und Königssee. In Bad Reichenhall ist jetzt ein gutes Beispiel gelungen. In die Räume der ehemaligen Kurapotheke ist der Feinkostladen Österlin Feine Geschmackssachen eingezogen. Die Stadt hofft, dass durch solche positiven Beispiele weitere Leerstände verschwinden. Mehr dazu in den Regionalnachrichten um 9:30 und auf bayernwelle.de.
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4: Ich bin Stefan Schütz. Guten Morgen. Nach und nach kehrt die Bundespolitik zurück aus dem Urlaub. Heute leitet CDU-Chef Merz die Sitzung des Parteipräsidiums und morgen steht ein Treffen mit der SPD auf dem Programm. Dabei geht es auch darum, ob Klimaanpassung und Naturschutz ins Grundgesetz aufgenommen werden sollten. Das würde dem Bund mehr Spielräume geben und gleichzeitig in die Länderhoheit eingreifen. Die Deutsche Umwelthilfe fordert unterdessen mehr Schutz für Bäume und Hitzeschutzpläne für jede Stadt. Wie wichtig die EU für Deutschland ist, zeigen auch diese Zahlen. Der Export in andere europäische Länder sichert hierzulande rund 7,2 Millionen Arbeitsplätze. Das zeigt eine Studie im Auftrag der bayerischen Wirtschaft. Eine andere Summe ist noch gewaltiger, nämlich die der damit zusammenhängenden Waren. So fließen jedes Jahr deutlich mehr als 500 Milliarden Euro in deutsche Kassen wegen der Nachfrage aus der EU. Die Ukraine feiert heute ihren 35. Unabhängigkeitstag. Dazu werden in Kiew auch internationale Gäste erwartet. Der Jahrestag steht unter dem Eindruck des seit mehr als 4 Jahre andauernden russischen Angriffskriegs. Ulf Mauder berichtet.
5: Die Ukraine erwartet heute vor allem weitere Unterstützung von ihren westlichen Verbündeten. Präsident Zelensky erhofft sich für die Verteidigung gegen den russischen Angriffskrieg die schnelle Freigabe von Milliarden der EU, aber auch zusätzliches Geld von Deutschland und Frankreich. Der neue britische Premier Burnham will in Kiew Hilfe bei der Produktion weitreichender Raketen verkünden.
4: Die Sprengstoffdrohne auf dem Flughafen Leipzig-Halle hat nicht nur Politiker und Beamte der Sicherheitsbehörden aufgeschreckt, auch die Bevölkerung macht sich ernsthafte Sorgen. Laut einer YouGov-Umfrage ist eine Mehrheit von 63% der Bundesbürger mit Blick auf diesen Vorfall besorgt. Die Drohne war Anfang des Monats im Sicherheitsbereich des Flughafens Leipzig-Halle zwischen ukrainischen Frachtmaschinen entdeckt worden. In der Bamberger Altstadt ist ein Auto frontal in ein Wohnhaus gerast und hat dabei die Außenwand durchbrochen. 2 Menschen in dem Wagen wurden schwer verletzt. Das Auto schleuderte zuvor durch den Außenbereich einer Gaststätte, wo zum Unfallzeitpunkt aber glücklicherweise niemand saß. Warum es zu dem Crash kam, ist noch unklar. Statiker müssen jetzt prüfen, ob das Haus einsturzgefährdet ist. Es ist jetzt 9:15.
6: Das Bayernwelle-Wetter. Heute bekommen wir größtenteils einen Sonne-Wolken-Mix mit immer mal wieder mehr sonnigen Abschnitten und das bei maximal 24 Grad. 15 Grad messen wir aktuell in See und Seebrugg, 14 in Siegsdorf bei der Baywa und 14 Grad auch in Bayerisch Gmain. Der Bayernwelle Verkehrsservice, damit ihr sicher ankommt. Aktuell keine Staus in Sicht, soweit ihr habt also freie Fahrt. Geblitzt wird aber noch, und zwar einmal in Schneitzelreuth in der 50er-Zone, dann in Chieming in der Stötthammer Straße und in Bischofswiesen vor der Abzweigung Böckelweier auf der Hauptstraße. Wenn ihr auch noch was habt, Blitzer oder Staus, ruft an oder schickt eine WhatsApp. Das geht beides über die 08654 3x7 und 3x3. Danke schon mal fürs Melden und gute Fahrt.
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6: So, und das, was jetzt kommt, ist für die Coolen unter euch, die heute ganz entspannt in die neue Woche starten und sich von nichts und niemandem so schnell aus der Ruhe bringen lassen. Echo Smith mit Cool Kids hier auf der Bayernwelle. Emily hier für euch. Guten Morgen.

0: Ihr hört die Bayernwelle an diesem Montag. Wir starten rein in die neue Woche und endlich ist wieder mehr Leben in der Innenstadt. In die ehemalige Kurapotheke in Bad Reichenhall ist Österlin feine Geschmackssachen eingezogen. Statt Medikamenten gibt's hier unter anderem ab sofort süße und saure Leckereien aus der ganzen Welt. Jan und Stefan Österlin führen das Geschäft schon seit geraumer Zeit und haben sich mit dem Umzug in die Kurapotheke vergrößert. Auch weil es für die beiden mit ihrem neuen Geschäft so gut läuft. Ihr Geheimrezept für ein erfolgreiches Unternehmen?
1: Wir möchten uns einen Arbeitsplatz schaffen, an den wir jeden Tag mit einem Lächeln gehen. Das würde ich jedem empfehlen, der was macht, zu sagen, wenn du nur ans Geld denkst und so, dann gibt es wahrscheinlich andere Dinge, die man machen kann. Aber wenn du es mit Leidenschaft machst, mit Liebe und deine Kunden ernst nimmst und die in den Mittelpunkt stellst, darum geht es bei Dienstleistungen, dann hat das in jedem Fall auch eine Chance auf Erfolg.
0: Ja, außerdem spielt die Lage eine wichtige Rolle.
1: Also sicher sollte man sich den Standort vorher angucken. Also bevor wir unseren ersten Laden aufgemacht haben, haben wir fast ein Jahr lang schon hier gelebt und gesagt, wir müssen ein Gespür für den Ort bekommen. Wir haben vor 20 Jahren in Berlin gewohnt und haben gesagt, wir können jetzt nicht hierher kommen und sagen, hey, wir machen irgendwas, was in Berlin funktionieren würde. Das wäre Quatsch gewesen, weil es eine völlig andere Welt auch ist, im positiven Sinn.
0: Und wie können sich Unternehmen vom Onlinehandel absetzen?
1: Mach dein Geschäft so, dass die Leute gar nicht online bestellen wollen, sondern dass sie das persönliche Erlebnis schätzen, dass sie gerne vor die Tür gehen und solche Läden gibt es natürlich auch in Reichenhall und ich glaube sogar noch mehr als in vielen anderen Städten mittlerweile.
0: Ja, mehr Leben in der Reichenhaller Innenstadt. Jan und Stefan Österlin haben erfolgreich vorgemacht, wie einem leerstehenden historischen Gebäude wieder neues Leben eingehaucht werden kann. Hier ist die Bayernwelle für euch. Schönen Montag.

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3: Mit Angelina Quotschaller. Volle Fußgängerzonen und keine Leerstände. Ein Ziel, an dem die Städte zwischen Chiemsee und Königssee unermüdlich arbeiten. In Bad Reichenhall ist es jetzt gelungen, die historischen Räume der ehemaligen Kurapotheke neu zu beleben. Hier ist der Feinkostladen Österlin feine Geschmackssachen eingezogen. Ein Erfolg. Gleichzeitig bleibt die Innenstadtbelebung auch in Zukunft herausfordernd. Oberbürgermeister Christoph Lung im Bayernwelle-Interview.
4: Wir haben das Thema Onlinehandel, wir haben das Thema Einkaufszentren, wir haben aber auch natürlich das Thema Kaufzurückhaltung angesichts der wirtschaftlichen Lage. Und auf der anderen Seite sind wir aber sehr zufrieden, weil wir sehen, die Bemühungen, die wir unternehmen, die fruchten dann letztlich auch. Und insofern werden wir da sicherlich gefordert bleiben, wird es auch weiterhin der Stadt einiges abverlangen. Aber wir sind der Überzeugung, dass die Innenstädte Kernaufgabe auch sind, weil hier sich das Leben abspielt, weil hier Menschen zusammenkommen, weil es hier hohe Aufenthaltsqualität hat. Und dazu gehören natürlich auch ja, belebte Fußgängerzonen.
3: Am 1. September beginnt auch in den Landkreisen Traunstein und Berchtesgadener Land das neue Ausbildungsjahr. Dabei verzeichnet das Handwerk in diesem Jahr ein deutliches Plus an neuen Auszubildenden. Einzelheiten von Markus Gollinger.
5: 467 junge Menschen beginnen Anfang September in den Landkreisen Traunstein und Berchtesgadener Land eine handwerkliche Ausbildung. Das sind 34 mehr als vor einem Jahr, stellt die Handwerkskammer für München und Oberbayern zufrieden fest. Damit behaupte sich das Handwerk als bedeutender und zuverlässiger Ausbilder in der Region mit einer Angebotspalette von etwa 130 verschiedenen Ausbildungsberufen. Eine Lehre ist ein solides Fundament für eine berufliche Karriere, sagt der Traunsteiner Kreishandwerksmeister Michael Röhling. Hier könne jeder durchstarten, unabhängig vom Schulabschluss. Für Kurzentschlossene sei auch ein Ausbildungsbeginn noch nach dem 1. September jederzeit möglich. Für die Bayernwelle Markus Gollinger.
3: Und Trauer um ein echtes Obinger Original. Der beliebte Wirt John Gonsalves ist überraschend im Alter von 75 Jahren gestorben. Der gebürtige Kalifornier war mehr als 3 Jahrzehnte lang Gastgeber, Musikerfreund und eine feste Größe in Obing. Auf seiner Kleinkunstbühne traten viele bekannte Künstler auf. Gleichzeitig gab er auch jungen Talenten eine Bühne. Sein Gasthof zur Post war Treffpunkt für Vereine, Musiker und Gäste. Erst im Juli hatte John die Gastwirtschaft an einen Nachfolger übergeben. Und weitere Nachrichten aus der Region findet ihr auch auf bayernwelle.de.
6: Vielen Dank, hier ist das Bayernwelle-Wetter für euch. Einige Wolken sind heute unterwegs, es bleibt aber trocken. Zudem wird es auch sonnig mit bis zu 24 Grad. Aktuell messen wir 16 Grad in Surberg, 16 in Taching am See und auch 16 Grad in Tittmoning bei der Burg. Der Bayernwelle Verkehrsservice, damit ihr sicher ankommt. Aktuell sieht alles frei aus, keine Unfälle, keine Staus soweit in Sicht. Aber geblitzt wird, und zwar einmal in Chieming in der Stötthammerstraße, dann in Schneitzelreuth in der 50er-Zone und in Bischofswiesen vor der Abzweigung Böckelweier auf der Hauptstraße. Ihr habt auch noch was, ruft an oder schickt eine WhatsApp. Geht beides über die 08654, 3x die 7 und 3x die 3. Danke fürs Melden und gute Fahrt.
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1: Heute ist der 24. August. Am 24. August 1991 erklärt sich die Ukraine für unabhängig von der Sowjetunion. Nur wenige Tage nach dem gescheiterten Putschversuch in Moskau beschließt das Parlament in Kiew die Loslösung. Damit ist der Weg frei für ein eigenes souveränes Land. Heute wird der 24. August in der Ukraine als Nationalfeiertag begangen, ein Symbol für Freiheit und Selbstbestimmung, das besonders in der Gegenwart an Bedeutung gewonnen hat. Am 24. August 2006 wird Pluto offiziell der Planetenstatus aberkannt. Auf einer Konferenz der Internationalen Astronomischen Union in Prag entscheiden die Wissenschaftler, Pluto ist ab sofort nur noch ein Zwergplanet. Für viele ein Schock. Immerhin war Pluto über 75 Jahre lang als neunter Planet bekannt. Der kleine Himmelskörper verliert seinen Rang, aber nicht seinen Platz in den Herzen vieler Sternengucker.

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3: Ich bin Stefan Schütz. AOK-Chefin Reimann verteidigt die telefonische Krankschreibung. Sie sei ein gutes Mittel, gerade bei Infektionswellen, so ließen sich Ansteckungen vermeiden und medizinisches Personal schützen, sagte sie der Funke Mediengruppe. Die schwarz-rote Koalition will die Regelung abschaffen. Auch die geplante Krankschreibungspflicht ab dem ersten Tag hält Reimann für unsinnig, sie binde unnötige Kapazitäten. Wer im Alltag mit Karte zahlt, bekommt immer öfter Trinkgeldempfehlungen auf dem Kartenlesegerät angezeigt. Verbraucherzentralen beklagen, dass Kunden dabei manipuliert werden. Die Gewerkschaft Nahrung Genuss Gaststätten hat eine eigene Meinung, berichtet Fiona Reinhardt.
4: Verbraucherschützer kritisieren vor allem, dass die Tasten für einen eigenen Betrag oder kein Trinkgeld auf den Kartenterminals oft schlechter sichtbar sind, während die Vorschläge wie 10, 15 oder 20% Trinkgeld farblich hervorstechen. Viele Kunden würden sich dadurch gedrängt fühlen. Gleichzeitig beobachtet die Gastronomiegewerkschaft aber auch, dass Kartenzahler häufig gar kein Trinkgeld geben. Deswegen sei so ein System praktisch.
3: Das Bundeskabinett berät morgen darüber, Klimaanpassung und Naturschutz ins Grundgesetz aufzunehmen. Die Deutsche Umwelthilfe unterstützt den Vorstoß und fordert zusätzlich einen besseren Baumschutz sowie verbindliche Masterpläne für Städte und Grünflächen. Die DHU-Geschäftsführerin Metz kritisiert zudem das Gebäudemodernisierungsgesetz, das Öl- und Gasheizungen künstlich am Leben halte. Sie brachte dazu eine Klage vor dem Bundesverfassungsgericht ins Spiel. 10 Jahre ist es auf den Tag her, als in der mittelitalienischen Gemeinde Amatrice ein schweres Erdbeben zahlreichen Menschen das Leben gekostet hat. In der Nacht ist mit einer Mahnwache und 239 Glockenschlägen an die Opfer erinnert worden. Für jeden Toten in Amatrice hat die Glocke einmal geschlagen. Durch das Beben waren insgesamt fast 300 Menschen ums Leben gekommen, Tausende verloren ihr Zuhause. Heute Abend wird die erste Runde im DFB-Pokal fortgesetzt. Dabei sind die Fußballer von weiteren 8 Fußballvereinen gefragt. Die 18 Uhr Spiele lauten Würzburger Kickers gegen den 1. FC Köln, Verl spielt gegen den HSV, Alt-Glienicke hat Wolfsburg zu Gast und um 20.45 Uhr dann noch die Partie Halle gegen Schalke. Es ist jetzt kurz nach 10.
5: Das Bayernwelle Wetter. Wir starten freundlich in die neue Woche. Heute gibt's zwischen Chiemsee und Königssee einen Mix aus Sonne und Wolken. Das Ganze bei Höchstwerten von angenehmen 24 Grad. Morgen wird's dann deutlich bewölkter und regnerischer. Das bei Höchstwerten unter 20 Grad. Der Bayernwelle Verkehrsservice, damit ihr sicher ankommt. Derzeit sind mir keine längeren Staus oder Verzögerungen gemeldet. Einen frischen Blitzer habe ich reinbekommen von der Eileen. Und zwar steht der in Bad Reichenhall in der Frühlingsstraße beim Hotel Almrausch. Vielen Dank dir fürs Melden. Außerdem gibt es am Hallturmer Berg aktuell eine Lasermessung. In Kieming in der Störthammer Straße steht ein Blitzer. Dann nochmal ein Blitzer in Bischofswiesen vor der Abzweigung Böckelweier, hier direkt auf der Hauptstraße. Und in Schneitzelreuth werdet ihr in der 50er Zone geblitzt. Ihr habt auch noch was, dann macht es genauso. Schreibt uns eine WhatsApp oder ihr ruft auch gern an. 08654 dreimal die 7 dreimal die 3. Vielen Dank euch und jetzt eine gute und sichere Fahrt.

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2: Mit Angelina Quotschala. Ab heute wird die B305 durch Weißbach an der Alpenstraße noch einmal komplett gesperrt. Wegen des Waldbrandeinsatzes am Kranzbergkogel und wegen Regenfällen Anfang des Monats mussten die finalen Asphaltierungsarbeiten verschoben werden. In dieser Woche steht nun der Ersatztermin an, mit dem die Sanierung dann abgeschlossen werden soll.
3: Von Montag bis Freitag wird die noch fehlende Deckschicht eingebaut, die Straßenmarkierung aufgebracht und die Bankettarbeiten werden fertiggestellt. Die Umleitung führt wie gehabt über Siegsdorf und die A8 nach Pieding. Da es in der Vergangenheit immer wieder Probleme mit uneinsichtigen Schleichwegnutzern gab, wird die Polizei die Sperrung auch dieses Mal wieder verstärkt kontrollieren. Ende nächster Woche soll die B305 durch Weißbach dann endgültig für den Verkehr freigegeben werden. Für die Bayernwelle, Markus Zartner.
2: Vielen Dank, Markus. Ende der Woche soll die B305 durch Weißbach dann endgültig wieder für den Verkehr freigegeben werden. Das Brückenspringen, ein beliebtes und zugleich gefährliches Hobby, vor allem wenn es kopfüber ins Wasser geht. Im August hat es in Bayern erst 2 schwere Unfälle in diesem Zusammenhang gegeben. Vor allem das zunehmende Niedrigwasser in Flüssen und Seen wird dabei zum Problem. Bei uns in der Region zählt zum Beispiel die Alsbrücke in Truchtlaching zu einem beliebten Ort für Brückenspringer. Wie sich die Hitze hier auswirkt, dazu Felix Fendt von der DLRG See und Truchtlaching im Bayernwelle. Interview.
4: In Truchtlaching an der Alz ist es so, dass wir kurz danach ein Wehr haben, wo Wasser aufgestaut wird. Das heißt, in Truchtlaching selber ist dieser Unterschied vom Wasserpegel her gar nicht so dramatisch. Da bewegen wir uns vielleicht bei 10, 20 Zentimeter, was jetzt an der tiefsten Stelle, wenn gesprungen wird, jetzt nicht kritisch ist.
2: Generell ist Brückenspringen von der Alsbrücke in Truchtlaching verboten. Trotzdem hüpfen vor allem im Sommer tagtäglich Menschen von der Brücke, so Fendt. Die Zahl der Unfälle sei aber auch wegen des klaren Wassers in der Alz verhältnismäßig gering. Und die Traunsteiner Rechenstiege zwischen dem Wochinger Spitz und dem Triftweg ist nach mehreren Wochen Sperrung wieder für Fußgänger freigegeben. Wegen starker Verwitterung der alten Holzkonstruktion wurde die historische Treppenanlage seit Juli umfassend saniert. Eine neue Unterkonstruktion aus Metall sorgt laut Stadt künftig für höhere Stabilität und Langlebigkeit. Um den historischen Charakter zu bewahren, wurden Stufen und Geländer erneut aus Holz gefertigt. Neue in den Handlauf integrierte Leuchten bieten zudem mehr Sicherheit bei Dunkelheit. Und weitere Nachrichten aus der Region findet ihr auch auf bayernwelle.de. Das Bayernwelle-Wetter. Es fühlt sich so langsam aber sicher an, als würde sich der Sommer so klammheimlich verabschieden. Heute Höchstwerte von 24 Grad und dazu ein Mix aus Sonne und Wolken in den Landkreisen Traunstein und Berchtesgadener Land. Morgen dann deutlich bewölkter mit dem ein oder anderen Regenschauer und Höchstwerten unter 20 Grad. Der Bayernwelle Verkehrsservice, damit ihr sicher ankommt. Es ist aktuell ruhig auf unseren Straßen. Ihr kommt gut durch. Dafür wird aktuell fleißig geblitzt. Einer steht in Altenmarkt in der Nähe von BMW Schwarz. Dann in Bischofswiesen, einmal am Hallturmer Berg. Da haben wir aktuell eine Lasermessung in Richtung Berchtesgaden. Dann nochmal in Bischofswiesen vor der Abzweigung beim Böckelweiher, hier direkt auf der Hauptstraße. Ein weiterer Blitzer in Schneitzelreuth in der 50er-Zone. Und dann noch in Bad Reichenhall in der Frühlingsstraße, hier beim Hotel Almrausch. Jetzt seid ihr dran, wenn ihr noch was habt, Staus oder Blitzer, dann meldet ihr es uns und zwar unter der 08654 3x7 3x3. Ihr könnt anrufen oder ihr schickt eine WhatsApp. Ich sag schon mal vielen Dank und euch jetzt eine gute und sichere Fahrt.
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4: Ich bin Stefan Schütz. Für viele gehört ChatGPT inzwischen zum Alltag, aber die KI gibt es nur in der kostenlosen Variante nicht mehr ohne Werbung. Das Unternehmen dahinter, OpenAI, bietet eine Version ohne Reklame nur noch per teurem Abo an. Der Start läuft zeitgleich in mehr als 30 europäischen Ländern. OpenAI betont, Werbekunden hätten keinen Einfluss auf Antworten und bei sensiblen Themen wie Gesundheit oder Politik gibt es keine Werbung. Wie es mit der deutschen Wirtschaft weitergeht, hängt auch davon ab, wie sich der Rest Europas schlägt. Eine Studie zeigt, der Export in andere EU-Länder sichert hierzulande rund 7,2 Millionen Jobs. Janina Singer berichtet.
5: Die Nachfrage nach deutschen Produkten in anderen EU-Ländern bringt unserer Wirtschaft jährlich rund 550 Milliarden Euro ein, so die Studie im Auftrag der Vereinigung der Bayerischen Wirtschaft. Im internationalen Vergleich sei die EU für Deutschland deutlich wichtiger als andere große Wirtschaftsräume, so VBW-Hauptgeschäftsführer Brossard.
4: In der Bamberger Altstadt ist gestern ein Auto in ein Wohnhaus gerast und hat dabei die Außenwand durchbrochen. Zwei Menschen in dem Wagen wurden schwer verletzt. Das Auto schleuderte zuvor durch den Außenbereich einer Gaststätte, wo zum Unfallzeitpunkt glücklicherweise niemand saß. Möglicherweise hat der 86 Jahre alte Fahrer Gas und Bremse verwechselt, so die Polizei. Die Trinkgeldoption auf Kartenlesegeräten in Restaurants oder im Einzelhandel sind nicht selten manipulativ. Das beklagen die Verbraucherzentralen und fordern Änderungen auf EU-Ebene. Bundesverbandschefin Popp sagte, die Felder 10%, 15% oder 20% seien häufig deutlich größer als die Optionen kein Trinkgeld oder selbst festlegen. Laut Umfrage sind gut 3/4 der Befragten genervt von dieser Praxis. In Stockholm sind rund 10.000 Menschen für mehr Klimaschutz auf die Straße gegangen, 3 Wochen vor der Parlamentswahl in Schweden. Mehr als 200 Umweltschutzorganisationen und Verbände haben sich beteiligt. Laut Umfrage halten 37% der Schweden Umweltschutz für das wichtigste Wahlthema. Umfragen sehen die rechtsgerichtete Regierung von Ministerpräsident Kristersson vor einer Niederlage. Es ist jetzt 11:15.
6: Das Bayernwelle-Wetter. Wir starten freundlich in die neue Woche. Heute gibt's zwischen Chiemsee und Königssee einen Mix aus Sonne und Wolken. Das Ganze bei Höchstwerten von angenehmen 24 Grad. Morgen wird's dann deutlich bewölkter und regnerischer. Das bei Höchstwerten unter 20 Grad. Der Bayernwelle Verkehrsservice, damit ihr sicher ankommt. Ihr staut euch aktuell bis zu 10 Minuten am Kreisverkehr in Pieding in Richtung Bad Reichenhall. Blitzer gibt's heute jede Menge, frisch aufgebaut worden in Bayerisch-Gmain. Eben beim Erdbeerhäuschen ist einer. Dann werdet ihr geblitzt am Halturmer Berg in Bischofswiesen vor der Abzweigung beim Böckelweiher auf der Hauptstraße. In Schneitzelreuth in der 50er-Zone. Dann noch in Bad Reichenhall bei der Frühlingsstraße Hotel Almrausch und in Altenmarkt in der Nähe von BMW Schwarz. Ihr habt noch was für mich? Staus oder Blitzer? Dann schickt es uns jederzeit bitte 08654 3x die 7, 3x die 3. Ihr könnt euch melden per WhatsApp oder ihr ruft natürlich auch gerne an. Vielen Dank euch, gute Fahrt!

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1: Mit Angelina Quocciala. Neu in Freilassing im Sportpark hat die Cosmo-Spiele-Galaxie eröffnet. Auf rund 300 Quadratmetern können Kinder von 1 bis 12 Jahren klettern, springen und toben und das bei jedem Wetter. Highlight ist eine dreistöckige Kletterwelt. Dazu gibt's ein Trampolin, einen Kleinkindbereich und eine interaktive Spielwand. Ideal noch für einen Familienausflug in den Sommerferien. Mehr Infos dazu gibt's beim Sportpark Freilassing. Endspurt beim Open-Air-Kino im Naturbad Aschauer Weiher. Heute gibt es sowohl was zum Lachen als auch zum Weinen mit Ach, diese Lücke, diese entsetzliche Lücke. Morgen dann Big City Feeling mit Der Teufel trägt Prada 2 und am Mittwoch noch die Komödie Ein Münchner im Himmel. Der Film startet immer gegen 20.45 Uhr. Ab 19.30 Uhr ist Einlass. Erwachsene zahlen 13 und Schüler 9 Euro. Und O-Zapft ist in Rosenheim, startet am Samstag das Herbstfest. 2 Wochen lang warten auf der Wiesn Festzelte, Fahrgeschäfte, Schmankerl und jede Menge bayerische Tradition auf euch. Also Dirndl oder Lederhose an und ab nach Rosenheim zum größten Volksfest Südostbayerns. Los geht's am Samstag, gefeiert wird dann bis Mitte September.
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2: Mit Angelina Quotschala. Ab heute wird die B305 durch Weißbach an der Alpenstraße noch einmal komplett gesperrt. Wegen des Waldbrandeinsatzes am Kranzbergkogel und wegen Regenfällen Anfang des Monats mussten die finalen Asphaltierungsarbeiten verschoben werden. In dieser Woche steht nun der Ersatztermin an, mit dem die Sanierung dann abgeschlossen werden soll.
3: Von Montag bis Freitag wird die noch fehlende Deckschicht eingebaut, die Straßenmarkierung aufgebracht und die Bankettarbeiten werden fertiggestellt. Die Umleitung führt wie gehabt über Siegsdorf und die A8 nach Pieding. Da es in der Vergangenheit immer wieder Probleme mit uneinsichtigen Schleichwegnutzern gab, wird die Polizei die Sperrung auch dieses Mal wieder verstärkt kontrollieren. Ende nächster Woche soll die B305 durch Weißbach dann endgültig für den Verkehr freigegeben werden. Für die Bayernwelle, Markus Zartner.
2: Vielen Dank, Markus. Ende der Woche soll die B305 durch Weißbach dann endgültig wieder für den Verkehr freigegeben werden. Ein Stück Stadtgeschichte in der Bad Reichenhaller Fußgängerzone ist zu neuem Leben erwacht. Österlin Feine Geschmackssachen ist in die historischen Räume der ehemaligen Kurapotheke eingezogen. Für die Stadt Bad Reichenhall ein Vorzeigeprojekt in Sachen lebendige Innenstadt. Oberbürgermeister Christoph Lung im Bayernwelle-Interview.
4: Wir wünschen uns, dass wir möglichst wenig Leerstand haben, dass wir hier ein Zentrum haben, wo Menschen zusammenkommen, miteinander leben, miteinander feiern, miteinander einkaufen. Und das wäre so meine Vision, dass wir also hier Bad Reichenhall in 10 Jahren auch gut dastehen haben.
2: Herausfordernd sind hier die Konkurrenten Onlinehandel, Einkaufszentren und eine generell angespannte wirtschaftliche Lage. Und Ärger am Strandbad Übersee. Vor einem Lokal sind am späten Sonntagabend 2 Männer zusammengeschlagen worden. Gegen 22:30 gerieten die beiden 22 und 23 Jahre alten Männer offenbar mit 2 Unbekannten aneinander. Die Situation eskalierte, die beiden sollen dann mit Fäusten zugeschlagen haben. Die Opfer trugen leichte blutende Verletzungen im Gesicht davon, mussten aber nicht ärztlich behandelt werden. Von den beiden mutmaßlichen Tätern fehlt bislang jede Spur. Wer etwas beobachtet hat, soll sich bei der Polizei Traunstein melden. Und mehr Nachrichten aus der Region findet ihr auch auf bayernwelle.de.
5: Das Bayernwelle-Wetter. Wir starten freundlich in die neue Woche. Heute gibt's zwischen Chiemsee und Königssee einen Mix aus Sonne und Wolken. Das Ganze bei Höchstwerten von angenehmen 24 Grad. Morgen wird's dann deutlich bewölkter und regnerischer. Das bei Höchstwerten unter 20 Grad. Der Bayernwelle-Verkehrsservice, damit ihr sicher ankommt. 5 Minuten verliert ihr aktuell am Kreisverkehr in Pieding und zwar in Richtung Bad Reichenhall. Vorsicht vor den Blitzern bitte in Bayerischgmain beim Erdbeerhäuschen, in Altenmarkt in der Nähe von BMW Schwarz, in Bad Reichenhall in der Frühlingsstraße beim Hotel Almrausch, am Hallturmer Berg, da haben wir Lasermessung und noch in Schneitzelreuth hier in der 50er-Zone. Ihr habt noch irgendwas anderes für mich, Staus oder Blitzer, dann meldet ihr es uns jederzeit ins Bayernwelle-Studio. Das könnt ihr unter der 08 654 3x7 3x3. Ich sag dafür schon mal danke und euch eine gute und sichere Fahrt.
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3: Ich bin Stefan Schütz. Ernteausfälle, Brände und Niedrigwasser sorgen für enorme Schäden für die deutsche Wirtschaft. Die Summe beläuft sich, nach Schätzungen von Greenpeace, auf mindestens 36 Milliarden Euro im Jahr. Claudia Wächter berichtet.
4: Bei brütender Hitze schalten viele von uns einen Gang zurück. Wir sind weniger produktiv. Und allein das verursacht Schäden von mehr als 10 Milliarden Euro. Dann sind da die Bauern, die weniger ernten, Wälder werden zu Asche. Eine Katastrophe für die Menschen und die Volkswirtschaft, nennen die Umweltschützer diesen Sommer und fordern die Regierung auf, nun schnell zu handeln. Denn, Zitat, ein Weiter-so können wir uns nicht mehr leisten.
3: In den Niederlanden ist ein Reisebus mit deutschen Schülern aus Schleswig-Holstein an Bord verunglückt. 8 Menschen sind verletzt worden, aber niemand lebensgefährlich schwer. Der Bus war laut Polizei auf der A28 bei Wezep rund 100 Kilometer nordöstlich von Amsterdam auf einen Kleintransporter geprallt, durch die Leitplanke gerast und auf der Gegenfahrbahn gelandet. Die meisten Verletzten erlitten Schnittverletzungen. Der ukrainische Präsident Selenskyj hat zum 35. Jahrestag der Unabhängigkeit seines Landes weiteren Widerstand gegen Russland angekündigt. Nach mehr als 4 Jahren Krieg lehnt er eine Aufgabe der Region Donetsk weiterhin ab. Auch danach werde Russland nicht aufhören, man könne Präsident Putin nicht trauen, so Selenskyj. Zugleich lobte er die Vorgehensweise der USA und forderte härtere Sanktionen gegen Russland. Er galt als einer der mächtigsten Unternehmer Deutschlands und er war Investor beim Fußball-Bundesligisten HSV. Der Logistikmilliardär Klaus-Michael Kühne. Laut bestätigten Medienberichten starb der Lufthansa-Großaktionär im Alter von 89 Jahren in der vergangenen Nacht. Kühnes Leben war untrennbar mit Kühne und Nagel verbunden. Das Logistikunternehmen war 1890 von seinem Großvater mitgegründet worden. Die Würzburger Kickers wollen heute in der ersten Runde des DFB-Pokals die Sensation schaffen. Der Fußball-Drittligist kickt ab 18 Uhr gegen den 1. FC Köln. Zeitgleich spielt der SC Verl gegen den Hamburger Sportverein und Regionalligist Alt-Glienicke hat Wolfsburg zu Gast. Um 20.45 Uhr heißt es dann noch Hallescher FC gegen Schalke. Es ist jetzt kurz nach 12.
5: Dankeschön, Stefan Schütz. Und damit schauen wir aufs Bayernwelle-Wetter mit den aktuellen Temperaturen. 21 Grad aktuell in Reit im Winkl an der Pfarrkirche, 22 Grad in Freilassing und 21 Grad in Tacherting. Es gibt heute überwiegend Sonne den ganzen Tag bei einzelnen Quellwolken und 24 bis örtlich sogar 25 Grad an der Spitze. Wie gesagt, bis zum Abend bleibt es aber überwiegend sonnig und trocken. Am morgigen Dienstag haben wir einen Mix aus Sonne und Wolken. Am Vormittag einige Regenschauer. Am Nachmittag bei maximal 23 Grad. Der Bayernwelle Verkehrsservice, damit ihr sicher ankommt. Aktuell haben wir einen Stau gemeldet auf der A8, Fahrt Richtung München und zwar zwischen Anger und Neukirchen. Hier wird der rechte Fahrstreifen aktuell durch ein defektes Fahrzeug blockiert, weshalb es rund 15 Minuten länger dauert. Und ich sehe gerade einige Fahrzeuge fahren, wohl auch schon in Pieding aus, weshalb es dort im Bereich der Anschlussstelle auch zu Verzögerungen kommt. Rund 9 bis 10 Minuten länger müsst ihr hier einplanen. Einiges los bei den Blitzern heute in Bischofswiesen ist uns eine gemeldet vor der Abzweigung nach Böckelweier auf der Hauptstraße. Am Halturmerberg läuft eine Lasermessung. Dann haben wir einen Blitzer gemeldet in Bad Reichenhall in der Frühlingsstraße auf Höhe vom Hotel Almrausch. In Bayerisch Gmain wird geblitzt beim Erdbeerhäuschen und in Stein an der Traun ebenfalls und zwar Richtung Altenmarkt auf Höhe des dortigen BMW-Händlers. Offenbar ist der recht versteckt im Gebüsch. Wenn ihr noch einen Blitzer für uns habt oder andere Verkehrsstörungen, dann ruft's gerne durch oder schickt uns eine WhatsApp-Nachricht. Alles geht unter der gleichen Nummer 0864 3x7 3x3.
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1: 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Servus Angelina Quatschala hier. 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
1: Und das Schöne, das Allermeiste ist im Eintritt für den Freizeitpark Ruhpolding schon mit drin.
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3: Mit Angelina Quotschala. Wohin mit dem Haustier, wenn die Familie in den Urlaub fährt? Die Polizei Oberbayern Süd rät, sich rechtzeitig um eine Betreuung zu kümmern, etwa in einer Tierpension oder über den örtlichen Tierschutzverein. Denn gerade in der Ferienzeit werden immer wieder Tiere ausgesetzt. Wer dabei erwischt wird, muss mit einem saftigen Bußgeld rechnen. Und falls euch ein ausgesetztes Tier zuläuft, bitte nicht einfach mitnehmen und behalten. Stattdessen Fundbüro, Tierheim oder Tierarzt informieren. Wer nämlich ein fremdes Tier einfach behält, riskiert eine Anzeige wegen Unterschlagung. Am 1. September beginnt auch in den Landkreisen Traunstein und Berchtesgadener Land das neue Ausbildungsjahr. Dabei verzeichnet das Handwerk in diesem Jahr ein deutliches Plus an neuen Azubis. Einzelheiten von Markus Görlinger.
4: 467 junge Menschen beginnen Anfang September in den Landkreisen Traunstein und Berchtesgadener Land eine handwerkliche Ausbildung. Das sind 34 mehr als vor einem Jahr, stellt die Handwerkskammer für München und Oberbayern zufrieden fest. Damit behaupte sich das Handwerk als bedeutender und zuverlässiger Ausbilder in der Region mit einer Angebotspalette von etwa 130 verschiedenen Ausbildungsberufen. Eine Lehre ist ein solides Fundament für eine berufliche Karriere, sagt der Traunsteiner Kreishandwerksmeister Michael Röhling. Hier könne jeder durchstarten, unabhängig vom Schulabschluss. Für Kurzentschlossene sei auch ein Ausbildungsbeginn noch nach dem 1. September jederzeit möglich. Für die Bayernwelle Markus Görlinger.
3: Und Trauer um ein echtes Obinger Original. Der beliebte Wirt John Gonsalves ist überraschend im Alter von 75 Jahren verstorben. Der gebürtige Kalifornier war mehr als 3 Jahrzehnte lang Gastgeber, Musikerfreund und eine feste Größe in Obing. Auf seiner kleinen Kunstbühne traten viele bekannte Künstler auf. Gleichzeitig gab er auch jungen Talenten eine Chance. Sein Gasthof zur Post war Treffpunkt für Vereine, Musiker und Gäste. Erst im Juli hatte John Gonsalves die Gastwirtschaft an einen neuen Nachfolger übergeben. Und weitere Nachrichten aus unserer Region, die gibt's für euch auch auf bayernwelle.de.
5: Dankeschön, Angelina. Und damit schauen wir aufs Bayernwelle-Wetter. Heute gibt es auch in der zweiten Tageshälfte viel Sonnenschein in der Region. Es bleibt trocken und wir haben nur wenige Quellwolken bei Höchstwerten von 23 bis 25 Grad. Aktuell messen wir 20 Grad in Aschau im Chiemgau, 21 Grad in Traunstein und ebenfalls einen 21 in Bayerisch Gmain am Sportplatz. Der morgige Dienstag wird wieder etwas wechselhafter. Am Vormittag haben wir noch zunächst einen Mix aus Sonne und Wolken. Ab dem späten Vormittag Richtung Mittag ziehen dann Schauer auf, die dauern auch den Nachmittag über an und die Höchstwerte liegen morgen bei 23 Grad. Der Bayernwelle Verkehrsservice, damit ihr sicher ankommt. Aktuell keine größeren Staus oder Störungen. Auch der Stau auf der A8 Richtung München zwischen Anger und Neukirchen hat sich inzwischen wieder aufgelöst. Gute Fahrt. Geblitzt wird aktuell in Stein an der Traunfahrt Richtung Altenmarkt auf Höhe vom BMW-Händler im Gebüsch. In Bayerisch Gmain steht ein Blitzer beim Erdbeerhäuschen und der Andreas hat uns gerade nochmal bestätigt, dass in Markt Schellenberg der Blitzeranhänger nach wie vor aktiv ist. Der steht in der Ortsdurchfahrt, also 50er-Zone. Und wenn ihr noch was habt für uns, ruft gerne an oder schickt uns eine WhatsApp-Nachricht 08654 3x7 3x3.
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2: Warum macht uns Salziges eigentlich so durstig? Die ganze Nacht hätte ich trinken können, weil die Pizza gestern Abend so salzig war. Und das liegt an unserem braven Körper. Der leistet ja rund um die Uhr so einiges, um uns am Leben zu halten. Und eine Aufgabe ist es, das Blut zu checken. Denn das sollte im Idealfall eine ganz bestimmte Zusammensetzung von verschiedenen Bestandteilen haben, damit eben alles so läuft. Ein bisschen Salz braucht unser Körper jetzt für gewisse Prozesse. Zu viel Salz ist aber nicht gut, denn dann steigt der Natriumspiegel im Blut und da hat unser Körper was dagegen. Sensoren in der Niere und im Gehirn melden dann: Justin, wir haben ein Problem. Zu viel Natrium im Blut, wir müssen den Verdünnungsprozess einleiten. Und zum Verdünnen braucht der Körper Wasser. Deshalb lösen Sensoren ein Durstgefühl aus, und zwar so lange, bis wieder alles passt.
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3: Ich bin Stefan Schütz. Zigaretten und Alkohol sollten teurer werden und schwerer zu kriegen sein, das fordert AOK-Chefin Reimann. Konkret könnte das heißen, dass es Alkohol nicht mehr an jeder Tankstelle gibt. Reimann sieht das als wichtige Maßnahme, um Krankheiten besser vorzubeugen. Außerdem kritisiert sie, dass die telefonische Krankschreibung abgeschafft werden soll. Laut Reimann wäre das vor allem zu Zeiten von Infektionswellen keine gute Idee. Die Sprengstoffdrohne auf dem Flughafen Leipzig-Halle hat auch die Bevölkerung aufgeschreckt. Laut einer YouGov-Umfrage ist eine Mehrheit von 63% der Bundesbürger mit Blick auf diesen Vorfall besorgt. Ursula Winkler berichtet.
4: Die YouGov-Umfrage zeigt, 4 von 5 Befragten halten Deutschland bei der Abwehr feindlicher Drohnen an solch kritischen Stellen wie Flughäfen für schlecht vorbereitet. Dabei hatte die Bundesregierung zuletzt einige Maßnahmen ergriffen. Sie schuf bei der Bundespolizei eine eigene Drohnenabwehreinheit und eröffnete ein Technologiezentrum für Drohnensicherheit in Sachsen-Anhalt.
3: Zwischen Trainingsplänen, Alltagsfragen und Beziehungstipps ploppt beim KI-Chatbot ChatGPT ab heute immer wieder Werbung auf. In der kostenfreien Version ist die laut Betreiber OpenAI zunächst nicht personalisiert. Die Werbung wird unterhalb einer Antwort angezeigt und als gesponsert gekennzeichnet. OpenAI sucht schon länger nach Möglichkeiten, mit ChatGPT Geld zu verdienen. Wer auf die Werbung verzichten will, muss ein teures Abo abschließen. Ein Kinobesuch trotz Sommerferien und gutem Wetter? Für viele ist das offenbar eine gute Idee. Deutsche Kinos erleben gerade einen Boom. Grund sind auch die Blockbuster Spider-Man und die Odyssee. Im ersten Halbjahr sind rund 47,5 Millionen Tickets verkauft worden. Das sind fast 17% mehr als im Vorjahr. Das meldet die Filmförderungsanstalt. 2026 könnte damit zum stärksten Kinojahr seit Corona werden. Gärreste, Jauche, Chemie, alle Stoffe, die schädlich für Wasser und Umwelt sind. Und in Deutschland sind letztes Jahr weniger solche Stoffe in die Natur gelangt. Umgerechnet waren es rund 5,9 Millionen Liter. Das sind fast 10% weniger als 2024, so die Statistik. Auch die Zahl solcher Unfälle, bei denen Gefahrenstoffe in die Umwelt gelangen, ist gesunken auf unter 1.500. Das ist der niedrigste Wert seit 15 Jahren. Es ist jetzt kurz nach 1.
5: So sieht's aus. Danke, Stefan Schütz. Und damit sind wir beim Bayernwelle Wetter. 21 Grad meldet aktuell Berchtesgaden. An der Touristinfo 22 Grad haben wir in Petting und ebenfalls 22 Grad in Chieming. Leicht geht das Thermometer heute noch rauf. Die Höchstwerte liegen bei 24 bis maximal 25 Grad. Und wir haben auch in der zweiten Tageshälfte überwiegend Sonnenschein bei nur einigen Quellwolken. Der morgige Dienstag ist dann etwas wechselhafter. Am Vormittag gibt's einen Mix aus Sonne und Wolken. Ab dem Mittag und vor allem dann am Nachmittag ziehen Regenschauer durch bei Höchstwerten von 23 Grad. Der Bayernwelle Verkehrsservice, damit ihr sicher ankommt. A8 Salzburg Richtung München. Hier haben wir derzeit einen Stau auf Höhe Siegsdorf mit einem Zeitverlust von 7 bis 10 Minuten. Das ist soweit aber die einzige Störung im Moment. Blitzer habe ich aktuell 2 Stück für euch. Einmal in Marktschellenberg, da ist der Blitzeranhänger in der Ortsdurchfahrt noch aktiv, also 50er-Zone. Und in Stein an der Traun wird geblitzt. Fahrt Richtung Altenmarkt auf Höhe vom BMW-Händler steht der im Gebüsch drinnen. Wenn ihr noch was habt für uns, ruft gerne an oder schickt uns eine WhatsApp-Nachricht. Beides geht unter der gleichen Nummer 08654 3x7 3x3. Danke schon mal vorab fürs Melden und gute Fahrt weiterhin.

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August 24. 2011. Alexandra Stan landet mit Mr. Saxo Beat den Sommerhit des Jahres. Schon als Kind nimmt Stan an verschiedenen Musikwettbewerben teil und beeindruckt ihr Publikum schon damals ganz schön, denn ihre Stimme, die ist wirklich unfassbar vielseitig. 2009 bringt sie dann erstmal ihre Single Lollipop raus. Die ist europaweit, aber noch nicht so wahnsinnig erfolgreich. Der große Durchbruch gelingt ihr dann erst mit Mr. Saxo Beat. Im Song geht es um eine Frau, die von ihrem Auserwählten, also von Mr. Saxo Beat, verführt wird und seiner Ausstrahlung erliegt. In Alexandra Stans Heimatland Rumänien wird das Lied zum absoluten Nummer 1-Hit in den Charts und hält sich dort unglaubliche 8 Wochen lang. In Deutschland ist es die erste rumänische Produktion, die es an die Spitze der Singlecharts schafft. Aber wer kann mit dem Song auch schon stillsitzen? Der macht einfach Spaß und bleibt mit Sicherheit den ganzen Tag im Ohr. Völlig verdient der Sommerhit des Jahres 2011.

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2: Mit Markus Zartner. Die anhaltende Trockenheit setzt auch der Wasserkraft zu. Niedrige Pegelstände sorgen vielerorts dafür, dass die Kraftwerke deutlich weniger Strom produzieren.
3: Egal ob an der Saalach oder der Traun, Wasserkraft gehört im Chiemgau und im Berchtesgadener Land seit langem zur Energieversorgung. Gerade jetzt, wo die Flüsse und Bäche wegen der Trockenheit wenig Wasser führen, wird nochmals deutlich, wie abhängig diese Form der Stromerzeugung von der Natur ist. In anderen Teilen Bayerns laufen manche Kraftwerke deshalb schon deutlich unter ihrer normalen Leistung. Im Raum Augsburg zeigt sich das laut Bayerischem Rundfunk besonders deutlich. Am Lech laufen in einem Kraftwerk aktuell nur 2 von 5 Turbinen. Gleichzeitig bleibt Wasserkraft aber wichtig, denn die Anlagen können ihre Stromproduktion schnell an den aktuellen Bedarf anpassen. Für die Bayernwelle Angelina Quotschala.
2: Bei der gesperrten Staatsstraße 2104 zwischen Waging und Petting gibt's Fortschritte. Trotzdem müssen Autofahrer noch Geduld haben. Die Arbeiten an der neuen Brücke liegen laut staatlichem Bauamt Traunstein weiter im Zeitplan. Sie soll bis Mitte September fertig sein. Schwieriger hingegen ist laut Passauer Neuer Presse ein alter Abwasserkanal. Der wurde beim ursprünglichen Bau direkt auf den Durchlass betoniert. Deshalb muss die neue Lösung angepasst werden und die Lieferung verzögert sich. Die Vollsperrung der Staatsstraße 2104 bleibt deshalb voraussichtlich bis Ende Oktober bestehen. Eine vorzeitige Teilfreigabe ist demnach nicht geplant. Für Radfahrer und Fußgänger bleibt die Behelfsbrücke geöffnet. Im Nationalpark Berchtesgaden ist eine Besucherzählanlage gestohlen worden. Das Gerät stand am Hohen Göll und wurde vermutlich zwischen Ende März und Mitte Juni abgebaut. Die Anlage erfasst die Besucherzahlen im Nationalpark. Sie ist so installiert, dass Wanderer dadurch weder gestört noch eingeschränkt werden. Für die Nationalparkverwaltung ist der Diebstahl kein Einzelfall. Solche Zählgeräte wurden auch in der Vergangenheit bereits beschädigt oder einfach mitgenommen. Dadurch ist inzwischen ein erheblicher Schaden entstanden. Wer bei einer Bergtour zum Hohen Göll etwas Verdächtiges beobachtet hat oder Hinweise zum Verbleib der Anlage geben kann, der wird gebeten, sich bei der Nationalparkverwaltung zu melden. Und weitere Nachrichten aus unserer Region findet ihr auch auf bayernwelle.de.
4: Dankeschön, hier ist das Bayernwelle-Wetter. Wunderbarer, wolkenloser Tag mit Temperaturen, die fast an der Sommerlichkeit dran sind. Wir sprechen ja von Sommertemperatur ab 25 Grad. Wir haben aktuell in Tittmoning 23, in Eckstedt 22 und in Berchtesgaden 21. Wetter bleibt heute schön und weitgehend wolkenlos. Morgen wird es ein abwechslungsreicher Tag. Kühler wird es erstmal, höchstens 20 Grad. Und es gibt ein bisschen Sonne, aber es kommen auch immer wieder kleine Regenwolken durch. Also es ist ein durchwachsenes Wetter morgen. Wird aber dann gefolgt von Mittwoch und Donnerstag. Das sind zwei sommerliche Tage mit knapp 30 Grad. Der Bayernwelle Verkehrsservice, damit ihr sicher ankommt. Es gibt eine gefährliche Situation auf der B3 104 in Traunstein. Und zwar zwischen dem Ettendorfer Tunnel und der Trauntalbrücke. Dort hat jemand Ladung verloren. Es besteht Gefahr in beide Richtungen. Also fahrt hier bitte besonders aufmerksam. Darüber hinaus wird auch noch geblitzt und zwar einmal gibt es eine Abstandsmessung auf der A8 München Richtung Salzburg. In Höhe Grabenstedt von der Brücke runter wird der Abstand gecheckt und ein Blitzeranhänger steht in Marktschellenberg mitten in der Ortsdurchfahrt. So haben wir uns sagen lassen. Sagt uns bitte weiter, sobald ihr Blitzer seht oder Verkehrsprobleme. Ruft uns an oder schickt eine WhatsApp 08654 3x7 3x3.
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3: Ich bin Helen Martin. Ernteausfälle, Brände und Niedrigwasser sorgen für enorme Schäden für die deutsche Wirtschaft. Die Summe beläuft sich nach Schätzungen von Greenpeace auf mindestens 36 Milliarden Euro. Claudia Wächter berichtet.
4: Bei brütender Hitze schalten viele von uns einen Gang zurück. Wir sind weniger produktiv. Und allein das verursacht Schäden von mehr als 10 Milliarden Euro. Dann sind da die Bauern, die weniger ernten. Wälder werden zu Asche. Eine Katastrophe für die Menschen und die Volkswirtschaft, nennen die Umweltschützer diesen Sommer und fordern die Regierung auf, nun schnell zu handeln. Denn, Zitat, ein Weiter-so können wir uns nicht mehr leisten.
3: Im Baltikum sind weiterhin viele Haushalte ohne Strom. In Litauen fehlt laut dem nationalen Versorger noch mehr als 120.000 Haushalten der Strom, in Lettland über 87.000. Grund sind umgestürzte Bäume nach den schweren Stürmen am Samstag. Meteorologen sprechen von einem der schlimmsten Unwetter der jüngsten Zeit. Die Schäden gehen in die Millionen. Der ukrainische Präsident Zelensky hat zum 35. Jahrestag der Unabhängigkeit seines Landes weiteren Widerstand gegen Russland angekündigt. Nach mehr als 4 Jahren Krieg lehnt er eine Aufgabe der Region Donetsk weiterhin ab. Auch danach werde Russland nicht aufhören, man könne Präsident Putin nicht trauen, so Zelensky. Zugleich lobte er die Vorgehensweise der USA und forderte härtere Sanktionen gegen Russland. In den Niederlanden ist am frühen Morgen ein Reisebus mit deutschen Schülern an Bord verunglückt. 8 Personen sind laut der niederländischen Polizei verletzt worden, einige davon schwer. Der Bus ist demnach auf der A28 bei Weeschep mit einem Lieferwagen zusammengestoßen, durch die Leitplanke gerast und auf der Gegenfahrbahn gelandet. Die Würzburger Kickers wollen heute in der ersten Runde des DFB-Pokals die Sensation schaffen. Der Fußball-Drittligist spielt ab 18 Uhr gegen den 1. FC Köln. Zeitgleich spielt der SC Verl gegen den Hamburger Sportverein und Regionalligist Alt-Lennecke hat Wolfsburg zu Gast. Um 20.45 Uhr heißt es Hallescher FC gegen Schalke. Es ist jetzt 2:15 Uhr.
5: Vielen Dank, hier ist das Bayernwelle-Wetter. Wunderschöner Tag heute, der bleibt auch wunderschön und nahezu wolkenlos. Die Temperaturen in Obing 22 Grad, in Freilassing 23 und Bischofswiesen 21 Grad. Morgen, der Dienstag, wird nicht so schön, der wird eher wechselhaft. Ein bisschen Sonne gibt's, aber es kommen eben auch Regenwolken durch und die bringen immer wieder mal ein paar kleinere Schauer mit, maximal 20 Grad nur morgen. Das wird aber dann gefolgt am Mittwoch und am Donnerstag von 2 Sommertagen mit Temperaturen nahe an die 30 Grad. Der Bayernwelle Verkehrsservice, damit ihr sicher ankommt. Alles in Ordnung auf den Straßen und sind keine nennenswerten Probleme gemeldet. Dafür habt ihr uns aber Blitzer gemeldet. Und zwar einmal eine Abstandsmessung auf der A8 Richtung Salzburg. In Höhe Grabenstedt von der Brücke runter läuft die Abstandskontrolle. Und in Marktschellenberg steht mitten in der Ortsdurchfahrt ein Blitzeranhänger. Ruft uns auch an, sobald ihr Blitzer seht oder Verkehrsprobleme. Oder schickt eine WhatsApp. Beides hat die identische Nummer 08654 3x7 3x3. Wie immer Dankeschön für eure Mithilfe.
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1: Mit Angelina Quotschala. Dem Krampus haut nah. Ein schaurig schönes Nachterlebnis in der Klausenbachklamm. Das gibt's am Mittwochabend. Da lädt der Maserapass reit im Winkel zu einer spannenden Tour mit Fackeln durch die beleuchtete Klamm ein. Dabei erfahrt ihr mehr über die Geschichte des Krampus und erlebt allerlei Überraschungen. Los geht's um 7 Uhr abends. Mitmachen können Kinder ab 7 Jahren. Unter 16 bitte nur mit euren Eltern. Euch anmelden und bezahlen könnt ihr noch bis morgen um 17 Uhr in der Touristinfo Reit im Winkel. In Ruppolding wird wieder groß gefeiert. Beim Dorffest in der Eishalle gibt's an diesem Freitag und Samstag Musik, bayerische Schmankerl und jede Menge Gaudi. Am Freitag steigt ab 8 der große Oberkrainerabend mit dem Alpenblick-Quintett und den Alpen-Oberkrainern. Am Samstag geht's schon am Vormittag weiter mit Musik, Kinder- und Jugendgruppe sowie Schnalzern. Und ab 9 Uhr messen sich beim Vereinspreisplatteln dann auch die Teilnehmer. Schaut's gern vorbei und feiert mit. Und der Countdown läuft. Nächste Woche Freitag am 4. September ist in Bad Reichenhall wieder die philharmonische Klangwolke. Das Warm-up mit Live-Musik in der Innenstadt beginnt um 17 Uhr. Um 19 Uhr folgt dann das Konzert der Philharmoniker. Das übertragen wir wie gewohnt für euch live im Radio. Dadurch könnt ihr es in der gesamten Fußgängerzone und darüber hinaus hören. In Bad Reichenhall geht ihr shoppen bis 22 Uhr bei der extra langen Einkaufsnacht. 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
2: Mit Markus Zartner. Wenig Regen, niedrige Pegelstände, die anhaltende Trockenheit setzt auch der Wasserkraft zu. Entlang von Saalach und Traun gehört die Wasserkraft seit langem zur Energieversorgung der Region. Doch wenn die Flüsse und Bäche weniger Wasser führen, können auch die Kraftwerke weniger Strom erzeugen. Wie stark die Trockenheit die Produktion bremsen kann, zeigt sich derzeit besonders deutlich in anderen Teilen Bayerns. Am Lech im Raum Augsburg laufen laut BR in einem Kraftwerk aktuell nur 2 von insgesamt 5 Turbinen. Die Stromproduktion liegt damit deutlich unter der normalen Leistung. Trotz der Einschränkungen bleibt die Wasserkraft ein wichtiger Bestandteil der Energieversorgung. Die aktuelle Situation macht Experten zufolge aber deutlich, wie abhängig die Wasserkraft von den natürlichen Bedingungen ist. Je weniger Wasser durch die Flüsse fließt, desto weniger Energie kann am Ende aus der Wasserkraft gewonnen werden. Wohin mit dem Haustier, wenn die Familie in den Urlaub fährt? Die Polizei Oberbayern Süd rät, sich rechtzeitig um eine Betreuung zu kümmern, etwa in einer Tierpension oder über den örtlichen Tierschutzverein. Denn gerade in der Ferienzeit werden immer wieder Tiere ausgesetzt. Wer dabei erwischt wird, muss mit einem saftigen Bußgeld rechnen. Und falls euch ein ausgesetztes Tier zuläuft, bitte nicht einfach mitnehmen und behalten. Stattdessen Fundbüro, Tierheim oder Tierarzt informieren. Wer ein fremdes Tier einfach behält, riskiert eine Anzeige wegen Unterschlagung. Und glückliches Ende nach einem Fahrraddiebstahl. Ein 17-Jähriger aus Unterwössen hatte sein mehrere tausend Euro teures E-Bike an der Bushaltestelle Wurbichl in Marquardtstein abgestellt und abgeschlossen. Am Donnerstag wurde das Rad aber gestohlen. 3 Tage später gab es einen entscheidenden Hinweis. Das E-Bike wurde in Schleching gesichtet, zusammen mit einem möglichen Tatverdächtigen. Die Polizei konnte den 17-Jährigen wenig später antreffen und ihm den Diebstahl nachweisen. Jetzt muss er sich strafrechtlich verantworten. Das Fahrrad ist wieder bei seinem Besitzer. Und weitere Nachrichten aus unserer Region findet ihr auch auf bayernwelle.de.
3: Kurz nach 3:30 das Bayernwelle-Wetter hier. Ist ein traumhafter Montag heute. Wir haben wolkenlosen Himmel. Wird auch so bleiben, bis die Sonne untergeht. In Traunreuth haben wir aktuell 23 Grad. In Teisendorf auch 23. In Schönau am Königssee 21 Grad. Der Dienstag morgen wird nicht so schön. Der wird wechselhaft bei maximal 20 Grad. Immer wieder ziehen Regenwolken durch und die bringen halt ein paar kleinere Schauer mit. Insofern nicht ganz so schön. Entschädigt werden wir dann aber am Mittwoch und am Donnerstag. Das sind 2 hochsommerliche Tage mit viel Sonne und knapp 30 Grad. Der Bayernwelle Verkehrsservice, damit ihr sicher ankommt. Nirgendwo nennenswerte Behinderungen, fahrt weiter gut und sicher. Und natürlich immer im Rahmen der gesetzlich vorgeschriebenen Geschwindigkeitsbegrenzung. 2 Blitzer gibt's. Eines ist eine Abstandmessung auf der A8 München Richtung Salzburg. In Höhe Grabenstedt wird euer Abstand von der Brücke runter kontrolliert. Und dann hören wir gerade, in Stein an der Traun wird geblitzt. Und zwar im Gebüsch vorm BMW-Händler. Der blitzt euch Richtung Altenmarkt. Sagt uns auch Bescheid bei jedem Blitzer, den ihr seht, bitte. Ruft uns an oder schickt eine WhatsApp 08654 3x7 3x3.
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3: Und jetzt die Topmeldung aus der Region mit Markus Zartner. Die anhaltende Trockenheit setzt auch der Wasserkraft in der Region zu, etwa an Traun und Saalach. Die aktuelle Situation macht Experten zufolge deutlich, wie abhängig die Wasserkraft von natürlichen Bedingungen ist. Je weniger Wasser durchfließt, desto weniger Strom wird am Ende produziert. Mehr dazu in den Regionalnachrichten um halb und auf bayernwelle.de.
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4: Ich bin Helen Martin. Die Weltmeere sind so warm wie noch nie seit Beginn der Messungen im Jahr 1979. Der EU-Klimawandeldienst Copernicus hat mitgeteilt, am Samstag hatte die Meeresoberfläche eine Durchschnittstemperatur von 21,1 Grad. Laut Experten liegt das daran, dass sich die Weltmeere durch den Klimawandel generell erwärmen. Dazu kommt außerdem noch das aktuelle El Niño-Ereignis im Pazifik. Nachdem ein Polizist in München auf einen 14-Jährigen geschossen hat, wehrt sich die Gewerkschaft der Polizei jetzt gegen Rassismusvorwürfe. Der Junge hatte demnach eine Softair-Pistole dabei, die wie eine echte scharfe Waffe ausgesehen haben soll. Daraufhin hatte der Beamte auf den Jugendlichen geschossen. Herkunft oder Nationalität eines Täters seien dabei total egal, so die GdP. Der Junge wurde schwer verletzt, die Ermittlungen laufen weiter. In Berlin ist die CDU-Spitze zu ihrem ersten regulären Treffen nach der Sommerpause zusammengekommen, unter der Leitung von Parteichef und Kanzler Merz. Dabei dürfte es auch um die Landtagswahlen im September gehen. Mehr dazu von Ronny Thorau.
5: Trotz zahlreicher vermeintlicher Neustarts hören die Konflikte nicht auf und steigen die Umfragewerte nicht. Eher im Gegenteil. Über den Sommer gab es auch intern in der CDU viel Kritik an Merz, vor allem wegen bestimmter Personalentscheidungen. Das Motto jetzt aus Sicht von Kanzler und CDU gab der neue Unionsfraktionschef Thorsten Frey vor der CDU-Sitzung aus. Es gelte jetzt durch gute Arbeit zu überzeugen.
4: Ein menschenähnlicher Roboter, der im Haushalt mithilft. Das kann sich fast die Hälfte der Menschen in Deutschland für die Zukunft gut vorstellen, wie bei einer Bitkom-Umfrage rausgekommen ist. Die meisten Befragten würden den Roboter aufräumen und putzen lassen oder auch zum Einkaufen schicken. Allerdings findet jeder zweite menschenähnliche Roboter auch gruselig. Zahlreiche Taxis werden über Nacht mit Farbe beschmiert, alle vom selben Unternehmen, und der Schaden liegt wohl im Bereich von mehreren 100.000 €. So ist es im oberfränkischen Hof in der Nacht auf Samstag passiert. Die unbekannten Täter haben laut Polizei dabei auch eine beißend riechende Flüssigkeit hinterlassen. Wer dahinter steckt, ist noch unklar. Die Polizei ermittelt wegen Sachbeschädigung. Es ist jetzt kurz nach 3.
6: Dankeschön, hier ist das Bayernwelle-Wetter. Das ist ein Wetter für Genießer heute, also für die, die gerne schönes Wetter genießen natürlich. Wir haben strahlenden Sonnenschein und es wird wolkenlos bleiben bis in die Abendstunden. Dazu angenehme Temperaturen. Traunstein am Stadtplatz 23 Grad, Pieding 23, in der Enge Deihammer 21. Morgen wird es bei weitem nicht so schön. Morgen ist es überwiegend wolkig, immer wieder kommen kleine Regenschauer rein und ein bisschen frischer wird es auch. Höchsttemperatur morgen 20 Grad. Und dann kommt der Sommer noch einmal am Mittwoch und am Donnerstag viel Sonne und fast 30 Grad werden wir kriegen. Der Bayernwelle Verkehrsservice, damit ihr sicher ankommt. Wir haben keine Störungen oder Staus, aber eine Warnmeldung betrifft die A8 Salzburg Richtung München. Zwischen Anger und Neukirchen kugelt ein Reifen auf der Fahrbahn rum. Deswegen fahrt in diesem Abschnitt bitte ganz besonders vorsichtig. Jetzt noch die Blitzer. Auch hier ist die Autobahn ganz weit vorne. A8 München Richtung Salzburg. In Höhe Grabenstedt wird euer Abstand gemessen, von der Brücke runter. Und weiterhin wird geblitzt in Stein an der Traun beim BMW-Händler. Der blitzt euch Richtung Altenmarkt. Ruft uns bitte an oder schickt uns eine WhatsApp, sobald auch ihr einen Blitzer seht. 08654 3x7 3x3.
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6: 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Grüß Gott am Montagnachmittag. Show startet heute mit zwei wunderschönen Songs. Der eine kommt gleich von Toto, Africa. Bei all den schönen Songs, die sie gemacht haben, ist das bis heute ihr größter Hit. Und vorher Alex Warren, Ordinary.
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0: Und bis heute ist Steve Lukather von Toto verwundert, dass Das Africa der größte Hit seiner Band gewesen ist. Er sagt immer, komischerweise haben die Leute nie drauf geachtet, wie bescheuert der Text eigentlich ist. Naja, vielleicht haben sie drauf geachtet, haben aber gesagt, der Song ist trotzdem gut, dann machen wir es eben zum Hit, wie es eben manchmal so ist, so unvorhersehbar im Leben. Die Bayernwelle ist hier, Geschenke gab es auch heute Morgen.
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0: 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Heute Morgen gab's einen Ausflug, eine Fahrt mit der Jännerbahn für die Elvira aus Siegsdorf. Das war eine emotionale Geschichte.
2: Du hast dazu geschrieben, du hättest gerne die Tickets, weil dich verbindet das mit Erinnerungen an deinen Sohn, das Berggehen, oder?
3: Ja.
2: Ja,
3: Max? Ja, das ist eine traurige Geschichte.
2: Oh, möchtest du sie teilen oder eher nicht?
3: Ja, mein Sohn lebt nicht mehr. Von mir möchte ich dazu bitte nicht sagen.
2: Nein, ist völlig in Ordnung. Und dann möchte ich dir natürlich so ein schönes Erlebnis, wo du deinem Sohn wieder ein Stückchen näher sein kannst, natürlich sehr gerne schenken, Elvira.
3: Er bringt mich zum Weinen.
2: Nein, nicht weinen jetzt.
3: Aber eher vor Freude.
2: Ja, schau.
3: Ich kann nur nicht viel sagen.
2: Nein, alles gut, dann mache ich es nicht weiter spannend. Also die Tickets gehören dir. Ihr dürft zusammen mit der Jännerbahn hochfahren.
3: Wow, ihr seid unglaublich. Und da oben wäre ich alle Erinnerungen, ja. Komm da wieder.
0: Dann möge das Wetter schön werden. Oh, es wird ja schön. Ja, Mittwoch, Donnerstag haben wir ja wieder Sommer und der Sommer ist ja noch lange nicht vorbei. 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
0: Kenya Grace und Strangers.

0: Yeah, R&B Music aus den 90ern, Don't Let Go on Vogue. Grüß Gott am Montagnachmittag auf der Bayernwelle. Gleich kommt ein Song, der viele von euch freuen wird, weil es so ein gute Laune-Song ist von Miles Smith. 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
0: Da pfeifst du gerne mit, da schnallst du gerne mit den Fingern oder mit der Zunge. Je nachdem, frohes Schnalzen geht gleich los nach einer kurzen Werbung.
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2: Mit Markus Zartner. Die anhaltende Trockenheit setzt auch der Wasserkraft zu. Niedrige Pegelstände sorgen vielerorts dafür, dass die Kraftwerke deutlich weniger Strom produzieren.
3: Egal ob an der Saalach oder der Traun, Wasserkraft gehört im Chiemgau und im Berchtesgadener Land seit langem zur Energieversorgung. Gerade jetzt, wo die Flüsse und Bäche wegen der Trockenheit wenig Wasser führen, wird nochmals deutlich, wie abhängig diese Form der Stromerzeugung von der Natur ist. In anderen Teilen Bayerns laufen manche Kraftwerke deshalb schon deutlich unter ihrer normalen Leistung. Im Raum Augsburg zeigt sich das laut Bayerischem Rundfunk besonders deutlich. Am Lech laufen in einem Kraftwerk aktuell nur 2 von 5 Turbinen. Gleichzeitig bleibt Wasserkraft aber wichtig, denn die Anlagen können ihre Stromproduktion schnell an den aktuellen Bedarf anpassen. Für die Bayernwelle Angelina Quatschala.
2: Bei der gesperrten Staatsstraße 2104 zwischen Waging und Petting gibt's Fortschritte. Trotzdem müssen Autofahrer noch Geduld haben. Die Arbeiten an der neuen Brücke liegen laut staatlichem Bau am Traunstein weiter im Zeitplan. Sie soll bis Mitte September fertig sein. Schwieriger hingegen ist laut Passauer Neuer Presse ein alter Abwasserkanal. Der wurde beim ursprünglichen Bau direkt auf den Durchlass betoniert. Deshalb muss die neue Lösung angepasst werden und die Lieferung verzögert sich. Die Vollsperrung der Staatsstraße 2104 bleibt deshalb voraussichtlich bis Ende Oktober bestehen. Eine vorzeitige Teilfreigabe ist demnach nicht geplant. Für Radfahrer und Fußgänger bleibt die Behelfsbrücke geöffnet. Im Nationalpark Berchtesgaden ist eine Besucherzählanlage gestohlen worden. Das Gerät stand am Hohen Göll und wurde vermutlich zwischen Ende März und Mitte Juni abgebaut. Die Anlage erfasst die Besucherzahlen im Nationalpark. Sie ist so installiert, dass Wanderer dadurch weder gestört noch eingeschränkt werden. Für die Nationalparkverwaltung ist der Diebstahl kein Einzelfall. Solche Zählgeräte wurden auch in der Vergangenheit bereits beschädigt oder einfach mitgenommen. Dadurch ist inzwischen ein erheblicher Schaden entstanden. Wer bei einer Bergtour zum Hohen Göll etwas Verdächtiges beobachtet hat oder Hinweise zum Verbleib der Anlage geben kann, der wird gebeten, sich bei der Nationalparkverwaltung zu melden. Und weitere Nachrichten aus unserer Region findet ihr auch auf bayernwelle.de.
4: Dankeschön, hier ist das Bayernwelle-Wetter. Wo du hinschaust, Norden, Süden, Westen, Osten, du siehst nur blauen Himmel, du siehst nur Sonnenschein und dazu schöne Temperaturen. Also die siehst du nicht, aber die sage ich euch. In Kirchweidach 23 Grad, in Übersee 23 und in Schneitzelreuth 22. Morgen wird's bei Weitem nicht so schön. Morgen ein wechselhafter Tag, immer wieder ziehen kleinere Schauer durch und es wird auch frischer unter der Wolkigkeit, maximal 20 Grad. Dafür dann Mittwoch und Donnerstag wieder Hochsommer, knappe 30 Grad und viel Sonne. Der Bayernwelle Verkehrsservice, damit ihr sicher ankommt. Die Entwarnung ist da. Keine Probleme mehr auf der A8 Salzburg Richtung München. Zwischen Anger und Neukirchen fliegt kein Reifen mehr auf der Fahrbahn rum. Deswegen hier wieder freie Fahrt und auch sonst überall woanders, denn wir haben keine nennenswerten Störungen gemeldet. Geblitzt wird allerdings noch, es ist uns aber nur einer gemeldet. Der steht in Stein an der Traun beim BMW-Händler, blitzt euch in Richtung Altenmarkt. Sagt uns auch Bescheid bitte, sobald ihr einen Blitzer seht. Ruft an oder schickt eine WhatsApp, Nummer ist dieselbe, 08654 3x7 3x3.
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4: Mit Peter Mack, grüß Gott, kurz nach 3:30 haben wir's. Jetzt kommen aber zwei richtig große Größen der Popmusik. Das ist meistens so, dass Größen auch groß sind. Die eine ist Madonna, Like a Prayer, kommt sofort nach einem aktuellen Song von Astis, die weltweit die Charts dominiert mit diversen Songs. Das hier ist ihr bester Touch Me, Let Your Hands Do The Talking. Herzlich willkommen. 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

So gehört sich das für einen Song, der Like a Prayer heißt. Da muss ein ordentlicher Gospelchor her. Und das hat Madonna dann eben entsprechend organisiert. Hier ist die Bayernwelle. Grüß Gott. Madonna ist überhaupt ein gutes Stichwort. Die hat sich den Zorn, man muss fast sagen, der ganzen griechischen Bevölkerung am vergangenen Wochenende zugezogen. Madonna hat Geburtstag gefeiert, ihren 68. Und zwar in Griechenland auf der Insel Korfu in so einem kleinen Dorf. Muss sehr schön gewesen sein. Also für Madonna, für die Anwohner in diesem Dorf nicht. Die wurden nämlich vor dem Geburtstag darauf hingewiesen, dass sie doch bitte während der Feierlichkeiten ihre Fenster zulassen sollen. Die Queen of Pop möchte nicht gestört werden, nur weil Anwohner ihre Fenster offen lassen und da möglicherweise andere Musik oder sonst was hören. Also daraufhin haben sich jetzt viele Parteien beschwert, was immer auch die Politik damit zu tun hat. Alle sagen jedenfalls, wir wissen nicht, ob wir auf Korfu jemals wieder erlauben werden, dass irgendein Prominenter da seinen Geburtstag feiert. So weit kommt's noch, dass wir unsere Hütten zunageln müssen, nur weil irgendeine aufgespritzte Madonna da ihren Geburtstag feiert. So, das Thema ist noch lange nicht durch, aber die Begeisterung für Madonna ist in Griechenland jedenfalls ein wenig zurückgegangen. Mindestens ein wenig. Komm, lass uns mal entspannte Musik machen, damit der Ärger wieder verfliegt. Und das ist ein toller, entspannter Song. Die Bayernwelle mit Hailee Steinfeld und Capital Letters.

0: Brian Adams, I'm coming back to you auf der Bayernwelle. Ich komme auch gleich wieder zurück zu euch nach nur 90 Sekunden. Und ich habe einen guten Freund von mir dabei. Er heißt Bruno Mars. I just might. Und 90 Sekunden ist wirklich eine kurze Werbung, ne? Und dann kommt der Bruno.
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1: Und jetzt die Topmeldung aus der Region mit Markus Zartner. Aufgrund der Trockenheit spitzt sich die Heuknappheit in den Landkreisen Traunstein und BGL derzeit zu. Teilweise wird Heu bereits aus anderen Bundesländern angekauft. Außerdem reduzieren Landwirte ihre Viehbestände oder greifen auf Winterreserven zurück. Mehr dazu in den Regionalnachrichten um 13:30 und auf bayernwelle.de.
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3: Ich bin Helen Martin. Zigaretten und Alkohol sollten teurer werden und schwerer zu kriegen sein. Das fordert AOK-Chefin Reimann. Konkret könnte das heißen, dass es Alkohol nicht mehr an jeder Tankstelle gibt. Reimann sieht das als wichtige Maßnahme, um Krankheiten besser vorzubeugen. Außerdem kritisiert sie, dass die telefonische Krankschreibung abgeschafft werden soll, denn gerade bei Infektionswellen sei diese hilfreich. Unsere Weltmeere waren am Wochenende so heiß wie noch nie. 21,1 Grad an der Oberfläche, das ist der höchste Wert seit Beginn der Messungen vor 47 Jahren, meldet der EU-Klimadienst Copernicus. Eigentlich sind die Meere im März am wärmsten, nicht im August. Grund für diese Rekordtemperatur ist die Erderwärmung und das aktuelle El Niño-Ereignis im Pazifik. Beim Bezahlen mit Karte tricksen viele Kartenlesegeräte in Restaurants beim Trinkgeld, kritisiert die Verbraucherzentrale. Die Buttons für 5, 7 oder 10% seien oft groß und bunt, kein Trinkgeld sei dagegen meist winzig oder versteckt. Die Verbraucherzentrale fordert jetzt, dass solche Designtricks in der EU verboten werden. Laut einer Umfrage fühlt sich etwa jeder Zweite dadurch zum Trinkgeld gedrängt. In den Kinositz kuscheln, Popcorn essen und einen Film genießen. Das haben in den ersten 6 Monaten des Jahres wieder deutlich mehr Menschen gemacht. Laut der Filmförderungsanstalt wurden rund 47,5 Millionen Tickets verkauft, knapp 17% mehr als im Vorjahreszeitraum. Der Umsatz lag bei über 500 Millionen Euro. 2026 könnte sich zum stärksten Kinojahr seit der Pandemie entwickeln, heißt es von der Filmförderungsanstalt. Weitere 4 Partien gibt's heute Abend im Rahmen der ersten Runde im Fußball-DFB-Pokal. Unter anderem ist Schalke 04 gefordert. Moritz Einzel.
4: Bundesliga-Aufsteiger Schalke tritt beim Regionalligisten Hallescher FC an. Anstoß ist um 20.45 Uhr. Schon ab 18 Uhr spielt der Hamburger SV beim Drittligisten Verl. Bundesliga-Absteiger Wolfsburg muss zum Regionalligisten Alt-Glienicke und der erste FC Köln ist zu Gast beim Drittligisten Würzburg. Abgeschlossen wird die erste Pokalrunde dann Anfang September mit den Partien der Supercup-Teilnehmer Dortmund und Bayern.
3: Es ist jetzt 4:15.
5: Vielen Dank, hier ist das Bayernwelle-Wetter. Vielen Dank, hier ist das Bayernwelle-Wetter. Sehr viel Sonnenschein auch weiterhin. Ein paar leichte Schleierwolken versuchen dagegen anzukämpfen, aber der Kampf ist jetzt schon verloren im Grunde, denn es bleibt schön bis in die Abendstunden. Sehr gute Temperaturen noch dazu für viele Wohlfühltemperatur. In Prien am Chiemsee 23 Grad, in Laufen haben wir 24 und in Marktschellenberg auch 24 Grad. Morgen wird es bei Weitem nicht so schön. Der Dienstag wird wechselhaft, maximal 20 Grad, also schon ein Stückchen kühler als heute. Dabei viele Wolken und ab und zu kommt dann mal ein kleiner Regenschauer durch. Das ist aber nur morgen so. Am Dienstag, am Mittwoch und Donnerstag haben wir plötzlich wieder Hochsommer. Da scheint sehr häufig die Sonne bei fast 30 Grad. Der Bayernwelle Verkehrsservice, damit ihr sicher ankommt. Alles okay, keine nennenswerten Behinderungen. Gute Fahrt auch weiterhin. Nur ein Blitzer steht noch zu Buche, der ist gesichtet worden in Stein an der Traun. Steht beim BMW-Händler und blitzt euch in Richtung Altenmarkt. Ruft uns bitte an, sobald ihr weitere Blitzer seht. Nur mit eurer Hilfe sind wir immer auf dem neuesten Stand. 08654 3x7 3x3.
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5: Mit Peter Mack, grüß Gott, um 4:15. Nun gut, lasset uns den ersten Arbeitstag der Woche noch vernünftig zu Ende bringen. Mit Ihrem Segen klappt das schon. Hallo Chef, hallo Herr Intendant.
6: Ich wünsche Ihnen eine erfolgreiche Sendung.
5: Ich freue mich, dankeschön, wie immer. Übrigens, ich habe Ihre Mail gelesen, wo Sie geschrieben haben, Sie wünschen sich, dass ich mehr Eigeninitiative an meinem Arbeitsplatz entwickle. Ist das richtig?
6: Ja, so ist es.
5: Ja, dann will ich Ihnen mal was sagen. Ich mache heute schon um 17 Uhr Feierabend. Das habe ich selbst entschieden. Ist das die Eigeninitiative, die Sie sich wünschen?
6: Ach, gerade nicht.
5: Doch nicht dann. Aha, dann müssen Sie es mir nochmal genauer erklären. Treffen wir uns auf ein Bier heute Abend und Sie erklären es mir nochmal, was Sie meinen.
6: Ja, können wir machen.
5: Gut, ich kann aber erst nach 19 Uhr, also Sie müssten ein bisschen warten auf mich.
6: Überhaupt kein Problem.
5: Ja, das glaube ich. Wie man Eigeninitiative ergreift, ist falsch. Naja, I went through the danger zone, Kenny Loggins.

0: Jo, wieder so. Ah, wieder so ein guter Hit von David Guetta. Diesmal zusammen mit Jennifer Lopez. Der kann sie alle haben, der Herr Guetta. Hier ist die Bayernwelle. Grüß Gott. Denkt dran, heute ist Montag. Es geht nicht mehr so lange, dass immer am Montagabend in Berchtesgaden dieses schöne Musikevent stattfindet. Am Montag auf Nacht wird Musik gemacht. Immer so 17, 18 Uhr rund um den Weihnachtsschützenplatz. Live-Musik. Du kannst draußen sitzen. Warme Jacke wirst du eventuell dann brauchen, so ab 19 Uhr. Aber du lernst wahnsinnig viele neue Leute kennen. Sind ja immer nur ein paar Urlauber da. Und dann hast du diese bayerische Musik dazu, also was Schöneres gibt's kaum. Das heute Abend in Berchtesgaden. In andere Regionen blickt jetzt die Kollegin Angelina Quatschalla für euch.
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2: Mit Angelina Quatschalla. Neu in Freilassing im Sportpark hat die Cosmo-Spiele-Galaxie eröffnet. Auf rund 300 Quadratmetern können Kinder von 1 bis 12 Jahren klettern, springen und toben und das bei jedem Wetter. Highlight ist eine dreistöckige Kletterwelt. Dazu gibt's ein Trampolin, einen Kleinkindbereich und eine interaktive Spielwand. Ideal noch für einen Familienausflug in den Sommerferien. Mehr Infos dazu gibt's beim Sportpark Freilassing. Endspurt beim Open-Air-Kino im Naturbad Aschauer Weiher. Heute gibt's sowohl was zum Lachen als auch zum Weinen mit Ach, diese Lücke, diese entsetzliche Lücke. Morgen dann Big City Feeling mit Der Teufel trägt Prada 2 und am Mittwoch noch die Komödie Ein Münchner im Himmel. Der Film startet immer gegen 20.45 Uhr. Ab 19.30 Uhr ist Einlass. Erwachsene zahlen 13 und Schüler 9 Euro. Und O-Zapft ist in Rosenheim, startet am Samstag das Herbstfest. 2 Wochen lang warten auf der Wiesn Festzelte, Fahrgeschäfte, Schmankerl und jede Menge bayerische Tradition auf euch. Also Dirndl oder Lederhose an und ab nach Rosenheim zum größten Volksfest Südostbayerns. Los geht's am Samstag, gefeiert wird dann bis Mitte September.
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0: Feel my love. Und das auch noch in diesem schönen mehrstimmigen Chorgesang. Ach, wie ich es gerne habe. Shepherd und Geronimo. Die Bayern Ballet ist hier. In diesen Tagen nach einem sehr langen DFB-Pokal-Wochenende kommt immer wieder die Frage auf, wann wird eigentlich die zweite Runde im DFB-Pokal ausgelost? Wir wüssten ja gern, wen wir als nächstes als Gegner haben. Also die Mannschaften, die noch dabei sind. Ja, das dauert noch ein bisschen. Erstmal müssen heute Abend noch weitere 4 Spiele im Pokal absolviert werden. Und dann sind ja erst in der nächsten Woche noch die beiden Supercup-Mannschaften drin, also der BVB, die Dortmunder und der FC Bayern München. Die spielen nächste Woche erst am Dienstag und am Mittwoch und erst wenn die gespielt haben, kann überhaupt ausgelost werden. Also wird die Auslosung stattfinden am Samstag in einer Woche, am Samstagabend. Die ARD Sportschau wird das Ganze übertragen, aber das ist ja dann eben erst am 5. September. Also bis dahin habt ihr noch ein bisschen Zeit. Jedenfalls ist die Frage beantwortet. Kann ich noch eine Frage beantworten, nämlich welcher Song kommt gleich nach der Werbung? Es wird sein 5 AM, die neue von Michael Schulte.
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2: Mit Markus Zartner. Der diesjährige Sommer hat seine Spuren hinterlassen. Die Heuknappheit in der Region spitzt sich zu. Inzwischen wird Futter für Kühe sogar aus anderen Bundesländern herangeschafft, berichtet die Passauer Neue Presse. 5 LKW-Ladungen Heu konnten demnach nun mit Hilfe von Alois Dierneicher vom Bund Naturschutz in Schleching organisiert werden. Abnehmer waren sofort gefunden, heißt es. Grund ist die anhaltende Trockenheit. Viele Landwirte haben bisher deutlich weniger Gras geerntet als üblich. Daher müssen Landwirte teils bereits jetzt auf Winterreserven zurückgreifen. Manche müssen ihren Viehbestand gar reduzieren, sprich Tiere verkaufen oder schlachten. Weitere Heulieferungen sind demnach derzeit schwer zu bekommen. Gesucht werden in der Region außerdem auch Lagermöglichkeiten für bereits bestelltes Heu. Die Polizei Oberbayern Süd warnt vor einem traurigen Phänomen in der Ferienzeit. Immer wieder werden Haustiere ausgesetzt, weil ihre Besitzer keine Betreuung für den Urlaub haben. Auch für Tierhalter zwischen Chiemsee und Königssee gibt die Polizei jetzt deshalb Tipps.
3: Wer mit seinem Haustier nicht in den Urlaub kann, sollte sich rechtzeitig um eine Betreuung kümmern. Tierpensionen, Tiersitter oder Tierschutzvereine können dabei helfen. Das Aussetzen eines Tieres ist verboten und kann ein saftiges Bußgeld nach sich ziehen. Und noch ein wichtiger Hinweis für alle, die ein ausgesetztes Tier finden: bitte nicht einfach mitnehmen und behalten. Stattdessen Fundbüro, Tierheim oder Tierarzt informieren. Denn rechtlich gilt ein solches Tier als Fundsache. Wer es einfach behält, riskiert eine Anzeige wegen Unterschlagung. Für die Bayernwelle, Emily Rettenberger.
2: Wer in den nächsten Tagen in Bad Reichenhall das Landratsamt besucht, muss sich erst einmal an eine neue Verkehrsführung gewöhnen. Die Salzburger Straße wird nämlich asphaltiert. Deshalb ist die Straße ab sofort auf einem größeren Abschnitt nur einspurig befahrbar. Das gilt zum Beispiel auch für den Verkehr in Richtung Landratsamt oder zum Münster St. Zeno. Hier müssen Verkehrsteilnehmer zum Teil Umleitungen fahren. Die Stadt Bad Reichenhall und die ausführende Baufirma betonen, dass sie die Auswirkungen und auch die Belastungen für die Anwohner möglichst gering halten wollen. Und weitere Nachrichten aus unserer Region findet ihr auch auf bayernwelle.de.
4: Vielen Dank, hier ist das Bayernwelle-Wetter. Weiterhin ist blau die dominierende Farbe am Himmel heute. Diese weiße Schleierigkeit da oben, die stört keinen Menschen. Wir haben schöne Temperaturen noch dazu. In Obing 23 Grad, in Friedolfing Top-Temperatur 25 Grad beim Unterwirt und in Bad Reichenhall 23. Heute wird es schön bleiben bis in die Abendstunden. Die Nacht wird wieder frisch, es geht runter auf so 10, 11 Grad schon. Und dann kommt morgen ein sehr wechselhafter Dienstag. Nur 20 Grad morgen und immer wieder Regenwolken, die durchziehen. Dafür wird es am Mittwoch und am Donnerstag wieder sommerlich, viel Sonne und fast 30 Grad. Hier ist der Bayernwelle Verkehrsservice, der mit dir sicher ankommt. Wie üblich um diese Zeit wird es etwas voller auf den Straßen, aber aktuell bei weitem noch nicht so, dass wir von ernsthaften Behinderungen sprechen können. Also es geht eventuell an der einen oder anderen Stelle ein bisschen langsamer, aber keine ernsthaften Probleme. Gute Fahrt auch weiterhin. Ja. Und Blitzer steht einer in Stein an der Traun, und zwar im Gebüsch versteckt beim BMW-Händler. Der blitzt euch in Richtung Altenmarkt. Sagt uns Bescheid bei weiteren Blitzern, die ihr seht, bitte. Nur mit eurer Hilfe sind wir immer auf dem neuesten Stand. Also ruft uns an bei Blitzersichtung 08654 3x7 3x3.
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4: Mit Peter Mack, grüß Gott. Jetzt kommt ein Mann, der, das weiß ich, sehr vielen Freude machen wird. Es ist Leo Sayer. Der hatte vor Jahrzehnten so viele Hits und es war einer schöner als der andere. Ganz bekannt ist zum Beispiel I Love You More Than I Can Say. Aber er hatte eben nicht nur Balladen, sondern auch so ein paar coole Abtempo-Songs. Und das ist einer der besten. Er heißt You Make Me Feel Like Dancing. Yippie!

0: Hier ist die Bayernwelle. Grüß Gott, am Montagnachmittag. Wenn in dieser Region, im Chiemgau oder im Berchtesgadener Land, etwas Neues passiert, erfahrt ihr es hier zuerst. Und es wird was Neues passieren Ende September in Traunstein, und zwar in der Festung. Dort wird der erste Artomat stehen. Das ist ein Kunstobjekt, deswegen Artomat. Die Initiatorin und die Künstlerin Verena Neuhauser, erzählt euch mal, was das sein wird.
1: Das ist ein alter Zigarettenautomat, der zu einem Kunstautomaten umgebaut wurde. Wenn man 6 Euro in Münzen einwirft, erwartet euch dann Kunst in Kleinformat. Also in den Schachteln selber war bisher so gut wie alles schon mit dabei. Von Originalen, Kunstdrucken, Schmuck bis hin zu Buttons oder Sticker. Aber die KünstlerInnen lassen sich irgendwie auch immer irgendwas Neues einfallen.
0: Das ist schön, damit die Überraschung dann auch gelingt. Diesen Artomat gibt's schon. Die Verena hat so einen schon in Regensburg aufgestellt. Die Menschen haben da viel Freude dran. Und die ihn jetzt neu dann in Traunstein Ende September entdecken, die fragen sich dann natürlich, ja, was sind denn da für Künstler drin? Also wer steckt denn da seine Kunstobjekte rein in diesen Artomat?
1: Also stecken eigentlich immer 10 verschiedene Kunstschaffende dahinter. Das heißt, jeder von ihnen bekommt seinen eigenen Schacht. Und nach 3 Monaten wechseln die Teilnehmenden dann wieder und neue KünstlerInnen ziehen dann in den Automaten ein. Es sind überwiegend lokale, aber auch oft GastkünstlerInnen aus anderen Orten mit dabei.
0: Also du kannst sagen, du kriegst für 6 Euro, die du da einwirfst, eben eine Schachtel und kriegst dann ein Kunstobjekt für die Hosentasche sozusagen. Der neue Artomat wird demnächst in Traunstein in der Festung aufgestellt. Ende September wird soweit sein. Die Bayernwelle jetzt mit She's So High, Tal Backman. 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

0: Dieser Mann hat seinen Status als neuer Popstar aber sowas von zementiert in den letzten beiden Jahren. Teddy Swims, neuestes Meisterwerk, und er bringt ja eins nach dem anderen raus, Mr. Know-It-All. Hier ist die Bayernwelle. Gleich kommt ein Song, den ihr schon länger kennt und zwar gut kennt. Amy Winehouse und Rehab. Gleich.
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3: Und jetzt die Topmeldung aus der Region mit Markus Zartner. Die anhaltende Trockenheit setzt auch der Wasserkraft in der Region zu, etwa an Traun und Saalach. Die aktuelle Situation macht Experten zufolge deutlich, wie abhängig die Wasserkraft von natürlichen Bedingungen ist. Je weniger Wasser durchfließt, desto weniger Strom wird am Ende produziert. Mehr dazu in den Regionalnachrichten um 17:30 und auf bayernwelle.de.
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5: Ich bin Helen Martin. Die Füllstände der Gasspeicher sind niedrig, doch laut dem Bundeswirtschaftsministerium heißt das nicht, dass Gas im Winter knapp werden könnte. Man sei zufrieden mit der Befüllung der Speicher, heißt es. Die Energiebranche sieht das anders. Sie warnt, das Ziel, dass die Gasspeicher bis November zu 70% befüllt sind, sei immer schwerer zu erreichen. Ähnlich sieht's auch die Bundesnetzagentur. Die Weltmeere waren am Samstag so heiß wie noch nie seit Messbeginn vor fast 50 Jahren. 21,1 Grad im weltweiten Durchschnitt. Das meldet der EU-Klimadienst Copernicus. Der bisherige Rekordwert ist damit geknackt. Mehr dazu von Ronny Thorau.
6: Nicht nur an Land, auch im Meer gibt es Hitzewellen und auch die werden durch den Klimawandel immer häufiger. Grund für den Temperaturrekord jetzt ist neben dem Klimawandel auch das Wetterphänomen El Niño, das die Meere zusätzlich erwärmt. Durch höhere Meerestemperaturen steigt laut Forschern das Risiko von Extremwetter, denn wärmere Ozeane geben mehr Feuchtigkeit und Wärme an die Atmosphäre ab, was zu stärkeren Niederschlägen und Stürmen führen kann.
5: Die Krankenversicherung Barmer startet eine Hotline für Frauen in den Wechseljahren. Die Kasse will eigenen Angaben zufolge Frauen damit helfen, ihre Symptome einzuordnen und passende Unterstützung zu finden. Das Telefon ist täglich besetzt, die Beratung ist kostenfrei. Frauengesundheit habe lange nicht genügend Aufmerksamkeit erhalten, so ein Barmer-Vertreter. Bei einer Notlandung bei Waltenhofen im Landkreis Oberallgäu hat sich ein Kleinflugzeug gestern Abend überschlagen. Es hatte laut Polizei erst Motorprobleme in der Luft, dann fiel der Motor komplett aus. Bei der Landung brach dann auch noch ein Fahrwerk ab, sodass sich das Fahrzeug mit der Nase in das Feld gebohrt und überschlagen hat. Der Pilot blieb weitestgehend unverletzt. Die Würzburger Kickers wollen heute in der ersten Runde des DFB-Pokals die Sensation schaffen. Der Fußball-Drittligist spielt ab 18 Uhr gegen den 1. FC Köln. Zeitgleich spielt der SC Verl gegen den Hamburger Sportverein und Regionalligist Alt-Glienicke hat Wolfsburg zu Gast. Um 20.45 Uhr heißt es Hallescher FC gegen Schalke. Es ist jetzt kurz nach 5.
7: Vielen Dank, hier ist das Bayernwelle-Wetter. Die Schatten sind schon ganz schön lang geworden, aber die Temperaturen sind nicht kürzer geworden, sind immer noch so schön, wie sie heute Nachmittag waren. Aschau im Chiemgau 23 Grad, Marquardtstein 23 und in Schönau am Königssee 21 Grad. Wolkenlos bleibt es bis zum Sonnenuntergang, der ist heute um 5 Minuten nach 8. Und dann haben wir morgen keinen so sonnigen Tag mehr. Morgen wird es recht wechselhaft, Regenwolken ziehen durch. Naja, die bringen halt ab und zu dann nochmal Schauer mit. Es wird auch etwas kühler bei maximal 20 Grad. Dafür dann Mittwoch und Donnerstag, Hochsommer, fast 30 Grad und wieder viel Sonne. 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Na, kurz nach 5 läuft der Berufsverkehr natürlich. Das heißt, an vielen typischen Stellen ist es etwas voller. Am meisten Zeit könnt ihr aktuell verlieren auf der Ortsumfahrung Bad Reichenhall. Der B21, da stockt bzw. staut in Richtung Pieding. 10-15 Minuten dauert's länger. Und was die Blitzer angeht, sind wir blank aktuell. Ihr habt uns keine durchgegeben. Meldet uns aber bitte jeden, den ihr seht. Wir wollen ja weiterhin mit eurer Hilfe immer auf dem neuesten Stand sein. Also ruft an, sobald ihr einen seht. 08654 3x die 7, 3x die 3. Vielen Dank.
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7: 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Taste.

0: Ein Album, das Geschichte geschrieben hat, der gleichnamige Song sowieso, Born in the USA, Bruce Springsteen, immer noch einer der größten der Welt. Hier ist die Bayernwelle, grüß Gott. Wer unser Programm seit Jahren schon hört, der weiß, früher habe ich euch gehört über UKW, da musste man immer noch am Senderrad, im Radio das einstellen. Mittlerweile ist die Qualität deutlich besser, weil wir über DAB Plus senden, also geräuschlos und störungsfrei, und das ist wirklich fantastisch. Trotzdem gibt es noch ein paar Menschen, die uns über UKW hören, und da gibt es eine irre Geschichte gerade. Die erzählt euch mal Markus Zartner aus der Bayernwelle Nachrichtenredaktion. Markus, was ist da passiert?
1: Wir haben Post bekommen, und zwar vom Ole aus Norwegen. Er ist 69 Jahre alt, ein Radioenthusiast mit großer eigener Antenne und mehreren Empfängern daheim. Und durch ein besonderes Phänomen hat er vor kurzem für etwa eine Stunde unser UKW-Signal empfangen und die Bayernwelle gehört, rund 1500 Kilometer Luftlinie entfernt. Wahnsinn, oder?
0: Wahnsinn, und das nicht über Internet, nicht über DAB+, sondern wirklich über die gute alte UKW-Antenne. Nur ist von hier bis Norwegen schon ein gehöriger Abstand, und man fragt sich schon, wie ist denn sowas möglich?
1: Ich habe mir da ein bisschen schlau gemacht. Also im Sommer können durch starke Sonneneinstrahlung in der Atmosphäre so eine Art Funkspiegel entstehen. Das Ganze passiert auf rund 100 Kilometern Höhe, und dann gehen die Funksignale nicht einfach ins Weltall, sondern werden zurückreflektiert. Dadurch sind kurzfristige Reichweiten von bis zu 2000 Kilometern möglich, und so hat uns auch der Ole in Norwegen empfangen, ganz ohne Internet, sondern einfach oldschool mit UKW. Er hat uns zum Beweis auch einen kurzen Mitschnitt geschickt.
2: Am Abend und in der Nacht ist es zunächst noch regnerisch. Frühmorgens werden die Wolken weniger. Die Temperaturen sinken leicht auf 15 bis 11 Grad.
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1: Ja, ich würde sagen, die Qualität ist für die Distanz echt gut. Ja,
0: absolut. In Norwegen, mein lieber Freund, was es nicht alles gibt. Wir lernen, es gibt starke Sonneneinstrahlungen, die in der Atmosphäre einen Funkspiegel entstehen lassen. Dann einen schönen Funkspiegel zurück nach Norwegen oder wo auch immer ihr uns auf diesem Planeten hört. Von mir aus auch über UKW. Es gibt Sachen, die glaubst du nicht. Dankeschön, Markus Zartner aus der Bayernwelle Nachrichtenredaktion. The Weekend in Your Eyes.

0: Boom, wie viele Welthits hatten Roxette eigentlich? Ich glaube, ich habe über 100 aufgehört zu zählen. Dann war es mir zu mühsam. Hier ist die Bayernwelle, grüß Gott. Auch zu zählen aufgehört habe ich schon längst bei Ed Sheeran. Der hat ja schon wieder einen neuen Hit. Das ist wieder ein schöner. Hat er zusammen mit Martin Garrix gemacht und er heißt Rewind Repeated. Rewind Repeated. Seht am Beat, das ganze Ding ist auch noch clubtauglich und in voller Länge kommt das gleich nach einer kurzen Werbung.
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2: Mit Markus Zartner. Wenig Regen, niedrige Pegelstände, die anhaltende Trockenheit setzt auch der Wasserkraft zu. Entlang von Saalach und Traun gehört die Wasserkraft seit langem zur Energieversorgung der Region. Doch wenn die Flüsse und Bäche weniger Wasser führen, können auch die Kraftwerke weniger Strom erzeugen. Wie stark die Trockenheit die Produktion bremsen kann, zeigt sich derzeit besonders deutlich in anderen Teilen Bayerns. Am Lech im Raum Augsburg laufen laut BR in einem Kraftwerk aktuell nur 2 von insgesamt 5 Turbinen. Die Stromproduktion liegt damit deutlich unter der normalen Leistung. Trotz der Einschränkungen bleibt die Wasserkraft ein wichtiger Bestandteil der Energieversorgung. Die aktuelle Situation macht Experten zufolge aber deutlich, wie abhängig die Wasserkraft von den natürlichen Bedingungen ist. Je weniger Wasser durch die Flüsse fließt, desto weniger Energie kann am Ende aus der Wasserkraft gewonnen werden. Wohin mit dem Haustier, wenn die Familie in den Urlaub fährt? Die Polizei Oberbayern Süd rät sich, rechtzeitig um eine Betreuung zu kümmern, etwa in einer Tierpension oder über den örtlichen Tierschutzverein. Denn gerade in der Ferienzeit werden immer wieder Tiere ausgesetzt. Wer dabei erwischt wird, muss mit einem saftigen Bußgeld rechnen. Und falls euch ein ausgesetztes Tier zuläuft, bitte nicht einfach mitnehmen und behalten. Stattdessen Fundbüro, Tierheim oder Tierarzt informieren. Wer ein fremdes Tier einfach behält, riskiert eine Anzeige wegen Unterschlagung. Und glückliches Ende nach einem Fahrraddiebstahl. Ein 17-Jähriger aus Unterwössen hatte sein mehrere tausend Euro teures E-Bike an der Bushaltestelle Wurbichl in Marquardtstein abgestellt und abgeschlossen. Am Donnerstag wurde das Rad aber gestohlen. 3 Tage später gab es einen entscheidenden Hinweis. Das E-Bike wurde in Schlechien gesichtet, zusammen mit einem möglichen Tatverdächtigen. Die Polizei konnte den 17-Jährigen wenig später antreffen und ihm den Diebstahl nachweisen. Jetzt muss er sich strafrechtlich verantworten. Das Fahrrad ist wieder bei seinem Besitzer. Und weitere Nachrichten aus unserer Region findet ihr auch auf bayernwelle.de.
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2: Das Gourmet-Restaurant der Residenz Winkler in Aschau im Chiemgau ist auch in diesem Jahr wieder mit einem Michelin-Stern ausgezeichnet worden. Gemeinde- und Touristinfo haben der Familie Winkler jetzt gratuliert zu dieser, Zitat, außergewöhnlichen Leistung. Das hauseigene Restaurant Epicures sicherte sich die renommierte Auszeichnung damit im Jahr des 35-jährigen Bestehens des Hauses. Das Anwesen prägt seit seiner Eröffnung im September 1991 die Gastronomie in der Region Chiemsee-Alpenland, mit dem erneut für Stern bestätigt der Guide Michelin laut einer Mitteilung die langjährige Kontinuität des Aschauer Klassikers in der gehobenen Küche.
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4: Jetzt das Bayernwelle-Wetter. Temperaturen halten sich noch ganz gut. Naja, ist ja auch keine Wolke am Himmel, so gut wie keine. Wir haben in Bad Endorf 23 Grad, Kirchheim-Schöring 24 und in der Ramsau 21. Seht ihr, alles noch über 20. Morgen wird es deutlich kühler und es wird auch kein schönes Wetter sein morgen. Recht wechselhaft, immer wieder ziehen Wolken rein. Die bringen auch immer wieder mal kleinere Schauer mit oder so Nieselregenzeug. Maximal 20 Grad haben wir morgen. Das ist aber wirklich nur morgen, dass es so verhältnismäßig frisch und eher regnerisch ist. Denn dann kommt ein Sommer zurück, wie wir ihn kennen aus den vergangenen Wochen. Mittwoch und Donnerstag fast 30 Grad und viel Sonne. Der Bayernwelle Verkehrsservice, damit ihr sicher ankommt. Es macht keinen Sinn, euch zu sagen, an welchen Stellen jetzt der Verkehr noch etwas dichter ist. Es läuft hier nur ein bisschen Berufsverkehr. Das Wichtigste ist, es ist nirgendwo was passiert und ihr habt keine nennenswerten Störungen. Müsst also nirgendwo stundenlang im Stau stehen. Und das ist die gute Nachricht für den Moment. Skeptisch blicke ich dagegen auf unsere Blitzer, denn wir haben keine vorliegen aktuell. Das sollte mich wundern, wenn nicht doch noch irgendwo einer rumsteht. Also seht ihr einen, denkt bitte an uns, ruft uns an oder schickt eine WhatsApp 08654 3x7 3x3. Holzauge sei wachsam.
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4: mit Peter Mack. Das waren viele Informationen jetzt wie immer um 5:30, damit ihr kompakt in diesen Feierabend geht. Jetzt kommt dafür viel Musik. Es muss ja ein Ausgleich geschaffen werden. Rockwell und Michael Jackson gleich. Somebody's Watching Me und Ray Dalton jetzt. Lely.

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1: Warum macht uns Salziges eigentlich so durstig? Die ganze Nacht hätte ich trinken können, weil die Pizza gestern Abend so salzig war. Und das liegt an unserem braven Körper. Der leistet ja rund um die Uhr so einiges, um uns am Leben zu halten. Und eine Aufgabe ist es, das Blut zu checken. Denn das sollte im Idealfall eine ganz bestimmte Zusammensetzung von verschiedenen Bestandteilen haben, damit eben alles so läuft. Ein bisschen Salz braucht unser Körper jetzt für gewisse Prozesse. Zu viel Salz ist aber nicht gut, denn dann steigt der Natriumspiegel im Blut und da hat unser Körper was dagegen. Sensoren in der Niere und im Gehirn melden dann: Justin, wir haben ein Problem. Zu viel Natrium im Blut, wir müssen den Verdünnungsprozess einleiten. Und zum Verdünnen braucht der Körper Wasser. Deshalb lösen Sensoren ein Durstgefühl aus, und zwar so lange, bis wieder alles passt.
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0: The Dandy Warhols Bohemian Like You hört ihr auf der Bayernwelle. Da hört ihr außerdem in wenigen Momenten einen der größten Hits des Jahres. Kommt von Fastboy und geht so. Damit mir keiner vergisst, dass zwischendurch das Leben ganz schön beautiful sein kann, wenn nicht in weiten Teilen. Der ganze Song in voller Länge gleich.
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3: Ich bin Helen Martin. 36 Jahre ist die Wiedervereinigung jetzt her, doch nach wie vor sind Ostdeutsche in Spitzenpositionen unterrepräsentiert. Das ist beim aktuellen Elitenmonitor rausgekommen. Demnach kam 2024 nur etwas mehr als jeder Zehnte in deutschen Spitzenpositionen aus den neuen Bundesländern. Besonders in der Wirtschaft, der Kultur und dem Militär gibt es besonders wenig ostdeutsche Führungskräfte. Der Sommer hat die deutsche Wirtschaft 36 Milliarden Euro gekostet. Zumindest geht davon die Umweltorganisation Greenpeace aus. Die Hitzewellen hätten Ernten vernichtet, Waldbrände ausgelöst und die Gesundheitskosten hochgetrieben. Ein Weiter-so könne sich Deutschland nicht mehr leisten, heißt es dazu von Greenpeace. Heute ist der Unabhängigkeitstag der Ukraine und passend dazu hat die EU dem Land neue Rüstungshilfen im Wert von gut 6 Milliarden Euro genehmigt. Das Geld ist laut der EU-Kommission für Flugabwehrsysteme, Raketen, Munition und Radaranlagen. Hintergrund seien die heftigeren russischen Angriffe mit Drohnen und Raketen. EU-Kommissionschefin von der Leyen sagt, Europas Unterstützung sei unerschütterlich und konkret. Fast jeder Zweite in Deutschland würde sich einen menschenähnlichen Roboter holen, der im Haushalt hilft. Das ist bei einer Bitkom-Umfrage rausgekommen. Thomas Bremser hat die Einzelheiten.
4: Staubsaugen, Einkäufe einräumen oder sogar kochen. Menschenähnliche Roboter sind auf dem Vormarsch und sie spalten. Denn während die eine Hälfte sich helfen lassen würde im Haushalt, lehnt die andere Hälfte das kategorisch ab. Das menschenähnliche Aussehen fasziniere zwar, könne aber auch verunsichern, sagt der Chef des Digitalverbandes Bitkom. Wer offen dafür ist, würde den Roboter vor allem aufräumen oder putzen lassen.
3: Wer zwischen München und Mühldorf mit dem Zug pendelt, muss ab dem 14. September mehr Zeit einplanen. Auf der Strecke gibt es mehrere Abschnitte, auf denen die Züge langsamer fahren müssen. Dazu kommt, dass die Strecke eingleisig ist. Die Bahn lässt Züge deshalb bis zu 20 Minuten früher starten und bis zu 15 Minuten später ankommen. Einzelne Verbindungen fallen ganz aus. Die neuen Zeiten gelten wohl bis Anfang Februar. Es ist jetzt kurz nach 6.
5: Vielen Dank, hier ist das Bayernwelle-Wetter. Ist heute ein Wetter fürs gute Gefühl. Ne? Ganz deinen Tag hast du diesen Sonnenschein, bis die Sonne gegen 20 Uhr, kurz nach 20 Uhr, untergeht. Morgen haben wir keinen Sonnenschein. Morgen ist wechselhaftes Wetter, auch kühler, maximal 20 Grad. Und es werden, naja, deswegen wechselhaft, immer wieder Wolken durchziehen, die auch diverse Regenschauer mit sich bringen. Ist aber nur morgen am Dienstag so. Übermorgen am Mittwoch kommt der Hochsommer zurück. Denn wir haben Mittwoch und Donnerstag viel Sonne und dazu fast 30 Grad. Du glaubst es nicht. Der Bayernwelle Verkehrsservice, damit ihr sicher ankommt, ist eine verkehrsberuhigte Angelegenheit aktuell und sind keine Probleme und Störungen gemeldet. Und das trifft auch auf die Blitzer zu. Auch hier haben wir nichts vorliegen, aber haltet weiterhin die Augen offen bitte beim Autofahren. Es kann hinter jeder Ecke ein Blitzer lauern. Sobald ihr einen lauern seht, ruft uns doch an, damit wir ihn in unserem Blitzer-Service mit aufnehmen. 08654 3x die 7, 3x die 3.
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5: Mit Peter Mack, guten Abend um kurz nach 6. Es gibt da nichts Schöneres als eine schöne Frauenstimme. Außer vielleicht zwei schöne Frauenstimmen. Jetzt kommen zwei. Die eine von Faith Hill hat schon ein paar Jahre auf dem Buckel und ist immer noch wunderschön. This Kiss kommt nach einer aktuellen Frauenstimme. Und das ist die von Olivia Dean, Man I

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1: Mit Angelina Quotschala. Dem Krampus hautnah. Ein schaurig schönes Nachterlebnis in der Klausenbach-Klamm. Das gibt's am Mittwochabend. Da lädt der Maserer-Pass reit im Winkel zu einer spannenden Tour mit Fackeln durch die beleuchtete Klamm ein. Dabei erfahrt ihr mehr über die Geschichte des Krampus und erlebt allerlei Überraschungen. Los geht's um 7 Uhr abends. Mitmachen können Kinder ab 7 Jahren. Unter 16 bitte nur mit euren Eltern. Euch anmelden und bezahlen könnt ihr noch bis morgen um 17 Uhr in der Touristinfo Reit im Winkel. In Ruppolding wird wieder groß gefeiert beim Dorffest. In der Eishalle gibt's an diesem Freitag und Samstag Musik, bayerische Schmankerl und jede Menge Gaudi. Am Freitag steigt ab 8 der große Oberkrainerabend mit dem Alpenblick-Quintett und den Alpen-Oberkrainern. Am Samstag geht's schon am Vormittag weiter mit Musik, Kinder- und Jugendgruppe sowie Schnalzern. Und ab 9 Uhr messen sich beim Vereinspreisplatteln dann auch die Teilnehmer. Schaut's gern vorbei und feiert mit. Und der Countdown läuft. Nächste Woche Freitag am 4. September ist in Bad Reichenhall wieder die philharmonische Klangwolke. Das Warm-up mit Live-Musik in der Innenstadt beginnt um 17 Uhr. Um 19 Uhr folgt dann das Konzert der Philharmoniker. Das übertragen wir wie gewohnt für euch live im Radio. Dadurch könnt ihr es in der gesamten Fußgängerzone und darüber hinaus hören. In Bad Reichenhall geht ihr shoppen bis 22 Uhr bei der extra langen Einkaufsnacht. Und wenn ihr danach noch feiern wollt, ab 21.30 Uhr feiert ihr weiter bei der Aftershow-Party im Magazin 3 mit Mojo 6.
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3: Mit Markus Zartner. Der diesjährige Sommer hat seine Spuren hinterlassen. Die Heuknappheit in der Region spitzt sich zu. Inzwischen wird Futter für Kühe sogar aus anderen Bundesländern herangeschafft, berichtet die Passauer Neue Presse. 5 Lkw-Ladungen Heu konnten demnach nun mit Hilfe von Alois Dierneicher vom Bund Naturschutz in Schleching organisiert werden. Abnehmer waren sofort gefunden, heißt es. Grund ist die anhaltende Trockenheit. Viele Landwirte haben bisher deutlich weniger Gras geerntet als üblich. Daher müssen Landwirte teils bereits jetzt auf Winterreserven zurückgreifen. Manche müssen ihren Viehbestand gar reduzieren, sprich Tiere verkaufen oder schlachten. Weitere Heulieferungen sind demnach derzeit schwer zu bekommen. Gesucht werden in der Region außerdem auch Lagermöglichkeiten für bereits bestelltes Heu. Die Polizei Oberbayern Süd warnt vor einem traurigen Phänomen in der Ferienzeit. Immer wieder werden Haustiere ausgesetzt, weil ihre Besitzer keine Betreuung für den Urlaub haben. Auch für Tierhalter zwischen Chiemsee und Königssee gibt die Polizei jetzt deshalb Tipps.
4: Wer mit seinem Haustier nicht in den Urlaub kann, sollte sich rechtzeitig um eine Betreuung kümmern. Tierpensionen, Tiersitter oder Tierschutzvereine können dabei helfen. Das Aussetzen eines Tieres ist verboten und kann ein saftiges Bußgeld nach sich ziehen. Und noch ein wichtiger Hinweis für alle, die ein ausgesetztes Tier finden: bitte nicht einfach mitnehmen und behalten. Stattdessen Fundbüro, Tierheim oder Tierarzt informieren. Denn rechtlich gilt ein solches Tier als Fundsache. Wer es einfach behält, riskiert eine Anzeige wegen Unterschlagung. Für die Bayernwelle Emily Rettenberger.
3: Wer in den nächsten Tagen in Bad Reichenhall das Landratsamt besucht, muss sich erst einmal an eine neue Verkehrsführung gewöhnen. Die Salzburger Straße wird nämlich asphaltiert. Deshalb ist die Straße ab sofort auf einem größeren Abschnitt nur einspurig befahrbar. Das gilt zum Beispiel auch für den Verkehr in Richtung Landratsamt oder zum Münster St. Zeno. Hier müssen Verkehrsteilnehmer zum Teil Umleitungen fahren. Die Stadt Bad Reichenhall und die ausführende Baufirma betonen, dass sie die Auswirkungen und auch die Belastungen für die Anwohner möglichst gering halten wollen. Und weitere Nachrichten aus unserer Region findet ihr auch auf bayernwelle.de.
5: Vielen Dank, hier ist das Bayernwelle-Wetter. 1,5 Stunden ist es noch hell, dann ist Sonnenuntergang und wir haben einen schönen Montag hinter uns gebracht, der in der Spitze 4, 25 Grad warm war. Das wird am Morgen nicht, morgen wird es deutlich kühler, Höchsttemperatur morgen 20 Grad und überhaupt wird der ganze Dienstag sehr durchwachsen. Immer wieder ziehen dicke Wolken durch, teilweise auch Regenwolken, also insofern kann es immer mal den ein oder anderen kleineren Schauer oder Nieselregen geben. Wenn wir diesen Nieselregen-Dienstag dann aber hinter uns haben, dann kriegen wir als Entschädigung 2 Tage Sommer, Mittwoch und Donnerstag, Temperatur fast bei 30 Grad und sehr sonnig. Der Bayernwelle Verkehrsservice, damit ihr sicher ankommt. Nicht nur das Wetter ist schön, das Autofahren auch und sind nämlich aktuell keine Störungen gemeldet. Kommt gut und sicher an euer Ziel. Und seid darüber hinaus bitte weiterhin wachsam, was die Blitzer angeht. Wo einer steht, wüssten wir auch gerne. Also seht ihr einen, ruft uns an bitte. 08654 3x die 7, 3x die 3. Vielen Dank.
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5: Mit Peter Mack. Grüß Gott, kurz nach 6:30 haben wir's. Es ist ja häufig so in der Popgeschichte, dass Bands oder auch Einzelkünstler mit einem einzigen Song bekannt sind, obwohl sie viele Werke rausgebracht haben. Nein, man verbindet sie mit dem einen Song. Frag mal nach bei den Scorpions, auch wenn die noch so viele gute Songs gemacht haben. Sie werden halt immer mit Wind of Change bei der großen Mehrheit der Bevölkerung in Verbindung gebracht. Ähnlich ist es auch bei Sister Sledge, ganz andere Geschichte. Die haben super viele tolle R&B-Songs gemacht. Immer funky, immer gut, gerade in den 70ern und 80ern. Aber hörst du Sister Sledge, denkst du immer an diesen einen Song.

Dieser Rock'n'Roll-Song heißt Jet Lag und ist von der Band Simple Plan. Natascha Bedingfield durfte auch noch mitjodeln im Hintergrund. Hier ist die Bayernwelle. Guten Abend. Ich habe mir geschworen, dass ich das Thema James Bond nicht mehr in diese Sendung packe. Generell nicht, weil es kein lähmenderes Thema irgendwie seit Jahren gibt, als wer wird der neue Bond. Wir werden es ja eh nie erfahren. Und jetzt gibt's aber ein Licht am Ende des Tunnels. Und jetzt habe ich es doch mit in die Sendung genommen. Denn eine der Produzentinnen, die Frau heißt Amy Pascal, hat jetzt ein Interview gegeben. Sie wurde gefragt, ja, was ist der jetzt mit dem neuen Bond? Hallo. Und da meinte sie, ich würde sagen, das Jahresende ist ein guter Zeitpunkt für die Ankündigung des neuen James Bond, also sprich für den neuen Darsteller. Sie sagte weiter, wir gehen die Sache wirklich sehr, sehr methodisch an, mussten feststellen, es ist wirklich schwer, Daniel Craig zu übertreffen. Es muss etwas ganz anderes sein, das mitreißend, spannend, aber auch völlig neu ist. Und sie meint weiter, wir sind da auf einem guten Wege, aber Ende des Jahres werden sie wohl die finale Entscheidung bekannt geben. Insofern haben wir endlich mal eine Deadline, zumindest ein, naja, halbwegs veritables Datum. Es werden dann unterm Weihnachtsbaum nicht nur neue Geschenke, sondern auch ein neuer Bond-Darsteller liegen. Nicht in der Krippe, da gehört jemand anders hin, aber er wird da sein. Da bin ich gespannt. So, jetzt haben wir es also doch in der Sendung noch gehabt. Weitere Neuigkeiten, veritable erst wieder, wenn es welche gibt. Musik von Robin Schulz, Rita Ora und Tiago, jetzt I'll Be There. Ich bin Peter Mack, wir hören uns morgen wieder auf der Bayernwelle.

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4: Ich bin Helen Martin. Abnehmspritzen werden gerade regelrecht gehypt. Aber die Spritze auf Kassenkosten? Davor warnt jetzt AOK-Chefin Reimann. Sie sagt, der gesetzlichen Krankenversicherung würden dadurch Milliardenkosten drohen. Ronny Thorau mit den Einzelheiten.
5: Würde man die Spritzen zur Kassenleistung machen, etwa für Menschen ab einem Body-Mass-Index von 30 oder mehr, würden 45 Milliarden Euro an Kosten bei der GKV entstehen, so AOK-Chefin Reimann. Vom Sozialverband heißt es dagegen differenzierter, man dürfe nicht nur über die Medikamentenkosten sprechen. Auch Adipositas verursache medizinische Kosten in Milliardenhöhe.
4: Obwohl die Gasspeicher aktuell niedrig gefüllt sind, geht das Bundeswirtschaftsministerium nicht davon aus, dass Gas im Winter knapp werden könnte. Ein Sprecher hat gesagt, man sei zufrieden mit der Befüllung der Speicher. Aus der Energiebranche kommen aber teilweise andere Stimmen. Da heißt es zum Beispiel, dass es immer schwerer werde, das Speicherziel von 70% bis November zu erreichen. Der Klimawandel heizt die Weltmeere weiter auf. Jetzt am Wochenende lag die durchschnittliche Meeresoberflächentemperatur bei 21,1 Grad Celsius, höher als der bisherige Rekord von März 2024. Das meldet der EU-Klimadienst Copernicus. Der sagt, dass der menschengemachte Klimawandel und auch das Wetterphänomen El Niño verantwortlich für die Rekordtemperatur sind. Am Aschaffenburger Hauptbahnhof ist ein Mann mit einem 18 cm langen Küchenmesser aufgefallen. Er hat damit zum Beispiel Stichbewegungen in Richtung eines leeren Sitzplatzes gemacht. Die Bundespolizei hat den 25-Jährigen in einem abfahrbereiten Zug gestoppt und festgenommen. Bedroht hat er laut Polizei niemanden, er kam später wieder frei. Jetzt am Abend und am Anfang der Nacht ist es erstmal locker bewölkt. Später kann es dann im Allgäu regnen, bei 14 bis 7 Grad. Morgen kommen von Südwesten Regen und Gewitter, aber am Nachmittag kommt dann auch wieder mehr die Sonne raus. Dazu steigen die Temperaturen auf 21 bis 26 Grad. Am Mittwoch wird es schwül warm, dazu wechseln sich Sonne, Wolken und ein paar Schauer und Gewitter ab.
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6: Hallöchen und Servus. Ihr seid im neuesten Musikspezial gelandet. Am Mikro ist Evi Dettel und heute habe ich wieder was für alle Kinder der 90er Jahre rausgekramt. Ein Album, das im Jahr 1994 rausgekommen ist und heute über 32 Jahre später immer noch legendär ist. 30 Jahre klingt ein bisschen nach Oldie, aber ihr müsst jetzt ganz stark sein. Es geht um Dookie von Green Day. Unvergessene Platte, unvergessenes Cover und zwei Mega-Hits, die wirklich jeder kennt und die man natürlich heute auch noch hören, aber wir starten erstmal mit Coming Clean.

Green Day kennt natürlich noch heute jeder, aber unsere Platte der Stunde, Dookie, war im Jahr 1994 das Album, das die Herren ganz, ganz groß rausgebracht hat. Dookie war aber tatsächlich schon ihr drittes Album, aber das erste, das unter einem Major-Label erschien, also einem der ganz großen Plattenlabels. Green Day kamen aus der kalifornischen Punk-Szene und ihr Wechsel zu einem großen kommerziellen Label kam bei vielen Punk-Fans und Weggefährten gar nicht gut an. Der legendäre Non-Profit-Club 924 Gilman Street in Berkeley erteilte Green Day, wie allen Major-Label-Bands übrigens, sogar ein Auftrittsverbot. Im September 1993 spielten sie dort das letzte Mal offiziell. Seitdem durften sie mit spezieller Genehmigung der Clubmitglieder aber zweimal für geheime Shows zurückkehren. Trotz großem Label und kommerziellem Erfolg blieben Green Day mit Dookie ihrem Stil erstmal treu, was manche Punks vielleicht versöhnte. Ein Song ist sogar recycelt, Welcome to Paradise von ihrem Vorgängeralbum wurde für Dookie einfach nochmal neu eingespielt.

Unser Album der Stunde im Musikspezial kommt von einer Band, die sich 1987 als The Sweet Children gegründet hat. Schon 2 Jahre später änderten sie ihren Namen und wir kennen sie bis heute als Green Day. Anfang 1994 veröffentlichte das Trio dann Dookie. Zu dieser Zeit war die Musikwelt gerade im Umbruch. Die Faszination für Grunge ließ langsam nach und eine neue Generation von Teenagern suchte nach ihrem eigenen Sound. Green Day-Frontmann Billy Joe Armstrong war damals gerade mal 21 Jahre alt. Er sah die Band als extrovertierte Alternative zu den ängstlichen und schwermütigen Grunge-Musikern. Green Day mischten also ihre jugendliche Rebellion mit fettem Sound und gehörten damit zu den ersten Vertretern des sogenannten Pop-Punk. Billy Joe Armstrong mag dieses Wort übrigens gar nicht. Er sah sich nie als Popmusiker und findet, dass Pop nimmt dem Punk die Vielfalt und die Einzigartigkeit. Wie auch immer man es nennt, Dookie ist ein Klassiker und wir hören jetzt einen meiner Favoriten auf dem Album She.

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1: Mit Markus Zartner. Der diesjährige Sommer hat seine Spuren hinterlassen. Die Heuknappheit in der Region spitzt sich zu. Inzwischen wird Futter für Kühe sogar aus anderen Bundesländern herangeschafft, berichtet die Passauer Neue Presse. 5 LKW-Ladungen Heu konnten demnach nun mithilfe von Alois Dierneicher vom Bund Naturschutz in Schleching organisiert werden. Abnehmer waren sofort gefunden, heißt es. Grund ist die anhaltende Trockenheit. Viele Landwirte haben bisher deutlich weniger Gras geerntet als üblich. Daher müssen Landwirte teils bereits jetzt auf Winterreserven zurückgreifen. Manche müssen ihren Viehbestand gar reduzieren, sprich Tiere verkaufen oder schlachten. Weitere Heulieferungen sind demnach derzeit schwer zu bekommen. Gesucht werden in der Region außerdem auch Lagermöglichkeiten für bereits bestelltes Heu. Die Polizei Oberbayern Süd warnt vor einem traurigen Phänomen in der Ferienzeit. Immer wieder werden Haustiere ausgesetzt, weil ihre Besitzer keine Betreuung für den Urlaub haben. Auch für Tierhalter zwischen Chiemsee und Königssee gibt die Polizei jetzt deshalb Tipps.
2: Wer mit seinem Haustier nicht in den Urlaub kann, sollte sich rechtzeitig um eine Betreuung kümmern. Tierpensionen, Tiersitter oder Tierschutzvereine können dabei helfen. Das Aussetzen eines Tieres ist verboten und kann ein saftiges Bußgeld nach sich ziehen. Und noch ein wichtiger Hinweis für alle, die ein ausgesetztes Tier finden: Bitte nicht einfach mitnehmen und behalten. Stattdessen Fundbüro, Tierheim oder Tierarzt informieren. Denn rechtlich gilt ein solches Tier als Fundsache. Wer es einfach behält, riskiert eine Anzeige wegen Unterschlagung. Für die Bayernwelle, Emily Rettenberger.
1: Wer in den nächsten Tagen in Bad Reichenhall das Landratsamt besucht, muss sich erst einmal an eine neue Verkehrsführung gewöhnen. Die Salzburger Straße wird nämlich asphaltiert. Deshalb ist die Straße ab sofort auf einem größeren Abschnitt nur einspurig befahrbar. Das gilt zum Beispiel auch für den Verkehr in Richtung Landratsamt oder zum Münster St. Zeno. Hier müssen Verkehrsteilnehmer zum Teil Umleitungen fahren. Die Stadt Bad Reichenhall und die ausführende Baufirma betonen, dass sie die Auswirkungen und auch die Belastungen für die Anwohner möglichst gering halten wollen. Und weitere Nachrichten aus unserer Region findet ihr auch auf bayernwelle.de.
3: Jetzt am Abend und am Anfang der Nacht ist es erstmal locker bewölkt. Später kann es dann im Allgäu regnen, bei 14 bis 7 Grad. Morgen kommen von Südwesten Regen und Gewitter, aber am Nachmittag kommt dann auch wieder mehr die Sonne raus. Dazu steigen die Temperaturen auf 21 bis 26 Grad. Am Mittwoch wird es schwül warm. Dazu wechseln sich Sonne, Wolken und ein paar Schauer und Gewitter ab. Guten Abend auf die Straßen. A3 Linz Richtung Passau. Zwischen Pocking und Passau Süd 6 Kilometer Stau. Da dauert es ungefähr 20 Minuten länger. Und die B8 Plattling Richtung Regensburg. Zwischen Straßkirchen und Alterhofen. Da hat es einen Unfall gegeben. Hier bitte ganz besonders vorsichtig fahren. Allen unterwegs eine gute und vor allem eine sichere Fahrt.
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Die Zeit, die Musiker für ein Album investieren, ist natürlich nicht alles, was in die Entwicklung einer Band fließt. Trotzdem hatte unser Album der Stunde, Dookie von Green Day, wohl ein ziemlich solides Preis-Leistungs-Verhältnis. Das Trio hat 2 Monate daran gearbeitet, die Musik war in knapp 3 Wochen eingespielt und für den Gesang ging es sogar nur 2 Tage lang ins Studio. Verkauft hat sich das Album weltweit über 20 Millionen Mal und es taucht in sehr, sehr vielen Musikbestenlisten auf. Jetzt hören wir einen der bekanntesten Songs auf der Platte, When I Come Around. Das Lied wurde Ende 1994, fast ein Jahr nach dem Album-Release, als Single rausgebracht, war eins der beliebtesten Lieder des Jahres 95 und Green Days erfolgreichster Radiohit der 90er überhaupt. Vielleicht erinnert ihr euch auch noch an das Musikvideo. Die Band geht nachts durch San Francisco und dort passieren verschiedensten Leuten ganz verschiedenste Dinge. Und der eher unspektakuläre grüne Pulli mit Streifen von Billy Joe Armstrong, der wurde damals sogar zum Modetrend. We'll be right back.

Heute geht's im Musikspezial um Dookie von Green Day, und als die Platte 1994 auf einem Major-Label rauskam, musste die Band für ihre Punk-Wurzeln kämpfen. Klar, sie hatten jetzt schicke Gitarren, coolere Studios und wesentlich mehr Geld. Billy Joe Armstrong, Mike Dirnt und Trey Cool waren alle zwischen Anfang und Mitte 20, als Dookie sie weltweit zu Superstars machte. Frontmann Armstrong sagte vor ein paar Jahren, er hätte die Zeit vielleicht mehr genießen sollen. Obwohl es natürlich Spaß gemacht hat, so professionell zu arbeiten und viele Möglichkeiten zu haben, hört man auf Dookie auch die Probleme der Band raus. Sie waren jung, gelangweilt und nicht sicher, wo sie eigentlich hingehören. Diese Gefühle kommen vor allem in Longview durch, dem Song, der für viele damals eine Hymne wurde. Musikalisch sticht vor allem der beschwingte Bass von Mike Dirnt raus. Dieses Bassriff gilt heute als eins der besten der 90er Jahre. Green Day, Longview.

Schön langsam kommen wir zum Ende unseres Musikspezials mit Dookie von Green Day. Und es gibt noch so viele Stories, drum ein kleiner Schnelldurchlauf mit Fakten. Dookie heißt übersetzt Kot. Stichwort Verdauungsprobleme wegen ungesunden Touressen. Naja, auf dem mega coolen Wimmelbild-Cover ist irgendwo Angus Young von AC/DC zu finden. Falls ihr die Platte daheim habt, sucht's mal. Auf der Schallplatte natürlich wesentlich leichter als auf der kleinen CD. Der Green Day-Entdecker Rob Cavallo wurde auch ihr erster Produzent und vorher hatte er keine geringeren als Black Sabbath betreut. Und Dookie bescherte Green Day 1995 ihren ersten Grammy. Bis auf eins wurden alle Lieder von Billy Joe Armstrong geschrieben. Er hat darin seine Ängste und Sorgen verarbeitet und ein großes Thema war auch seine Bisexualität. Auch im Riesenhit Basket Case hat er das sehr clever thematisiert, indem er mit Pronomen spielt. Eigentlich ist der Song aber laut Armstrong eine Hymne für alle Weirdos und Freaks, die wir vielleicht alle mal waren oder auch sind. Vor ein paar Jahren hat er in einem Interview übrigens erzählt, dass er Songs wie Basket Case heute immer noch genauso fühlt wie damals. Und so geht's wohl auch vielen von uns. Ein Klassiker, der nie alt wird. Und damit ein perfektes Finale für die heutige Sendung. Ich sage danke fürs Zuhören, wünsche euch einen schönen Abend und bis zum nächsten Musikspezial. Ich hoffe, ihr seid wieder dabei. Ich bin Evi Dettel und ich verabschiede mich jetzt mit Basket Case von Green Day. Servus!

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1: Ich bin Helen Martin. Die Ukraine zeigt sich zum 35. Jahrestag der Unabhängigkeit stolz auf ihren Kampf gegen Russlands Krieg. Präsident Zelensky nutzte seine Rede an die Nation für eine Kampfansage an Russlands Präsidenten Putin und kündigte weiteren Widerstand an. Ulf Mauder berichtet.
2: Die Ukraine erhält auch weitere Militärhilfen aus Großbritannien und von der EU. Die Reaktion aus dem Kreml hier in Moskau ließ nicht lange auf sich warten. Mit den Rüstungshilfen werde weiter Öl ins Feuer des Krieges gegossen. Verhindert werde so jeder Versuch, in Friedensverhandlungen zu treten, hieß es hier in Moskau.
1: Ostdeutsche sind in Spitzenpositionen nach wie vor unterrepräsentiert. Das ist das Ergebnis des Elitenmonitor. Da heißt es, dass 2024 der Anteil ostdeutscher Führungskräfte unverändert bei rund 12% lag. Besonders in der Wirtschaft und im Militär gibt es demnach wenig oder gar kein ostdeutsches Spitzenpersonal. Etwas besser sieht's laut der Studie in der Verwaltung und in der Wissenschaft aus. Zigaretten und Alkohol sollten teurer werden und schwerer zu kriegen sein. Das fordert AOK-Chefin Reimann. Konkret könnte das heißen, dass es Alkohol nicht mehr an jeder Tankstelle gibt. Reimann sieht das als wichtige Maßnahme, um Krankheiten besser vorzubeugen. Außerdem kritisiert sie, dass die telefonische Krankschreibung abgeschafft werden soll, denn gerade bei Infektionswellen sei diese hilfreich. Die Münchner Feuerwehr hat einer Familie im 300 Kilometer entfernten Italienurlaub geholfen. Die Mutter war im Urlaubsort Bibione zusammengebrochen. Weil ihre 11-jährige Tochter nicht wusste, wie sie den Notruf dort erreichen kann, hat sie zu Hause den Vater angerufen. Der hat die Münchner Leitstelle informiert, die alle Informationen an die italienischen Kollegen weitergeleitet hat. Ein Krankenwagen hat die Frau in eine Klinik gebracht, ihr geht es inzwischen besser. Und noch zum Fußball, da ist ja heute Abend wieder DFB-Pokal, Runde Nummer 1. Die Würzburger Kickers haben die Sensation verpasst. Nachdem der Drittligist daheim gegen den ersten FC Köln in Führung lag, hat der FC die Partie noch gedreht und 2:1 gewonnen und ist eine Runde weiter. Genauso wie der HSV, der hat beim Drittligisten SC Verl 3:0 gewonnen. Es ist jetzt kurz nach 8. Jetzt am Abend und am Anfang der Nacht ist es erstmal locker bewölkt. Später kann es dann im Allgäu regnen, bei 14 bis 7 Grad. Morgen kommen von Südwesten Regen und Gewitter, aber am Nachmittag kommt dann auch wieder mehr die Sonne raus. Dazu steigen die Temperaturen auf 21 bis 26 Grad. Am Mittwoch wird's schwülwarm. Dazu wechseln sich Sonne, Wolken und ein paar Schauer und Gewitter ab.
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1: Guten Abend in die Autos und LKW. Ja, eine Meldung habe ich, und zwar die A7 Füssenreuth Richtung Ulm. Zwischen Memmingen Süd und dem Kreuz Memmingen. Hier hat es einen Unfall gegeben, bitte ganz besonders vorsichtig fahren. Allen unterwegs eine gute und vor allem eine sichere Fahrt.
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2: Ich bin Helen Martin. Die Ukraine zeigt sich zum 35. Jahrestag der Unabhängigkeit stolz auf ihren Kampf gegen Russlands Krieg. Präsident Zelensky nutzte seine Rede an die Nation für eine Kampfansage an Russlands Präsidenten Putin und kündigte weiteren Widerstand an. Ulf Mauder berichtet.
3: Die Ukraine erhält auch weitere Militärhilfen aus Großbritannien und von der EU. Die Reaktion aus dem Kreml hier in Moskau ließ nicht lange auf sich warten. Mit den Rüstungshilfen werde weiter Öl ins Feuer des Krieges gegossen. Verhindert werde so jeder Versuch, in Friedensverhandlungen zu treten, hieß es hier in Moskau.
2: Die Münchner Feuerwehr hat einer Familie im 300 Kilometer entfernten Italienurlaub geholfen. Die Mutter war im Urlaubsort Bibione zusammengebrochen. Weil ihre 11-jährige Tochter nicht wusste, wie sie den Notruf dort erreichen kann, hat sie zu Hause den Vater angerufen. Der hat die Münchner Leitstelle informiert, die alle Informationen an die italienischen Kollegen weitergeleitet hat. Ein Krankenwagen hat die Frau in eine Klinik gebracht. Ihr geht es inzwischen besser. Jetzt am Abend und am Anfang der Nacht ist es erstmal locker bewölkt. Später kann es dann im Allgäu regnen, bei 14 bis 7 Grad. Morgen kommen von Südwesten Regen und Gewitter, aber am Nachmittag kommt dann auch wieder mehr die Sonne raus. Dazu steigen die Temperaturen auf 21 bis 26 Grad. Am Mittwoch wird's schwülwarm, dazu wechseln sich Sonne, Wolken und ein paar Schauer und Gewitter ab.
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2: Guten Abend in die Autos und LKW. Ja, eine Meldung habe ich, und zwar die A7 Füssenreute Richtung Ulm. Zwischen Memmingen Süd und dem Kreuz Memmingen. Hier hat es einen Unfall gegeben, bitte ganz besonders vorsichtig fahren. Allen unterwegs eine gute und vor allem eine sichere Fahrt.
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2: Ich bin Helen Martin. Die Weltmeere waren am Samstag so heiß wie noch nie seit Messbeginn vor fast 50 Jahren. 21,1 Grad im weltweiten Durchschnitt. Das meldet der EU-Klimadienst Copernicus. Der bisherige Rekordwert ist damit geknackt. Mehr dazu von Ronny Thorau.
3: Nicht nur an Land, auch im Meer gibt es Hitzewellen und auch die werden durch den Klimawandel immer häufiger. Grund für den Temperaturrekord jetzt ist neben dem Klimawandel auch das Wetterphänomen El Niño, das die Meere zusätzlich erwärmt. Durch höhere Meerestemperaturen steigt laut Forschern das Risiko von Extremwetter, denn wärmere Ozeane geben mehr Feuchtigkeit und Wärme an die Atmosphäre ab, was zu stärkeren Niederschlägen und Stürmen führen kann.
2: Die Füllstände der Gasspeicher sind niedrig, doch laut dem Bundeswirtschaftsministerium heißt das nicht, dass Gas im Winter knapp werden könnte. Man sei zufrieden mit der Befüllung der Speicher, heißt es. Die Energiebranche sieht das anders. Sie warnt, das Ziel, dass die Gasspeicher bis November zu 70% befüllt sind, sei immer schwerer zu erreichen. Ähnlich sieht's auch die Bundesnetzagentur. In den Kinositz kuscheln, Popcorn essen und einen Film genießen. Das haben in den ersten 6 Monaten des Jahres wieder deutlich mehr Menschen gemacht. Laut der Filmförderungsanstalt wurden rund 47,5 Millionen Tickets verkauft, knapp 17% mehr als im Vorjahreszeitraum. Der Umsatz lag bei über 500 Millionen Euro. 2026 könnte sich zum stärksten Kinojahr seit der Pandemie entwickeln, heißt es von der Filmförderungsanstalt. Am Aschaffenburger Hauptbahnhof ist ein Mann mit einem 18 cm langen Küchenmesser aufgefallen. Er hat damit zum Beispiel Stichbewegungen in Richtung eines leeren Sitzplatzes gemacht. Die Bundespolizei hat den 25-Jährigen in einem abfahrbereiten Zug gestoppt und festgenommen. Bedroht hat er laut Polizei niemanden, er kam später wieder frei. In der ersten Runde des DFB-Pokals hat der VSG Altglienicke die Sensation verpasst. Lange hat der Regionalligist zu Hause mit dem Zweitligisten Wolfsburg gut mitgehalten, aber am Ende hat der VfL dann doch 9:8 nach Elfmeterschießen gewonnen. Eine Runde weiter ist auch der erste FC Köln nach einem 2:1 beim Drittligisten Würzburger Kickers und der Hamburger SV ist ebenfalls in Runde 2. Der HSV hat 3:0 beim Drittligisten SC Verl gewonnen. Es ist jetzt 9:15. Erstmal ist es locker bewölkt, später in der Nacht kann es dann im Allgäu regnen, bei 14 bis 7 Grad. Morgen kommen von Südwesten Regen und Gewitter, aber am Nachmittag kommt dann auch wieder mehr die Sonne raus. Dazu steigen die Temperaturen auf 21 bis 26 Grad. Am Mittwoch wird es schwül warm, dazu wechseln sich Sonne, Wolken und ein paar Schauer und Gewitter ab.
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2: Nichts los soweit, uns liegen keine Meldungen vor. Ich wünsche allen unterwegs eine gute Fahrt.
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2: Ich bin Helen Martin. Die Weltmeere waren am Samstag so heiß wie noch nie seit Messbeginn vor fast 50 Jahren. 21,1 Grad im weltweiten Durchschnitt. Das meldet der EU-Klimadienst Copernicus. Der bisherige Rekordwert ist damit geknackt. Mehr dazu von Ronny Thorau.
3: Nicht nur an Land, auch im Meer gibt es Hitzewellen und auch die werden durch den Klimawandel immer häufiger. Grund für den Temperaturrekord jetzt ist neben dem Klimawandel auch das Wetterphänomen El Niño, das die Meere zusätzlich erwärmt. Durch höhere Meerestemperaturen steigt laut Forschern das Risiko von Extremwetter, denn wärmere Ozeane geben mehr Feuchtigkeit und Wärme an die Atmosphäre ab, was zu stärkeren Niederschlägen und Stürmen führen kann.
2: Am Aschaffenburger Hauptbahnhof ist ein Mann mit einem 18 cm langen Küchenmesser aufgefallen. Er hat damit zum Beispiel Stichbewegungen in Richtung eines leeren Sitzplatzes gemacht. Die Bundespolizei hat den 25-Jährigen in einem abfahrbereiten Zug gestoppt und festgenommen. Bedroht hat er laut Polizei niemanden, er kam später wieder frei. Erstmal ist es locker bewölkt, später in der Nacht kann es dann im Allgäu regnen, bei 14 bis 7 Grad. Morgen kommen von Südwesten Regen und Gewitter, aber am Nachmittag kommt dann auch wieder mehr die Sonne raus. Dazu steigen die Temperaturen auf 21 bis 26 Grad. Am Mittwoch wird es schwül warm, dazu wechseln sich Sonne, Wolken und ein paar Schauer und Gewitter ab.
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2: Nichts los soweit, uns liegen keine Meldungen vor. Ich wünsche allen unterwegs eine gute Fahrt.
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2: Ich bin Moritz Einzel. Ostdeutsche sind in Spitzenpositionen nach wie vor unterrepräsentiert. Das ist das Ergebnis des Elitenmonitors. Da heißt es, dass 2024 der Anteil ostdeutscher Führungskräfte unverändert bei rund 12% lag. Besonders in der Wirtschaft und im Militär gibt es demnach wenig oder gar kein ostdeutsches Spitzenpersonal. Etwas besser sieht's laut der Studie in der Verwaltung und in der Wissenschaft aus. Die Ukraine feiert heute ihre Unabhängigkeit mitten im Krieg. Der ukrainische Präsident Selenskyj hat zu diesem Anlass gesagt, Russland müsse durch die Einheit der Welt in die Knie gezwungen werden. Bundeskanzler Merz hat in einer Videobotschaft die Widerstandskraft der Ukrainer gewürdigt. Diese würden der Welt zeigen, was es heißt, für Freiheit und für einen gerechten Frieden einzustehen. Verbraucherschützer wollen per Verbandsklage gegen hohe Preise bei der Fernwärme vorgehen. Das Ziel könnten sie verfehlen, aber das zuständige Oberlandesgericht in Hamm sieht Verstöße. Mehr dazu von Thomas Bremser.
3: Die Verbraucherschützer wollen gegen E.ON mit einer Sammelklage vorgehen, wegen der Preisklauseln in mehreren Bundesländern. Das sieht das Gericht aber kritisch. Vielmehr muss am Ende wohl jeder Kunde individuell sein Recht einklagen. Es geht darum, wie E.ON die Preise für die Fernwärme errechnet hat. In einigen Regionen führte das zu höheren Preisen und zwar unrechtmäßig, findet das Gericht. Gut möglich also, dass einige ihr Geld zurückbekommen werden.
2: Die Münchner Feuerwehr hat einer Familie im 300 Kilometer entfernten Italien Urlaub geholfen. Die Mutter war im Urlaubsort Bibione zusammengebrochen. Weil ihre 11-jährige Tochter nicht wusste, wie sie den Notruf dort erreichen kann, hat sie zu Hause den Vater angerufen. Der hat die Münchner Leitstelle informiert, die alle Informationen an die italienischen Kollegen weitergeleitet hat. Ein Krankenwagen hat die Frau in eine Klinik gebracht. Ihr geht es inzwischen besser. Fußball-Drittligist Würzburger Kickers hat in der ersten Runde des DFB-Pokals eine Überraschung verpasst. Das Team unterlag dem Bundesligisten Köln mit 1:2. Regionalligist Alt-Glienicke verpasste gegen Bundesliga-Absteiger Wolfsburg knapp eine Sensation und verlor 8:9 nach Elfmeterschießen. Der Hamburger SV siegte 3:0 beim Drittligisten Verl. Es ist jetzt 9:50. Erstmal ist es locker bewölkt, später in der Nacht kann es dann im Allgäu regnen bei 14 bis 7 Grad. Morgen kommen von Südwesten Regen und Gewitter, aber am Nachmittag kommt dann auch wieder mehr die Sonne raus. Dazu steigen die Temperaturen auf 21 bis 26 Grad. Am Mittwoch wird's schwülwarm, dazu wechseln sich Sonne, Wolken und ein paar Schauer und Gewitter ab.
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2: Vorsicht auf der A96 Lindau Richtung München zwischen dem Dreieck München Südwest und Gräfelfing. Ein defekter PKW im Baustellenbereich.
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2: Ich bin Moritz Einzel. Ostdeutsche sind in Spitzenpositionen nach wie vor unterrepräsentiert. Das ist das Ergebnis des Elitenmonitors. Da heißt es, dass 2024 der Anteil ostdeutscher Führungskräfte unverändert bei rund 12% lag. Besonders in der Wirtschaft und im Militär gibt es demnach wenig oder gar kein ostdeutsches Spitzenpersonal. Etwas besser sieht's laut der Studie in der Verwaltung und in der Wissenschaft aus. Die Münchner Feuerwehr hat einer Familie im 300 Kilometer entfernten Italien Urlaub geholfen. Die Mutter war im Urlaubsort Bibione zusammengebrochen. Weil ihre 11-jährige Tochter nicht wusste, wie sie den Notruf dort erreichen kann, hat sie zu Hause den Vater angerufen. Der hat die Münchner Leitstelle informiert, die alle Informationen an die italienischen Kollegen weitergeleitet hat. Ein Krankenwagen hat die Frau in eine Klinik gebracht. Ihr geht es inzwischen besser. Erstmal ist es locker bewölkt, später in der Nacht kann es dann im Allgäu regnen bei 14 bis 7 Grad. Morgen kommen von Südwesten Regen und Gewitter, aber am Nachmittag kommt dann auch wieder mehr die Sonne raus. Dazu steigen die Temperaturen auf 21 bis 26 Grad. Am Mittwoch wird's schwülwarm, dazu wechseln sich Sonne, Wolken und ein paar Schauer und Gewitter ab.
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2: Vorsicht auf der A96 Lindau Richtung München zwischen dem Dreieck München Südwest und Gräfelfing. Ein defekter PKW im Baustellenbereich.
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2: Ich bin Moritz Einzel. Die Ukraine hat heute den 35. Jahrestag ihrer Unabhängigkeit gefeiert. Aus diesem Anlass erneuerte Bundeskanzler Merz per Videobotschaft die klare Haltung Deutschlands.
3: Heute, an diesem wichtigen Tag, gilt ganz besonders: Wir stehen fest an der Seite der Ukraine.
2: Die EU genehmigte zum Unabhängigkeitstag neue Militärhilfen im Wert von mehr als 6 Milliarden Euro für den ukrainischen Kampf gegen Russlands Angriffskrieg. Der Klimawandel heizt die Weltmeere weiter auf. Jetzt am Wochenende lag die durchschnittliche Meeresoberflächentemperatur bei 21,1 Grad Celsius, höher als der bisherige Rekord von März 2024. Das meldet der EU-Klimadienst Copernicus. Der sagt, dass der menschengemachte Klimawandel und auch das Wetterphänomen El Niño verantwortlich für die Rekordtemperatur sind. Die Füllstände der Gasspeicher sind niedrig, doch laut dem Bundeswirtschaftsministerium heißt das nicht, dass Gas im Winter knapp werden könnte. Man sei zufrieden mit der Befüllung der Speicher, heißt es. Die Energiebranche sieht das anders. Sie warnt, das Ziel, dass die Gasspeicher bis November zu 70% befüllt sind, sei immer schwerer zu erreichen. Ähnlich sieht's auch die Bundesnetzagentur. Es ist ein Stück Fußballgeschichte und zwar ein sehr teures. Der Ball von Diego Maradonas legendären Toren bei der Fußball-WM 1986 ist für mehrere Millionen versteigert worden. Das teilte das zuständige Auktionshaus in Dallas mit. Der Adidas Azteca brachte umgerechnet fast 2,9 Millionen Euro. Aus den USA berichtet Tina Eck.
4: Der Ball aus Gottes Hand, der sollte nach Erwartung des Auktionshauses sogar 10 Millionen Dollar bringen. Aber für immerhin mehr als 3 Millionen kam das runde Leder nun unter den Hammer. Diego Maradona hatte damit bei der Fußball-WM vor 40 Jahren die entscheidenden Tore im Spiel gegen England erzielt.
2: Erstrunden aus für die Würzburger Kickers im DFB-Pokal. Der Fußball-Drittligist hat gegen den favorisierten Bundesligisten 1. FC Köln mit 1:2 verloren. Eine Sensation ganz knapp verpasst hat Regionalligist Alt-Glienicke. Die Berliner unterlagen Bundesliga-Absteiger Wolfsburg mit 8:9 nach Elfmeterschießen. Nach Verlängerung hatte es 3:3 gestanden. Der Hamburger SV siegte 3:0 beim Drittligisten Verl. Es ist jetzt kurz nach 11. Erstmal ist es locker bewölkt, später in der Nacht kann es dann im Allgäu regnen bei 14 bis 7 Grad. Morgen kommen von Südwesten Regen und Gewitter, aber am Nachmittag kommt dann auch wieder mehr die Sonne raus. Dazu steigen die Temperaturen auf 21 bis 26 Grad. Am Mittwoch wird's schwülwarm, dazu wechseln sich Sonne, Wolken und ein paar Schauer und Gewitter ab.
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2: Eine Meldung von der A3 Linz Richtung Passau. Zwischen Pocking und Passau Süd 2 Kilometer Stau, 12 Minuten Zeitverlust.
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2: Ich bin Moritz Einzel. Die Ukraine hat heute den 35. Jahrestag ihrer Unabhängigkeit gefeiert. Aus diesem Anlass erneuerte Bundeskanzler Merz per Videobotschaft die klare Haltung Deutschlands.
3: Heute, an diesem wichtigen Tag, gilt ganz besonders: Wir stehen fest an der Seite der Ukraine.
2: Die EU genehmigte zum Unabhängigkeitstag neue Militärhilfen im Wert von mehr als 6 Milliarden Euro für den ukrainischen Kampf gegen Russlands Angriffskrieg. Der Klimawandel heizt die Weltmeere weiter auf. Jetzt am Wochenende lag die durchschnittliche Meeresoberflächentemperatur bei 21,1 Grad Celsius, höher als der bisherige Rekord von März 2024. Das meldet der EU-Klimadienst Copernicus. Der sagt, dass der menschengemachte Klimawandel und auch das Wetterphänomen El Niño verantwortlich für die Rekordtemperatur sind. Erstmal ist es locker bewölkt, später in der Nacht kann es dann im Allgäu regnen bei 14 bis 7 Grad. Morgen kommen von Südwesten Regen und Gewitter, aber am Nachmittag kommt dann auch wieder mehr die Sonne raus. Dazu steigen die Temperaturen auf 21 bis 26 Grad. Am Mittwoch wird's schwülwarm, dazu wechseln sich Sonne, Wolken und ein paar Schauer und Gewitter ab.
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2: Eine Meldung von der A3 Linz Richtung Passau. Zwischen Pocking und Passau Süd 2 Kilometer Stau, 12 Minuten Zeitverlust.
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1: 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Lohnen sich Gefühle? Wie viele Tränen passen in einen Kanal? Leben wir nochmal? 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Was heilt die Zeit? 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
3: Ich bin Moritz Einzel. Im Krieg der USA gegen den Iran sind seit Wochen keine sichtbaren Ergebnisse zu erkennen. Jetzt will die US-Regierung Teheran wirtschaftlich kleinkriegen. Laut dem Finanzministerium in Washington wurden Sanktionen gegen rund 60 Personen, Organisationen und Schiffe verhängt. Finanzminister Bessent kündigte außerdem Strafmaßnahmen gegen alle Länder an, die weiter Geschäfte mit dem Iran machen. Zigaretten und Alkohol sollten teurer werden und schwerer zu kriegen sein. Das fordert AOK-Chefin Reimann. Konkret könnte das heißen, dass es Alkohol nicht mehr an jeder Tankstelle gibt. Reimann sieht das als wichtige Maßnahme, um Krankheiten besser vorzubeugen. Außerdem kritisiert sie, dass die telefonische Krankschreibung abgeschafft werden soll, denn gerade bei Infektionswellen sei diese hilfreich. Bundespräsident Steinmeier wohnt schon seit Anfang Juli in seinem neuen Amtssitz. Jetzt hat er offiziell den Schlüssel überreicht bekommen. Grund für den Umzug ist die aufwendige Sanierung von Schloss Bellevue für rund 600 Millionen Euro. Bis die in 8 Jahren abgeschlossen ist, liegt der Amtssitz des deutschen Staatsoberhaupts in einem Neubau zwischen Kanzleramt und Berliner Hauptbahnhof. Am Aschaffenburger Hauptbahnhof ist ein Mann mit einem 18 cm langen Küchenmesser aufgefallen. Er hat damit zum Beispiel Stichbewegungen in Richtung eines leeren Sitzplatzes gemacht. Die Bundespolizei hat den 25-Jährigen in einem abfahrbereiten Zug gestoppt und festgenommen. Bedroht hat er laut Polizei niemanden. Er kam später wieder frei. Die Würzburger Kickers sind in der ersten Runde aus dem DFB-Pokal ausgeschieden. Der Fußball-Drittligist verlor gegen den Bundesligisten Köln mit 1:2. Kickers-Coach Michael Schiele zeigte sich enttäuscht bei Sky.
4: Ja, wir haben einen riesen Fight geleistet dem Gegner. Die hatten so Probleme. Das waren 2 Tore, die wir uns selber mit eingeschenkt haben. So haben wir auch ein Tor gemacht, das 1:0. Und am Ende der Fußballgott war nicht bei uns, leider.
3: Regionalligist Alt-Glienicke musste sich dem Zweitligisten Wolfsburg mit 8:9 nach Elfmeterschießen geschlagen geben. Der Hamburger SV gewann 3:0 beim Drittligisten Verl und Bundesliga-Aufsteiger Schalke siegte beim Halleschen FC aus der 4. Liga mit 5:2 nach Verlängerung. Es ist jetzt 11:45. Es ist bewölkt und zum Teil windig bei uns in Bayern. Vor allem im Allgäu wird es später regnen. Die Temperaturen sinken auf 14 bis 7 Grad. Tagsüber von Südwesten her Regen und Gewitter, aber am Nachmittag kommt dann immer mehr die Sonne zum Zuge. Die Höchstwerte 21 bis 26 Grad.
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3: Vorsicht, die A3 Frankfurt Richtung Würzburg ist gesperrt zwischen Bessenbach-Walderschaff und Weibersbrunn. Da brennt ein Fahrzeug. Und A95 Garmisch-Partenkirchen Richtung München zwischen Seeshaupt und Wolfratshausen. Ein defekter PKW auf der Standspur.
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2: Ich bin Moritz Einzel. Im Krieg der USA gegen den Iran sind seit Wochen keine sichtbaren Ergebnisse zu erkennen. Jetzt will die US-Regierung Teheran wirtschaftlich kleinkriegen. Laut dem Finanzministerium in Washington wurden Sanktionen gegen rund 60 Personen, Organisationen und Schiffe verhängt. Finanzminister Bessent kündigte außerdem Strafmaßnahmen gegen alle Länder an, die weiter Geschäfte mit dem Iran machen. Am Aschaffenburger Hauptbahnhof ist ein Mann mit einem 18 cm langen Küchenmesser aufgefallen. Er hat damit zum Beispiel Stichbewegungen in Richtung eines leeren Sitzplatzes gemacht. Die Bundespolizei hat den 25-Jährigen in einem abfahrbereiten Zug gestoppt und festgenommen. Bedroht hat er laut Polizei niemanden. Er kam später wieder frei. Es ist bewölkt und zum Teil windig bei uns in Bayern. Vor allem im Allgäu wird es später regnen. Die Temperaturen sinken auf 14 bis 7 Grad. Tagsüber von Südwesten her Regen und Gewitter, aber am Nachmittag kommt dann immer mehr die Sonne zum Zuge. Die Höchstwerte 21 bis 26 Grad.
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2: Vorsicht, die A3 Frankfurt Richtung Würzburg ist gesperrt zwischen Bessenbach-Walderschaff und Weibersbrunn. Da brennt ein Fahrzeug. Und A95 Garmisch-Partenkirchen Richtung München zwischen Seeshaupt und Wolfratshausen. Ein defekter PKW auf der Standspur.

0: Heute ist der 25. August. Am 25. August 1609 richtet Galileo Galilei in Venedig zum ersten Mal ein selbstgebautes Fernrohr zum Himmel. Er verbessert das holländische Modell deutlich auf das bis zu 30-fache und bereitet damit den Weg für die moderne Astronomie. Schon wenige Monate später entdeckt er mit diesem Instrument Jupitermonde und Sonnenflecken. Der Blick durch Galileos Fernrohr verändert nicht nur unser Verständnis vom Kosmos, sondern auch unser Weltbild. Am 25. August 1944 ist Paris frei. Nach wochenlangen Kämpfen rücken die Alliierten in die französische Hauptstadt ein, angeführt von der Résistance und der 2. Panzerdivision unter General Leclerc. Die deutsche Besatzung endet und noch am selben Tag hält Charles de Gaulle eine Rede vor der jubelnden Bevölkerung. Der Eiffelturm wird beflaggt, es regnet Konfetti, ein Tag der Freude und der Hoffnung für ganz Frankreich.
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2: Ich bin Moritz Einzel. Finanzminister Klingbeil sieht im Iran-Krieg den Grund für gestiegene Zinsen für Staatsschulden. Nach einem Treffen mit deutschsprachigen Kollegen in Liechtenstein sprach Klingbeil von einer globalen Unsicherheit, die durch den Krieg von US-Präsident Trump im Iran ausgelöst worden sei. Die Renditen von Staatsanleihen waren zuvor auf Rekordniveaus hochgeschossen. Das macht die Aufnahme neuer Schulden teurer. Anlässlich des 35. Unabhängigkeitstags der Ukraine haben die westlichen Verbündeten dem kriegsgebeutelten Land den Rücken gestärkt. Die sogenannte Koalition der Willigen, an der auch Deutschland beteiligt ist, erklärte, die Ukraine müsse in ihrem Kampf zur Verteidigung ihrer Souveränität weiter unterstützt werden. Die EU machte unterdessen weitere gut 6 Milliarden Euro Militärhilfe locker. Am 6. September ist Landtagswahl in Sachsen-Anhalt. Im Vorfeld hat Landeswahlleiterin Diekmann Spekulationen zurückgewiesen, die Briefwahl sei unsicher und leicht manipulierbar. Die Briefwahl sei durch zahlreiche Sicherheitsmaßnahmen geschützt. AfD-Co-Chef Krupalla hatte Zweifel daran gesät, dass bei der Briefwahl alles mit rechten Dingen zugeht. Hamburgs erster Bürgermeister Tschentscher hat das Wirken des verstorbenen Unternehmers und Mäzens Klaus-Michael Kühne gewürdigt. Der SPD-Politiker sagte, zu Kühnes großen Ambitionen gehörten der HSV, die Kultur und die maritime Logistik. Hamburg verliere einen großzügigen Stifter und engagierten Partner. Der Milliardär Kühne war im Alter von 89 Jahren in der Schweiz gestorben. Die Würzburger Kickers haben eine Überraschung im DFB-Pokal verpasst. Der Fußball-Drittligist hat sein Erstrundenspiel gegen den Bundesligisten Köln mit 1:2 verloren und das trotz Pausenführung. Würzburgs Torschütze David Abrangao bei Sky.
3: Ich finde auch, wir haben ein super Spiel gemacht in der ersten Halbzeit vor allem. In der zweiten Halbzeit haben wir auch gut gekämpft. Da hat man schon gemerkt, dass sie auch noch mal ein bisschen mehr, dass sie auch kräftiger werden, dass sie vielleicht auch eine bisschen bessere Fitness haben. Aber ich finde, wir haben es super gemacht und ja, zum Schluss hat es dann einfach auch das bisschen Quäntchen Glück gefehlt, finde ich.
2: Der Hamburger SV gewann 3:0 beim Drittligisten Verl. Regionalligist Alt-Glienicke verlor knapp mit 8:9 nach Elfmeterschießen gegen den Zweitligisten Wolfsburg. Und Regionalligist Hallischer FC unterlag Schalke 04 mit 2:5 nach Verlängerung. Es ist jetzt 1:15. Es ist bewölkt und zum Teil windig bei uns in Bayern. Vor allem im Allgäu wird es später regnen. Die Temperaturen sinken auf 14 bis 7 Grad. Tagsüber von Südwesten her Regen und Gewitter, aber am Nachmittag kommt dann immer mehr die Sonne zum Zuge. Die Höchstwerte 21 bis 26 Grad.
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2: Die A3 Frankfurt Richtung Würzburg ist zwischen Bessenbach-Walderschaff und Weibersbrunn nach einem Fahrzeugbrand gesperrt.
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1: Mit Angelina Quocciala. Servus. Neu in Freilassing im Sportpark hat die Cosmo Spielegalaxie eröffnet. Auf rund 300 Quadratmetern können Kinder von 1 bis 12 Jahren klettern, springen und toben. Highlight ist eine dreistöckige Kletterwelt. Dazu gibt's ein Trampolin, einen Kleinkindbereich und eine interaktive Spielwand. Ideal noch für einen Familienausflug in den Sommerferien. Mehr Infos dazu bekommt ihr beim Sportpark Freilassing. Ozapft ist in Rosenheim, da startet am Samstag das Herbstfest. 2 Wochen lang warten auf der Wiesn Festzelte, Fahrgeschäfte, Schmankerl und jede Menge bayerische Tradition auf euch. Also Dirndl oder Lederhose an und ab nach Rosenheim zum größten Volksfest Südostbayerns. Los geht's am Samstag, gefeiert wird bis Mitte September. Und Endspurt beim Open-Air-Kino im Naturbad Aschauer Weiher. Heute gibt's Big City-Feeling mit Der Teufel trägt Prada 2. Und am Mittwoch, also morgen, noch die Komödie Ein Münchner im Himmel. Der Film, der startet immer gegen 20.45 Uhr. Ab 19.30 Uhr ist Einlass. Erwachsene zahlen 13 und Schüler 9 Euro.
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2: Ich bin Moritz Einzel. Finanzminister Klingbeil sieht im Iran-Krieg den Grund für gestiegene Zinsen für Staatsschulden. Nach einem Treffen mit deutschsprachigen Kollegen in Liechtenstein sprach Klingbeil von einer globalen Unsicherheit, die durch den Krieg von US-Präsident Trump im Iran ausgelöst worden sei. Die Renditen von Staatsanleihen waren zuvor auf Rekordniveaus hochgeschossen. Das macht die Aufnahme neuer Schulden teurer. Anlässlich des 35. Unabhängigkeitstags der Ukraine haben die westlichen Verbündeten dem kriegsgebeutelten Land den Rücken gestärkt. Die sogenannte Koalition der Willigen, an der auch Deutschland beteiligt ist, erklärte, die Ukraine müsse in ihrem Kampf zur Verteidigung ihrer Souveränität weiter unterstützt werden. Die EU machte unterdessen weitere gut 6 Milliarden Euro Militärhilfe locker. Es ist bewölkt und zum Teil windig bei uns in Bayern. Vor allem im Allgäu wird es später regnen. Die Temperaturen sinken auf 14 bis 7 Grad. Tagsüber von Südwesten her Regen und Gewitter, aber am Nachmittag kommt dann immer mehr die Sonne zum Zuge. Die Höchstwerte 21 bis 26 Grad.
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2: Die A3 Frankfurt Richtung Würzburg ist zwischen Bessenbach-Walderschaff und Weibersbrunn nach einem Fahrzeugbrand gesperrt.
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2: Ich bin Moritz Einzel. Trotz des Sommers zieht's gerade viele Menschen in die Kinos. Das liegt besonders an den beiden Blockbustern Spider-Man Brand New Day und Die Odyssee. 2026 könnte sich sogar zum stärksten Kinojahr in Deutschland seit der Pandemie entwickeln. Im ersten Halbjahr wurden rund 47,5 Millionen Tickets verkauft. Das waren fast 7 Millionen mehr als im Vorjahreszeitraum. Die Briefwahl ist sicher, das hat die Landeswahlleiterin von Sachsen-Anhalt Diekmann betont. Sie wies Spekulationen zurück, wonach die Briefwahl leicht manipulierbar sei. AfD-Co-Chef Chrupalla hatte zuvor Zweifel daran gesät, dass bei der Briefwahl alles mit rechten Dingen zugeht. Am 6. September wird in Sachsen-Anhalt ein neuer Landtag gewählt, die AfD liegt in Umfragen klar vorne. Die Weltmeere waren am Wochenende so heiß wie noch nie. 21,1 Grad an der Oberfläche, das ist der höchste Wert seit Beginn der Messungen vor 47 Jahren, meldet der EU-Klimadienst Copernicus. Grund für diese Rekordtemperatur ist die Erderwärmung und das aktuelle El Niño-Ereignis im Pazifik. Die USA weiten ihre Sanktionen gegen den Iran aus. Laut US-Finanzministerium wurden Strafmaßnahmen gegen rund 60 Personen, Organisationen und Schiffe verhängt. Finanzminister Bessent kündigte zudem Sanktionen